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2: Das erste Lied, das für heute bestellt wurde, heißt »Ich hab einen Heiland«. Dieses Lied bestellte Frau Sarah Löwen aus Fohlendamm für dich, liebe Lieselotte Löwen, vorträglich zum Geburtstag und für euch beide, Werner und Regina Onruh.

Das war Ich hab einen Heiland. Ein vorträglicher Geburtstagsgruß für Frau Lieselotte Löwen und für das Ehepaar Werner und Regina Unruh, gewünscht von Frau Sarah Löwen aus Fohlendamm. Lasst uns danken, statt zu klagen, ist unser nächstes Lied. Dieses Lied geht für alle Bewohner von Dorf Nummer 6, gewünscht von Lieselotte Löwen.

Das war das Lied »Lasst uns danken, statt zu klagen« für alle Dorf Nummer 6 Bewohner, gewünscht von Frau Lieselotte Löwen. »Jesus zieht zum Kreuze mich« ist unser nächstes Lied. Das wünscht Frau Regina Unruh für alle Senioren.

Das war das Lied für alle Senioren, Jesus zieht zum Kreuze mich, gewünscht von Frau Regina Unruh. Sitzen zu den Füßen Jesu, dieses Lied geht an alle Hörer von Regina Unruh.

Das war das Lied Sitzend zu den Füßen Jesu für alle Radiohörer, gewünscht von Regina Unruh. Das nächste Lied geht für das Radioteam von Regina Unruh und es heißt: Auf dieser Welt gibt es viele Straßen.

Das war das Lied »Auf dieser Welt gibt es viele Straßen«, gewünscht von Regina Unruh für das Radioteam. Vielen Dank. Das nächste Lied wünscht Frau Maria Reimer. Es heißt »Es erglänzt uns von Ferne ein Land«. Und dieses Lied geht für Sie, Frau Hildegard Dück, und für Sie, Frau Martha Siemens.

Das war das Lied »Es erglänzt uns von ferne ein Land«, gewünscht für Frau Hildegard Dück und Frau Martha Siemens von Frau Maria Reimer. »Näher, mein Gott, zu dir« ist das nächste Lied, gewünscht für Frau Elsie Meyer und Frau Erika Falk von Maria Reimer.

Das war Näher mein Gott zu dir, gewünscht für Frau Elsie Meyer und Frau Erika Falk von Maria Reimer. Der beste Freund ist in dem Himmel. Dieses Lied geht für Frau Elsie Meyer, Frau Erika Falk, Frau Maria Reimer und Frau Helga Ratzlaff, gewünscht von Frau Hildegard Dück.

Das war das Lied »Der beste Freund ist in dem Himmel« gewünscht von Frau Hildegard Dück an die Frauen Elsie Meyer, Erika Falk, Maria Reimer und Helga Ratzlaff. Das nächste Lied »Geh her voran auf meiner Lebensbahn« ist von Frau Hildegard Dück für Edith Isaac, Gisela Bergen, Gudrun Bergmann und Martha Siemens.

Das war das Lied »Gehe Herr voran auf meine Lebensbahn« für Edith Isaak, Gisela Bergen, Gudrun Bergmann und Martha Siemens, gewünscht von Frau Hildegard Dück. »Lobe den Herrn« heißt unser nächstes Lied und das ist für Lieselotte Löwen, Joti Rempel, Monika Bergmann und Erika Bargen, gewünscht von Frau Hildegard Dück.

Das war das Lied Lobe den Herrn von Frau Hildegard Dück, gewünscht für Lieselotte Löwen, Jutti Rempel, Monika Bergmann und Erika Bargen. Es geht weiter mit einem Lied, das heißt In dem Herzen glüht ein Licht. Das ist für Sie, Frau Anneliese Bergen, gewünscht von Ihrer Betschwester.

Das war das Lied »In dem Herzen glüht ein Licht« für Sie, Frau Anneliese Bergen, gewünscht von Ihrer Betschwester. Jetzt kommt noch ein Lied, das heißt »Jesus verspätet sich nie«. Dieses Lied geht für alle Bewohner im Altenheim, gewünscht von Frau Käthe Ediger.

Das war das Lied »Jesus verspätet sich nie« an alle Bewohner im Altenheim, gewünscht von Frau Käthe Ediger. Jetzt folgt ein Lied von Frau Leni Ediger, gewünscht für Frau Hildegard Dück und Hans und Käthe Ediger, mit dem Titel »Fäden aus reinem Gold«.

Das war das Lied Fäden aus reinem Gold, gewünscht für Frau Hildegard Dück und für das Ehepaar Hans und Käthe Ediger, gewünscht von Frau Leni Ediger. O, wie süß klingt Jesu Name, dieses Lied geht an alle Radiohörer, gewünscht von Frau Leni Ediger.

Ich bedanke mich bei allen ganz herzlich, die heute mitgemacht haben, um sich gegenseitig ein Segen zu sein. Wir schließen diese Sendung mit dem Lied »Wir lieben Gott, unseren Herrn«, gesungen von der Gruppe Adorius. Auf Wiederhören!

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1: 13. August. Johannes Kapitel 9, Verse 24 bis 34. Da riefen sie den Mann, der blind geboren worden war, zum zweiten Mal herein und ermahnten ihn: Gib Gott die Ehre und sag die Wahrheit, denn wir wissen, dass dieser Mann ein Sünder ist. Ich weiß nicht, ob er ein Sünder ist, erwiderte der Mann, aber eines weiß ich: Ich war blind und jetzt kann ich sehen. Aber was hat er mit dir gemacht? Fragten sie. Wie hat er dich von deiner Blindheit geheilt? Das habe ich euch doch bereits erzählt, rief der Mann aus. Habt ihr denn nicht zugehört? Warum wollt ihr es noch einmal hören? Wollt ihr auch seine Jünger werden? Da beschimpften sie ihn und sagten: Du bist sein Jünger, wir aber sind Jünger Moses. Wir wissen, dass Gott zu Mose gesprochen hat, doch von diesem Mann wissen wir nicht einmal, woher er ist. Seltsam, entgegnete der Mann. Er hat meine Augen geheilt und ihr wisst nicht, woher er ist. Wir wissen, dass Gott Sünder nicht erhört, aber er erhört die, die ihn anbeten und seinen Willen tun. Solange die Welt besteht, hat noch niemand die Augen eines Blindgeborenen öffnen können. Wenn dieser Mann nicht von Gott käme, könnte er so etwas nicht tun. Da hielten sie ihm vor: Du bist ganz in Sünden geboren und willst uns belehren? Und sie warfen ihn aus der Synagoge.

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0: 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Nun wollen wir noch Carol ihre erste Geschichte hören.

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1: Liebe Hörerinnen, liebe Hörer, herzlich willkommen zur Noche Alemana von Radio Transmundial. Mein Name ist Ernst Weichselberger. Und es begleiten mich heute Deborah Wahl in der Produktion und Christian Arisala in der Tontechnik. Wir freuen uns, dass Sie eingeschaltet haben. In dem heutigen Programm hören wir eine Auslegung zu einem Bibeltext und später folgt ein Gespräch mit Andrea Wegener. Sie ist Mitarbeiterin des Katastrophendienstes einer christlichen Hilfsorganisation, die in Fluchtsituationen hilft. Wir haben in der letzten Sendung etwas über Ihre Arbeit gehört und heute geht es weiter im Gespräch mit ihr. Schön, dass auch Sie mit dabei sind.

0: Jesus legt seinen Schülern ans Herz, dass sie seine Gebote und Weisungen ernst nehmen sollen und sich daran halten sollen. Er macht ihnen klar, eure Liebe zu mir findet ihren Ausdruck darin, dass ihr meine Weisungen einhaltet. Wenn ihr euch an meine Gebote haltet, gehorcht ihr Gott. Hören Sie aus dem 14. Kapitel des Johannesevangeliums die Verse 15 bis 26.
1: Liebt ihr mich, so werdet ihr meine Gebote halten. Und ich will den Vater bitten, und er wird euch einen anderen Tröster geben, dass er bei euch sei in Ewigkeit. Den Geist der Wahrheit, den die Welt nicht empfangen kann, denn sie sieht ihn nicht und kennt ihn nicht. Ihr kennt ihn, denn er bleibt bei euch und wird in euch sein. Ich will euch nicht als Waisen zurücklassen. Ich komme zu euch. Es ist noch eine kleine Zeit, dann wird mich die Welt nicht mehr sehen. Ihr aber sollt mich sehen, denn ich lebe. Und ihr sollt auch leben. An jenem Tage werdet ihr erkennen, dass ich in meinem Vater bin und ihr in mir und ich in euch. Wer meine Gebote hat und hält sie, der ist's, der mich liebt. Wer mich aber liebt, der wird von meinem Vater geliebt werden. Und ich werde ihn lieben und mich ihm offenbaren.
2: Sprich zu ihm Judas, nicht der Iskariot.
3: Herr, was bedeutet es, dass du dich uns offenbaren willst und nicht der Welt?
2: Jesus antwortete und sprach zu ihm:
1: Wer mich liebt, der wird mein Wort halten, und mein Vater wird ihn lieben, und wir werden zu ihm kommen und Wohnung bei ihm nehmen. Wer aber mich nicht liebt, der hält meine Worte nicht. Und das Wort, das ihr hört, ist nicht mein Wort, sondern das des Vaters, der mich gesandt hat. Das habe ich zu euch geredet, solange ich bei euch gewesen bin. Aber der Tröster, der Heilige Geist, den mein Vater senden wird in meinem Namen, der wird euch alles lehren und euch an alles erinnern, was ich euch gesagt habe.
0: Soweit Verse aus dem 14. Kapitel des Johannesevangeliums. Dazu nun Gedanken von Pfarrer Matthias Gerlach aus Straubenhartfeld-Rennach.
4: Unser Bibeltext steht in den Abschiedsreden Jesu. Jesus bereitet seine Jünger darauf vor, dass er bald nicht mehr bei ihnen sein wird und verheißt ihnen einen anderen Tröster, den Heiligen Geist. Jesus setzt zunächst mit der persönlichen Beziehung der Jünger zu ihm ein. Liebt ihr mich, so werdet ihr meine Gebote halten. In einer Liebesbeziehung will man den anderen gefallen. Man will das Beste für ihn und versucht, ihm die Wünsche von den Augen abzulesen. Auch versucht man, alles zu unterlassen, was das Verhältnis stört oder den anderen betrübt. Und genauso zeigt uns Jesus mit seinen Worten, wie wir erkennen können, dass wir ihn lieben, indem wir seine Gebote halten, denn wir wollen ihn nicht betrüben. Und damit diese Liebe zu Jesus wach bleibt, auch wenn er nicht mehr sichtbar da ist, bittet er den Vater, dass er uns den Heiligen Geist gibt, der bei uns bleibt. Tröster, Fürsprecher, Beistand sind die anderen Bezeichnungen, mit denen das Wort Paraklet übersetzt werden kann. Der Heilige Geist will uns zum Glauben helfen. Martin Luther hat in seiner Auslegung zum dritten Glaubensartikel formuliert: Ich glaube, dass ich nicht aus eigener Vernunft noch Kraft an Jesus Christus, meinen Herrn, glauben oder zu ihm kommen kann. Sondern der Heilige Geist hat mich durchs Evangelium berufen, mit seinen Gaben erleuchtet, im rechten Glauben geheiligt und erhalten. Das bedeutet, dass ich an Jesus glaube, ihn liebe und seine Gebote halten, ist ein Wirken des Heiligen Geistes, der in mir wohnt. Und dann beschreibt Jesus den Unterschied zur übrigen Welt. Die Welt kann den Geist der Wahrheit nicht empfangen, denn sie sieht ihn nicht und kennt ihn nicht. Um mit Luther zu sprechen, die Welt setzt auf eigene Vernunft und Kraft und geht an Gott vorbei. Demgegenüber sagt Jesus zu seinen Jüngern: Ihr kennt ihn, denn er bleibt bei euch und wird in euch sein. Der Heilige Geist kommt, nimmt Wohnung in uns und bleibt bei uns. An seinem Wirken lernen wir Jesus immer mehr kennen. So stärkt er uns den Glauben. Es ist Jesus ganz wichtig, dass wir nicht allein sind. Er will uns nicht als Waisen zurücklassen. Er kommt zu uns. Wie ist das zu verstehen? Jesus geht zum Vater zurück und kommt doch zu uns. In Johannes 16, Vers 7 sagt Jesus: Wenn ich nicht weggehe, kommt der Tröster nicht zu euch. Jesus geht und schickt uns den Heiligen Geist. Und wenn Christen zusammenkommen und sich in Jesu Namen versammeln, so ist Jesus gegenwärtig, denn er sagt in Matthäus 18, Vers 20, wo zwei oder drei in meinem Namen versammelt sind, da bin ich mitten unter ihnen. Nach Ostern und Himmelfahrt ist Jesus für die Welt aus dem Blickfeld verschwunden. Die Christen aber können ihn durch den Heiligen Geist erkennen und erfahren. Er lebt ewig und ist gegenwärtig und schenkt uns das ewige Leben. An jenem Tag werdet ihr erkennen. Damit ist Pfingsten gemeint. Der Heilige Geist öffnet die Augen für Gottes Wahrheiten, wie Jesus sagt: Ich bin in meinem Vater und ihr in mir und ich in euch. Paulus greift das auf, wenn er vom neuen Leben im Glauben in Galater 2, Vers 20 schreibt: Ich lebe, doch nun nicht ich, sondern Christus lebt in mir. Was ich jetzt lebe im Fleisch, das lebe ich im Glauben an den Sohn Gottes, der mich geliebt hat und sich selbst für mich dahingegeben. Christus in mir. Wenn ich das erkenne, überkommt mich ein heiliger Schreck. Der heilige Gott nimmt Wohnung in mir sündiger Menschen. Aber er verändert mich dadurch. Ich will ihm gefallen. Mein Leben richtet sich an seinen Geboten aus. Ich möchte ihn nicht betrüben. Und darin wird die Liebe zu Gott sichtbar, wie es Jesus beschreibt. Auch folgt daraus, dass sich Jesus dem einzelnen Christen offenbart. Wir werden auf dem Weg des Glaubens Stück um Stück mehr von ihm erkennen und so in der Liebe zu ihm wachsen. Warum offenbart sich Jesus seinen Jüngern und seiner Gemeinde, nicht aber der Welt? Diese Frage hat den Jünger Judas umgetrieben und er bringt damit Jesus dazu, das bereits Gesagte noch näher zu erläutern. Jesus nimmt als Begründung sein Wort, das allen gesagt ist, und er erklärt die Reaktion darauf. An Gottes Wort zeigt sich unsere Liebe zu Gott. Es bewirkt die enge Gemeinschaft mit Gott. Gottes Wort will die Richtschnur für unser Leben sein. Im Gehorsam gegenüber Gottes Wort wird unser Leben verändert. Gott gibt die Richtlinien des Lebens vor. Er lässt dadurch ein sinnerfülltes Leben gelingen. Auch wenn wir von menschlichen Sorgen und Nöten genauso getroffen werden wie andere. Aber wir dürfen sie Gott anvertrauen. Er hilft uns, sie zu tragen und zu ertragen. Oder er kann uns daraus befreien. Wer Gott nicht liebt, hält sein Wort nicht und erfährt so nicht die Nähe Gottes. Vielmehr macht Jesus deutlich, dass das Wort, das er gesagt hat, letztlich das Wort seines Vaters ist, also das Wort Gottes. Jesus hat etwa in einem Zeitraum von 3 Jahren seine Jünger begleitet und sie vorbereitet auf die Zeit, da er nicht mehr bei ihnen ist. Was er ihnen gesagt hat, war viel, aber was er ihnen jetzt verheißt, ist etwas Großes. Der Tröster, der Heilige Geist, den mein Vater senden wird in meinem Namen, der wird euch alles lehren und euch an alles erinnern, was ich euch gesagt habe. Weil Jesus nicht mehr da ist, wird der Heilige Geist seine Stelle einnehmen und das nötige Wissen vermitteln. Er erinnert und lehrt alles das, was Jesus gesagt hat. Damals half er den Jüngern, sich an Jesu Worte zu erinnern. Heute hilft er uns, Gottes Wort recht zu verstehen und auszulegen und es zu behalten. So wird deutlich, wie Jesus selbst dafür gesorgt hat, dass sein Weggang nicht dazu geführt hat, dass die Verkündigung des Evangeliums aufgehört hat. Im Gegenteil, erst als an Pfingsten der Heilige Geist ausgegossen wurde, haben die Jünger kapiert, was Jesus ihnen mit dem Missionsbefehl aufgetragen hatte. Mir ist gegeben alle Gewalt im Himmel und auf Erden. Darum gehet hin, machet zu Jüngern alle Völker, taufet sie auf den Namen des Vaters und des Sohnes und des Heiligen Geistes und lehret sie halten alles, was ich euch befohlen habe. Und siehe, ich bin bei euch alle Tage bis an der Weltende. Die Jünger haben die erste Gemeinde an Pfingsten gegründet. Der Heilige Geist hat sie zu mutigen Bekennern gemacht. Sie konnten die gute Nachricht ausbreiten, weil der Heilige Geist sie gelehrt hat und sie an alles erinnerte, was Jesus zu ihnen gesagt hatte. Und so ist bis heute die Kette der Zeugen nicht abgebrochen, die Jesus Christus bezeugen, weil Christus in ihnen wohnt, weil sie ihn lieben und seine Worte halten. Es ist wunderbar,

0: Bibelgesellschaft haben wir die Textlesung übernommen.
1: Wer Jesus liebt, der tut, was er sagt. Jesus hat uns in der Bibel ziemlich klare Anweisungen hinterlassen darüber, wie wir leben sollen. In diesen Anweisungen und auch in seinem eigenen Beispiel können wir sehen, dass ihm ganz besonders die am Herzen liegen, die leiden, die krank sind und die an den Rand der Gesellschaft geschoben werden. Andrea Wegener zusammen mit einer Hilfsorganisation hat ein Herz für Flüchtlinge, hauptsächlich Christen, die aus dem Irak vertrieben wurden. In der heutigen Sendung hören wir die Fortsetzung des Gesprächs mit Andrea Wegener im Gespräch mit Rolf Dieter Wiedemann.
0: Man hat uns alles genommen, so hat es Andrea Wegener oft von Flüchtlingen gehört. Bei einem Hilfseinsatz im Irak ist sie vielen verfolgten Christen begegnet. Ihre Eindrücke und Begegnungen schildert die Mitarbeiterin des Hilfswerks GAIN, Global Aid Network, ausgeschrieben in ihrem Buch Entkommen aus dem Netz des Jägers. Und natürlich auch hier. Herzlich willkommen sagen Rolf-Dieter Wiedemann am Mikrofon und Christoph Offermann in der Tontechnik.

0: Rolf-Dieter Wiedemann mein Name und zu Gast im Studio diesmal Andrea Wegener. Im Sommer 2014 eroberte die Terrormiliz IS Mosul die zweitgrößte Stadt im Irak. Viele Bewohner sind geflohen, vor allem Christen, haben sich auf den Weg in den Norden gemacht, in die autonome Region Kurdistan. Oft wurden sie beraubt, hatten nur noch ihre Kleider am Leib. Andrea Wegener war damals in einem Katastrophenteam der Hilfsorganisation GAIN vor Ort. Frau Wegener, wo war denn die Not am größten? Was brauchten diese Flüchtlinge am meisten? Wo musste man ansetzen?
1: Das hat die Mitarbeiter vor Ort selber auch verwundert und erschüttert. Es fehlte an allem. Also sie hatten selber auch gesagt, wir haben ja immer schon Hilfe geleistet, aber dass Leute so gar nichts hatten, die haben dann von einer Familie erzählt, so ein Klagen.

0: von 18, 19 Leuten, die an einer leeren Tankstelle lebten, fast keine Klamotten hatten, also die Kinder nur mit einem T-Shirt und noch ein paar Socken oder so, und die dann so ganz verschämt um Hygieneartikel und Damenbinden baten, also natürlich auch was Schambesetztes, wo man nicht so drüber redet, wo sie erstmal merkten, wenn wir jetzt anfangen zu helfen, wir müssen an alles, alles, alles denken, weil die Leute gar nichts haben. Und wir haben eben teilweise sogar Wasser geliefert in die Dörfer, wo der IS schon die Wasserleitungen und die Stromleitungen gekappt hatte, sodass die dort noch ein bisschen bleiben konnten. Manche mussten dann dort auch weg. Wir haben Matratzen geliefert. Wir haben aus Deutschland viel Babynahrung gebracht. Das war eine ganz große Hilfe, denn gerade wenn Leute über Tage unterwegs waren und gerade Kinder, die, wenn man denen einen Sack Mehl in die Hand drückt, können die damit ja auch nichts anfangen. Und damit Babynahrung einfach so die erste Not lindern zu können, das war, hat uns selber auch froh gemacht, dass wir das konnten. Ja, wir haben, was haben wir denn noch so alles geliefert?
1: Und wie habt ihr das geliefert? Ihr musstet das ja irgendwo herbekommen.
0: Das war ja auch der Sinn unseres Einsatzes. Wir haben von Deutschland aus und dann kamen auch aus den USA und Kanada Hilfslieferungen per Container. Die wurden also dann in Gießen gepackt. Wir haben dann abgestimmt, was braucht ihr, was haben wir in Gießen da oder kann man notfalls auch noch von anderen Organisationen was besorgen. Und dann waren eben auch so Sachen, wir brauchen hier in diesem Lager dringend 6 Rollstühle, könnt ihr die einpacken? Und dann kamen die 2-3 Wochen später, wenn es gut ging, dort an. Also wir haben viele Container ins Land geschafft und parallel natürlich dann auch angefangen, vor Ort was zu kaufen. Man will ja auch die Wirtschaft stärken und vor Ort Lebensmittel, Hygieneartikel auch kaufen. Das wäre sonst nicht im Sinne eines Hilfseinsatzes.
1: Wären Sie mal so lieb, uns von Begegnungen mit Flüchtlingen zu erzählen, die Sie da hatten? Da sind doch sicher auch Dinge im Gedächtnis geblieben.
0: Also eine Familie, an die ich noch ganz oft denke, war in einem der größeren syrischen Camps. Die waren schon seit über einem Jahr dort und lebten teilweise sogar immer noch in Zelten, weil die Container nicht für alle reichten. Und da war ein Vater, der wird Mitte 30 gewesen sein, mit seiner behinderten Tochter. Die hatte so eine schräge Schulter und guckte auch ein bisschen schief. Und der kam so und ich habe ihr Sandalen angepasst. Wir hatten halt viele Sandalen aus Deutschland auch bekommen. Und wir konnten uns nicht verständigen. Er konnte kein Englisch und ich eben auch kein Arabisch. Aber wir haben einfach gemerkt, ja, sie freuen sich. Das Mädchen lächelte.
1: Man redet mit Händen und Füßen und lächelt.
0: Ja. Also ein Lächeln, mit Lächeln kommt man wirklich sehr weit. Und das war auch so jemand, der dann irgendwie gestikulierte und so auf sein Kind zeigte und auf die kranke Schulter und mir immer Handzeichen gab, wo ich dann daraus geschlossen habe und dann nachgefragt habe. Dann kam auch ein Übersetzer dazu, dass er sagte, ob ich nicht für sie beten kann. Und dann habe ich gesagt, ich bin Christ, ist das für euch okay, wenn ich im Namen Jesu dafür bitte, dass dieses Kind heil wird? Und das fand er ganz toll. Und dann habe ich auch gebetet, also wie schon gesagt, das ist mir auch eher ungewohnt. Und habe eben gebetet, dass sie heil wird und dass sie auch ein Leben in Frieden führen kann und dass sie Jesus begegnet. Also das habe ich dann einfach mit eingeflossen. Ich habe ja Deutsch gebetet, das haben die nicht gehört. Und selbst wenn, bin ich sicher, das hätte sie nicht gestört. Und das ist ja auch das, was wir von vielen hören aus den Camps, dass Muslime gerade in Träumen und Visionen Jesus begegnen und sich dann auf den Weg machen, ihn zu finden. Also ganz, ganz spannende Sachen, ganz, ganz heilige Geschichten, die ich nur mit Ehrfurcht erzähle.
1: Sie sind nicht nur auf materielle Not gestoßen, Frau Wegener. Viele Menschen sind auch traumatisiert gewesen. Von dem, was sie erlebt haben auf ihrer Flucht, was sie zurücklassen mussten, bedroht, Angehörige ermordet, all diese Dinge. Wer hilft denn den Flüchtlingen, mit diesen traumatischen Erfahrungen fertig zu werden? Und wie kann sowas überhaupt gehen?
0: Das ist ein großes Thema. Also das Schöne an den christlichen Gemeinschaften und Kirchen ist natürlich, dass die sich da auch gegenseitig stützen. Und gerade unsere Partnerorganisation in Erbil konnte da auch besonders helfen. Die Frau vom Chef ist selber Psychologin und hat dann auch für die Leute aus den Gemeinden, also gerade für Pfarrer und Pfarrersfrauen, die natürlich dann auch oft eine besondere Rolle haben unter den Frauen, solche Seminare anzubieten zu Trauma. Was ist denn überhaupt ein Trauma? Durch welche Stadien geht man da? Und ist das auch okay, mal seine Trauer rauszulassen? Also wir hatten dann schon auch an einer Stelle, erinnere ich mich, da war einer ganz frisch angekommen und dann kam ein junger Theologe so dazu und hörte sich die Geschichte von diesem frisch Geflüchteten an und sagte dann, ja, Gott ist trotzdem gut. God is good all the time. Und ich saß da so und dachte, ja, das ist jetzt vielleicht nicht so die allerpassendste Art der Traumabegleitung, aber ich denke, da haben die auch in dieser Zeit vor allem sehr viel gelernt. Und gerade unsere Partnerorganisation setzt auch sehr viel auf Frauentreffs, wo man einfach zusammen Zeit verbringt, über solche Themen auch redet. Und dann haben sie auch gesagt, da ist man dann auch schnell bei den gleichen Themen, wie wir die im Westen auch haben. Also Umgang mit sich selbst, Selbstwertsachen sind für Frauen offenbar dort genauso ein Thema wie hier. Und über diese Schiene kommt man seelsorgerlich auch gut an die ran. Und dann eben auch noch diese Perspektive zu haben, als Geschwister haben wir ja auch noch eine höhere Instanz, an die wir uns hier wenden können und der uns Frieden ins Herz geben kann. Das war schon was, wo sie selber auch sagten, wie traurig für unsere armen muslimischen Nachbarn, dass die das so nicht haben.
1: Was waren denn in dieser Zeit die besonderen Herausforderungen für Sie?
0: Für mich persönlich war es tatsächlich diese unerwartete Nähe zu den Leuten dort. Also als ich hörte, wir sind da in einem Gästehaus, wo die dann auch alle sind, habe ich schon gedacht, oha, also ich bin jetzt nicht so der ganz persönliche Typ, der über Wochen und Monate depressive Menschen begleitet zum Beispiel. Also ich bin mehr so ein Anpacker, der das dann auch gerne mal ein bisschen trennt. Und die Vorstellung, da auf so engem Raum mit so bedürftigen Menschen zu sein, fand ich persönlich sehr herausfordernd. Das haben meine Kollegen teilweise sehr viel besser hinbekommen. War für mich ein Schritt, das anzunehmen, auch als Teil des Auftrags, dass ich mich da jetzt auch persönlich nicht aus der Verantwortung stehlen kann. Es gibt in dem Sinne keinen Feierabend. Wenn ich von einem Hilfseinsatz in einem Camp nach Hause komme, nach 10 Stunden bei 55 Grad, dann sitzen da eben trotzdem noch diese Leute im Flur, die mit hungrigen Augen darauf warten, dass ich ihnen eine Weile zuhöre und selbst wenn wir uns nicht verständigen können, dass ich mir irgendwelche YouTube-Videos angucke und Zeit verbringe. Und das fand ich anstrengend. Und das ist aber auch gleichzeitig das, wo ich jetzt merke, das hat Gott am meisten benutzt, mein Herz auch zu verändern. Also das hat mir diesen ganzen Einsatz doch auch zu einem sehr besonderen gemacht.
1: Sie haben ja bestimmt ganz viele traurige und erschütternde Geschichten gehört. Wie haben Sie denn das selber verkraftet? Muss man auch irgendwie verarbeiten.
0: Ja, das wurde dann auch schon zunehmend, also man wird schon sehr müde. Man hört die Geschichten und man hört sie immer wieder. Und es gab dann auch echt so Momente, wo ich dachte, auch ehrlich gesagt, wenn ihr mir jetzt auch noch eure Geschichte erzählt, ich weiß ja, was ihr zu erzählen habt. Und sich dann hinzusetzen und zu sagen, ja, ich möchte das jetzt hören, bitte, bitte, erzählt mir das und ich schreibe das auch auf. Und da ein Stück weit, ja, auch Gottes Hände und Füße und auch Ohren zu sein, dass sie ihre Geschichten erzählen können. Das war ermüdend. Also ich habe das schon gegen Ende, ist mir ein bisschen die Luft ausgegangen, dass ich dachte, ich bin froh, wenn ich jetzt nach Hause komme.
1: Ich hoffe, Sie haben dann nicht die Albträume gehabt.
0: Nee, erstaunlich wenig. Ja, erstaunlich wenig. Also jetzt so von diesen Geschichten, was mir immer sehr geholfen hat, das dann auch wieder loszulassen, waren die Gottesdienste, wo ja dafür auch Raum war. Daher kommt ja auch dieses Zitat, woraus der Titel entnommen ist vom Psalm 124, dass man eben Psalmen ja auch gebetet hat, die diese Situation widerspiegeln. Und das hat mir sehr geholfen. Ich habe auch selber viel geheult in den Gottesdiensten, weil das einfach mal raus musste.
1: Ja, Sie haben Ihrem Buch einen Psalm vorausgeschickt und es wäre vielleicht gar nicht so schlecht, wenn Sie den mal einfließen lassen hier in die Sendung.
0: Ja, ich kann Ihnen den natürlich komplett vorlesen. Das ist der Psalm 124 und den haben wir gebetet Anfang August, als Karakosch gerade eingenommen wurde und der IS einen Staudamm bei Mosul eroberte und nicht klar war, ob sie den sprengen und das ganze Land, also es hätte eine Flutwelle bis nach Bagdad 400 Kilometer runtergegeben. Also es war wirklich eine sehr dramatische Zeit und viele waren frisch angekommen und wir haben dann im Gottesdienst zusammen diesen Psalm gelesen. Wenn der Herr nicht für uns gewesen wäre, als die Völker sich gegen uns erhoben, dann hätten sie uns lebendig verschlungen. So groß war ihr Hass auf uns. Wasser hätte uns überflutet, ein reißender Strom hätte uns fortgespült. Die tobenden Fluten hätten uns überwältigt. Gelobt sei der Herr, der nicht zuließ, dass sie uns mit ihren Zähnen zerrissen. Wir sind entkommen, wie ein Vogel aus dem Netz des Jägers. Das Netz ist zerrissen und wir sind frei. Unsere Hilfe kommt vom Herrn, der Himmel und Erde gemacht hat.
1: Dieser Psalm erfasst ja wunderschön die Situation dieser Menschen. Einfach entkommen aus der Gefahr erstmal, aber noch nicht alles wieder gut. Nach 3 Wochen im Irak, liebe Zuhörer, kam Andrea Wegener wieder zurück nach Deutschland. Und wie es danach weiterging, darüber unterhalten wir uns nach etwas Musik.

0: Ralf-Dieter Wiedenmann am Mikrofon, heute mit Andrea Wegener. Sie war mit der Hilfsorganisation GAIN zweimal im Irak und hat das Flüchtlingselend dort mit eigenen Augen gesehen. Frau Wegener, am 4. August 2014 war Ihr erster Einsatz zu Ende im Irak. Die Kollegen blieben, Sie flogen zurück nach Deutschland. Was war denn das für ein Gefühl, jetzt nach Deutschland zurückzukommen nach diesen Wochen?
1: Das war wirklich ein sehr, sehr merkwürdiges Gefühl. Also man kommt wirklich aus so einer Kultur raus, wo irgendwie die Gewalt so in der Luft liegt und auch diese starken Emotionen so in der Luft liegen und ins harmlose Deutschland, in die angenehme Kühle. Das war schon ein sehr großer Kontrast. Ich wusste das vorher, also ich habe zum Glück ja auch durch meine Seelsorgeausbildung und so da gewisse Vorstellungen, wie man dann da auch mit umgehen kann. Aber es war wirklich, wirklich interessant. Was für mich sehr hilfreich war, war, dass ich natürlich auch im Büro von Campus für Christus und GAIN, wir teilen uns da Räume, Leute hatte, die das ja auch die Wochen vorher schon mitverfolgt hatten, die wirklich viel gebetet haben, die Anteil genommen haben und die das auch einordnen konnten. Und das merke ich, also bis heute, wir sind da schon, glaube ich, ein kleines bisschen strange. Wir sind halt gewohnt, in solchen Gebieten Kontakte zu haben, solche Sachen relativ hautnah mitzubekommen und man muss dann nicht so viel ausholen und so viel erklären. Und das hat schon sehr geholfen. Und ich weiß, dass an dem...
0: Haben Sie denn sofort weitergearbeitet oder
1: das hat
0: sich
1: mir sogar
0: mal
1: geholfen.
0: Einen freien Tag oder zwei genommen?
1: Nee, bloß nicht. Also für mich war es ganz wichtig, wieder im Büro zu sein. Ich habe das dann schon so gemacht, dass ich, wenn ich nachmittags merkte, jetzt geht es mir nicht mehr gut, dann bin ich nach Hause gefahren. So, und da waren meine Chefs und Kollegen auch total kulant. Das war dann wirklich gar kein Thema. Aber mir hat das sehr geholfen. Man hat ja dann auch Sachen nachzuarbeiten. Man schreibt die Geschichten nochmal auf und man redet und redet und redet mit Leuten. Und ich erinnere mich an den Samstag nach meiner Rückkehr war Landesgartenschau in Hessen und wir hatten da in Gießen und wir hatten da so ein Programm auch, wo ich eigentlich mitmachen wollte. Also mit Leuten reden und fröhlich da erzählen, was GAIN macht. Und ich habe gemerkt, das geht überhaupt nicht. Und bin dann nach einer halben Stunde einfach nur noch von Kollegen zu Kollegen, habe gesagt, nimmst du mich mal in den Arm? Und dann bin ich nach Hause gefahren und habe gesagt, das war's für heute. Also genau, man ist erschüttert. Und ich denke, wenn man das nicht wäre, wäre man auch kein Mensch. Und man darf sich das dann auch erlauben.
0: Während Sie in Deutschland waren, hat sich die Lage im Irak mal wieder zugespitzt. Jesiden, eine religiöse Minderheit, die Sie auch schon erwähnt haben, sind auf ihren heiligen Berg, den Sinjar, geflüchtet und wurden dort von IS-Kämpfern eingekesselt. Die USA hat eingegriffen und schließlich konnten dann die Jesiden auch befreit werden. In dieser heiklen Phase musste sich auch das Team von GAIN fragen, bleiben oder gehen. Es waren ja noch Kollegen von Ihnen dort. Und das GAIN-Team ist dann evakuiert worden. Knapp zwei Wochen später sind diese Katastrophenhelfer nach Erbil zurückgekehrt. Das 100-Familien-Programm wurde gestartet. Was ist das denn für ein Programm? Können Sie das unseren Hörern mal ein bisschen erläutern?
1: Das war entstanden in der Zeit, als diese vielen christlichen Flüchtlinge in Erbil ankamen und dann eben auch teilweise in Wohnungen unterkamen und wir gemerkt haben, eigentlich könnte man die dort sehr gut versorgen. Und wir verpflichten uns jetzt eben auch ausgewählte Familien, da gibt es ja dann irgendwelche Listen, die man mit den Kirchen zusammen ausarbeiten kann. Wir verpflichten uns, die dort, wo sie sind, zu versorgen, damit die eben zum Beispiel auch nicht in ein großes Camp müssen. Das ist ja dann auch so eine Überlegung. Und damit die dann in einem halbwegs geschützten Rahmen bleiben können. Und da sind dann inzwischen fast 500 Familien auch draus geworden, wo wir von GAIN aus gesagt haben, die versorgen wir mit dem Nötigsten, also Lebensmittel und Hygieneartikel. Und in Partnerschaft mit anderen Organisationen kommen dann eben noch andere Sachen dazu, die die Leute brauchen.
0: Auch die UNO leistet ja Flüchtlingshilfe im Irak, hat viel mehr Geld und Mitarbeiter als GAIN. Lohnt sich denn dann für so eine kleine Hilfsorganisation wie GAIN überhaupt noch der Einsatz? Ist der noch nötig?
1: Ja, das dürfen Sie die Leute vor Ort gerne fragen. Also ich glaube, man kann es vergleichen, wenn Sie Ihre Wohnung streichen und da so eine Wand haben, dann ist die UNO die Walze, mit der sie die großen Flächen machen und GAIN ist das Pinselchen, mit dem sie in die Ecken kommen. Also es gibt immer Familien, die nicht erfasst werden oder auch Dörfer, wo die UN mit ihren Mitteln so nicht hinkommen kann. Die funktioniert so, dass die Leute zum Beispiel in die großen Lager kommen, dort erfasst werden und alles, was da draußen rumfranselt, da ist die UN dann nicht zuständig. Und dann ist es gut, wenn es noch andere Organisationen gibt, die das auffangen, was die UN dann nicht leisten kann. Also es ist tatsächlich so, dass man, so ein Camp ist ja dann oft eingezäunt und dann sitzen da, und da sind dann 600 Familien vorgesehen und dann sitzen eben noch weitere 45 Familien in irgendwelchen Notzelten davor, weil sie hoffen, dass so ein paar Brosamen für sie abfallen, und dort dann hinzukommen und zu sagen, hier, die UN hat jetzt natürlich für euch nicht mitgesorgt, aber wir können euch jetzt wenigstens ein paar Matratzen bringen oder können euch da weiterhelfen. Also da gibt es auf jeden Fall Bedarf und da haben wir keine Sorge, dass wir da auf Dauer arbeitslos werden.
0: Flüchtlinge im Nordosten des Irak. Ein Völkergemisch aus Jesiden, Christen, Sunniten, Turkmenen und weitere Minderheiten. Wie klappt das eigentlich oder klappt das nicht mit dem Zusammenleben? Wir merken ja auch, dass Migranten hier in Deutschland unterschiedliche Völkergruppen zum Teil in heftige Konflikte kommen.
1: Das war sehr unterschiedlich. Also was man schon einigermaßen pauschal sagen kann, ist da, wo ein starkes muslimisches Camp ist mit ein paar Familien, die Christen oder Jesiden sind, da haben die keinen leichten Stand. Also wir haben es tatsächlich erlebt, dass die nicht zu den Hilfsgüterverteilungen kamen, weil sie eingeschüchtert worden waren und wir dann Wege finden mussten, unsere Leute zu erreichen. Das war schon sehr traurig. Da, wo es bunter ist, also wo mehr Christen, mehr Jesiden und weniger Muslime sind, geht es insgesamt mit weniger Reibung ab. Aber auch da merken die Campleiter, dass sie da wirklich auch investieren müssen, damit das friedlich bleibt. Und wir haben in einem Camp so einen Kindergarten auch mal gesehen, wo sie ganz bewusst auch darauf hinarbeiten, dass die Kinder, die ja dort auch dann zusammen hin müssen, und da achtet man auch drauf, die da hinzuzerren, dass die von Anfang an auch darüber reden. Es gibt verschiedene Religionen. Und das ist in Ordnung. Und wir lernen jetzt einfach mal nebeneinander zu leben und sprechen uns nicht gegenseitig das Recht zu leben ab und sagen letzten Endes auch, wir müssen mit der jungen Generation anfangen. Bei den Älteren ist da nicht mehr so viel zu machen. Also diese Spannungen gibt es immer und die äußern sich mal so mehr oder weniger.
0: Sie waren in Deutschland in dieser Zeit, als dieses 100-Familien-Programm gestartet worden ist. Sie sind später ein weiteres Mal in den Irak gereist. Ich glaube, das war im Jahr 2015. Eindrücke aus dieser Zeit, liebe Zuhörer, in wenigen Minuten.

0: Im Oktober 2015 ist mein Studiogast Andrea Wegner ein weiteres Mal in den Irak gereist, aber auch Ende des Jahres 2014, hat sie mir gerade verraten, war sie noch mal da. Als Mitarbeiterin der Hilfsorganisation GAIN ist sie bereits im Juni 2014 zu einem Katastropheneinsatz im Nordosten des Landes gewesen. Frau Wegner, warum gab es denn dann diese Reise im Jahr 2015 nochmal? Und wollen Sie uns auch verraten, was Sie im Herbst gemacht haben, 2014? Da waren Sie auch nochmal da?
1: Genau. Ja, also ich war insgesamt dreimal da. Das erste Mal zu dem Katastropheneinsatz im Juli 2014 bis August. Und dann im Oktober 2014 durfte ich nochmal mit dabei sein, als unser Katastropheneinsatz offiziell abgeschlossen wurde. Da haben wir das in die Hände unserer einheimischen Partnerorganisation gegeben. Wir hatten ja monatelang mit ihnen zusammen eingeübt, wie man das eben macht, wenn da so ein Container kommt, wie man den gut, wie man die Sachen gut sortiert, den Überblick behält, was noch da ist und das eben dann auch effektiv verteilt. Also alles Sachen, wo wir Deutschen, also es ist ein von Deutschen ausgedachtes Team, obwohl es dann international besetzt war. Das hatten wir ja geübt und dann haben wir das da an einheimische Mitarbeiter übergeben. Und da war ich mit, weil ich durch diese Geschichten, die ich ja schon aufgeschrieben hatte und die auch im Internet verbreitet worden waren, eh schon relativ viele, also viel Interesse geweckt hatte und wir gemerkt haben, wir können gerne noch ein paar Geschichten dazu schreiben, das interessiert die Leute jetzt. Und 2015 war dann nochmal die Steigerung davon, da war dann klar, ich schreibe dieses Buch und jetzt dann zu sehen, wie ist es denn weitergegangen, jetzt ein Jahr später, was ist aus den Flüchtlingen geworden, wer ist denn noch da, wie leben die jetzt, war dann die Idee dieser Reise.
0: Was hatte sich denn in der Zwischenzeit verändert?
1: In vieler Hinsicht hat sich die Lage stabilisiert. Wo vorher Zeltdörfer gewesen waren, waren dann solche Containerdörfer, wo dann auch Klimaanlagen drin waren und für den Winter dann Heizsysteme und so. Also da war schon eine gewisse Stabilität, obwohl man den Übergang schon noch sehr roch. Einige einzelne Dörfer waren auch zurückerobert worden, wo im Moment unklar ist, wann die Christen oder Jesiden, die das vor allem betrifft, dann dorthin vielleicht auch zurückkehren. Und natürlich hat sich die Frage für die Flüchtlinge sehr verschärft, was sie mit ihrer Zukunft machen wollen, wenn sie nicht bald zurück können und keine Perspektive haben, in Kurdistan wirklich heimisch zu werden, weil sie die Sprache nicht sprechen, keinen Job finden, ist natürlich der Druck ins Ausland zu gehen, irgendwie aus dem Irak wegzugehen, sehr, sehr hoch. Und das ist schon eine Frage, mit der wir dort sehr stark dann auch zu tun hatten, dass die Leute alle sagten, ja, pf, wir wollen doch hier nicht bleiben, hier kann man doch nicht sein.
0: Mhm. Können denn die Kinder, oder war das 2015 schon ein Stück weit verändert, auch Schulen besuchen? Oder gibt es da Ausbildungsmöglichkeiten jetzt für Menschen, die eine Ausbildung machen möchten unter den jugendlichen Flüchtlingen? Arbeitsplätze, haben Sie ja schon gesagt, ist nicht so viel.
1: Das ruckelt sich gerade so ein bisschen zurecht. Also viele Kinder sind jetzt ein Jahr nicht zur Schule gegangen und dann hat man Möglichkeiten gefunden, wie in den kurdischen Schulen zum Beispiel vormittags die bisherigen Kinder unterrichtet werden und dann nachmittags die Flüchtlingskinder. Man hat unter den Flüchtlingen dann auch Lehrer gefunden und hat Material aus Deutschland, konnten wir von unserer Schulranzenaktion viele neu bepackte, gebrauchte Schulranzen schicken. Das ist bezaubernd. Also dann zu sehen, dass Kinder wieder zur Schule gehen können und da wieder eine Perspektive haben, das ist sehr schön. Einige Unis haben auch Möglichkeiten geschaffen. Ich bin nicht sicher, wie die das mit den Akkreditierungen dann machen, also inwieweit die was anerkennen von den Studenten. Und das kostet ja auch Geld. Also das ist im Moment so ein neues Programm von uns, dass wir Ausbildungs- und Studienkredite zur Verfügung stellen, sodass die jungen Leute da was machen können, was sie dann hinterher zurückzahlen, damit es dann wieder den Leuten zugutekommt vor Ort. Also das ist im Moment so der nächste Schritt, was natürlich den Leuten auch die Perspektive erweitert, dort zu bleiben und nicht gleich ins Ausland zu gehen, sodass man hoffen kann, sie bleiben vielleicht dann doch in ihrem Land.
0: Es gibt, habe ich gehört, auch eine mobile Klinik. Wo ist die mobile Klinik unterwegs und welche Hilfe wird da geleistet? Wie müssen wir uns das vorstellen?
1: Das war eine ganz kreative Idee. Da hat man, das war schon im Sommer oder Herbst 2014, glaube ich, man hat einfach einen Wohncontainer so eingerichtet, dass er von mehreren Seiten zugänglich war und hat da drinnen winzige Behandlungszimmer eingerichtet. Also wenn ich mich richtig erinnere, für einen Allgemeinarzt, einen Zahnarzt, eine Gynäkologin und daneben noch ein Labor. Und das ist einfach ein Container, den man auf einen LKW gestellt hat. Und der fährt dann mehrmals in der Woche zu Camps, wobei Camps dann auch heißen kann innerhalb der Stadt, wo es dann vielleicht mal irgendwie so eine Containersiedlung gibt. Und die Ärzte, die dort behandeln, lassen für diesen Tag dann ihre eigene Praxis geschlossen und engagieren sich dort ehrenamtlich, sodass das möglich ist. Und das ist natürlich eine wunderbare Sache, also auch zu denken, wie viel aus der Bevölkerung selber an ehrenamtlichem Engagement auch vieles möglich macht, was sonst gar nicht ginge.
0: Hat denn die Zahl der Flüchtlinge, die in Kurdistan ankommen, abgenommen?
1: Das ist eine interessante Frage. Also ich glaube, sie hat sich zumindest noch mal gewandelt. Viele, die dorthin geflüchtet sind, 2014 sind inzwischen ins Ausland gegangen. Also wir haben auch viele Familien getroffen, wo schon mal der Vater vorgekommen ist oder die Eltern, da waren die Kinder dann bei irgendwelchen Verwandten. Aber es rücken ja auch wieder welche nach. Also gerade jetzt, wo es auf Mosul zugeht, rechnet man eben damit, dass weitere tausende Familien dort versuchen zu flüchten, wenn dort die Straßenkämpfe losgehen. Und es gibt tatsächlich auch unbesetzte Camps. Also wir haben eins so am Hang, am Berg liegen sehen, wo man Raum schafft und vorbereitet, wenn die neue Flüchtlingswelle aus Mosul zum Beispiel dann kommt, dass die Leute irgendwo hin können. Also es ist schon immer noch viel Kommen und Gehen und man müsste es nochmal nachschlagen, wie es jetzt ganz konkret von den Zahlen her auch ist.
0: Die Christen sind eingeschüchtert worden, sind verfolgt worden und auf ihren Glauben ist schon draufgehauen worden. Wie hat sich das denn auf den Glauben dieser Christen ausgewirkt?
1: Die würden sagen, unser Glaube ist dadurch immer nur stärker geworden. Einer der Pastoren einer kleineren Gemeinde, die dort komplett im Prinzip nach Erbil geflüchtet ist, der hat gemeint, unsere Leute sind selber überrascht, wie gut sie jetzt auch zurechtkommen mit der neuen Situation. Die sagen, wir haben gar nicht gewusst, dass unser Glaube so stark ist, aber ist ja schön zu sehen, was da jetzt plötzlich in uns alles heranwächst, wo wir vorher gar nicht dachten, dass wir dafür das Zeug hätten quasi. Und was mich auch wirklich verwundert hat, war, dass sehr viele selbst von diesen ganz traditionellen Gemeinden, wo man merkt, dass, oder von sehr traditionell geprägten Christen, wo man den Eindruck hat, das ist fast mehr Kultur als jetzt eine echte Glaubensüberzeugung, dass das für sie auch nie eine ernsthafte Option war, dieses Angebot anzunehmen, jetzt zum Islam überzutreten, sondern es ist einfach völlig klar, wir sind Christen, und unser Gott hilft uns da jetzt auch durch. Das war schon sehr, sehr eindrücklich.
0: Das alles läuft weiter, auch jetzt, wo Sie nicht im Irak sind. Es wird materielle Hilfe geleistet und es wird aus Deutschland eine ganze Menge an Waren, an Lebensmitteln, Schulmaterial, Nähmaschinen und so weiter verschickt. Wo kann man denn Kontakt aufnehmen zu GAIN, wenn man das gerne unterstützen würde?
1: Man kann sich direkt an uns wenden. Also wir sitzen in Gießen. GAIN-Germany.org ist die Webadresse, wo auch die Kontaktdaten stehen. Telefonnummer ist 0641 975 1850. Da kann man auch gerne mit jemandem direkt sprechen, was da so gerade läuft und kann sich dann auch engagieren. Genau. Und wir sind halt im Irak noch weiter aktiv. Da gibt es auch durchaus eine Kontonummer, an die man sich dann wenden darf, wenn man sich an unserem Einsatz dort beteiligen möchte.
0: Ja, liebe Zuhörer, wenn Sie mehr über die Erlebnisse von Andrea Wegener im Irak erfahren möchten, haben Sie vielleicht eventuell Interesse an ihrem Buch. Dieses Buch heißt Entkommen aus dem Netz des Jägers. Gleich mehr über das Buch.

0: Erzählt unsere Geschichten weiter, vergesst uns nicht. So steht es auf dem Cover des Buchs von Andrea Wegener, die heute bei uns zu Gast ist. Bei Einsätzen mit der Hilfsorganisation GAIN ist die Autorin im Irak vielen verfolgten Christen und natürlich auch anderen verfolgten Menschen begegnet. Das Buch, das beim Franke Verlag erschienen ist, trägt den Titel »Entkommen aus dem Netz des Jägers«. Frau Wegener, was steckt eigentlich hinter dem Titel?
1: Ja, das ist ein Zitat aus dem Psalm 124, wo es eben darum geht, Gottes Volk ist gerettet worden aus der Hand der Feinde. Es war ein Psalm, den wir dort in einem Gottesdienst auch mal zusammen gebetet hatten und der die Situation der Menschen dort so genau beschrieb. Und als ich letztes Jahr im Herbst im Irak war und auch mit den Leuten dort sprach über das Buch, haben die das auch nochmal so bestätigt, dass sie das so wichtig finden, das zu betonen, also diesen Aspekt des Entkommenseins, in Sicherheitseins, und dass man eben jetzt nicht, dass man das jetzt nicht nennt, die Gräuel des IS oder so, sondern eben wir sind davon gekommen, preist den Herrn, weil sie eben auch gesagt haben, man hört das Gräuelige ja an vielen anderen Stellen auch schon, und das Erstaunliche ist ja tatsächlich, dass wir hier in Sicherheit sind, dass wir leben, dass unsere Frauen bei uns sind, da haben die Jesiden ja auch anderes erlebt. Also sind natürlich auch einige Frauen von den Christen entführt worden, aber nicht so viele. Also das ist so eine große Erleichterung, da jetzt doch erstmal aus den Fängen des IS entkommen zu sein.
0: Wie ist denn die Idee entstanden, dieses Buch zu schreiben?
1: Die allererste, das erste Samenkorn war tatsächlich an einem meiner ersten Abende, wo eine neue Familie in unsere WG zog, Flüchtlinge, die frisch aus Mosul kamen, noch bevor dieses spätere Ultimatum dann verkündet wurde, und die ihre Geschichte erzählten. Und ich bin ja vom Fach, also ich bin ja selber im Medienbereich aktiv, und ich irgendwie dachte, oh, wir können diese Geschichte jetzt hier nicht einfach anhören und unter den Tisch fallen lassen. Habe einfach angefangen aufzuschreiben. Und das ist ja auch Teil von so einem Einsatz, dass man dann die Geschichten der Leute aufschreibt. Und dadurch, dass ich die vor Ort dann schon gleich Freunden geschickt habe und ein Bekannter das dann auf seinem Internetblog veröffentlicht hat, hatten wir dann dort in Deutschland auch eine Leserschaft, die so ganz aktuell diese Erlebnisse miterleben konnte. Und dann haben wir das so an Freunde und Unterstützer der Arbeit dann in so einem A4-Format so ein bisschen handgestrickt rumgeschickt. Und dann sind die irgendwann ausgegangen und wir dachten, es kann doch nicht sein, dass damit jetzt diese Geschichten nicht mehr weitererzählt werden. Die sind ja eigentlich zeitlos im Sinne von, die beschreiben eben die Situation der Leute und wie das für sie war, aus Mosul wegzukommen, und haben dann einfach mit dem Verlag besprochen, dass wir es gerne als Buch machen würden, und genau, haben eben damit auch diese ständige Bitte der Christen, erzählt das doch bitte weiter, damit reinfließen lassen, dass da ein Buch draus geworden ist.
0: Sie haben in diesem Buch drin auch ein ausführliches Interview mit dem Oberhaupt der Assyrischen Kirche des Ostens über Hintergründe der Irak-Krise. Wie kam es denn zu diesem Beitrag?
1: Ja, der Vater Emanuel ist Archimandrit der Assyrischen Kirche des Ostens, also so eine Art Unteroberhaupt. Und der hat Anfang der 90er Jahre selbst ein Hilfswerk gegründet im Nordirak. Das heißt Kapni, und viele auch deutsche Organisationen, die Landeskirchen, Caritas und so weiter, arbeiten vor Ort auch mit ihm zusammen, weil er ein sehr, sehr solides Hilfswerk da gegründet hat und die Leute da auch in größeren Massen gut versorgen kann. Und das war damals auch schon mal unter Saddam Hussein so eine Situation, wo Christen massenweise aus ihren Dörfern vertrieben worden waren und wo man gemerkt hat, sie kommen jetzt alleine nicht wieder auf die Füße. Die waren im Kurdengebiet und hatten ein doppeltes Embargo vor sich. Also die Kurden wurden boykottiert von Saddam Hussein, der Irak wurde boykottiert vom Rest der Welt, und es kam einfach keine Hilfe durch. Und was dann geholfen hat, war eben die Solidarität der Kirchen weltweit, die dann dazu geführt hat, dass dieses Werk gegründet wurde.
0: Sie schildern ja nicht nur dramatische Erfahrungen in diesem Buch, es gibt auch Hoffnungsgeschichten. Wären Sie so lieb, uns eine zu erzählen?
1: Ja, also eine Geschichte, die ich ganz eindrücklich finde, die hat mein Kollege Rick aus Holland erzählt, ist die Geschichte dieses Ägypters, der extra nach Erbil kam, weil er sich von Gott dahin geführt gesehen hat, jeden Tag 1000 Eier zu kochen für die Flüchtlinge. Also der hat das dann jeden Tag gemacht und ist mit diesen Eiern dann losgezogen und hat den Flüchtlingen ein Ei gebracht. Und ein Ei ist in so einer totalen Notsituation schon sowas, womit man gerade irgendwie durch den Tag kommen kann, wenn's, also bevor dann die erste Hilfe...
2: Es ist 1 Uhr.

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Dann schön für Andy schaut haben nur das Programm. Ich lade Ihnen alle an, weiter anzuschalten das nächste Mal. Wenn Sie gesehen wollen, oder Sie haben vielleicht eine Frage über das Programm, oder vielleicht über das Heil in Christus, wo Sie kennen der Überzeugung haben, dass Ihre Sinnenschuld vergibt ist, und dass Sie wollen vor aller Ewigkeit im Himmel sein, wir würden hier in Ihnen mithelfen, aufgrund von Gottes Wort. Rheumatien, Verstratien sagt, wer immer den Herrn in seinen Namen anruft, wird seilig worden. Bitte schrift noch den selben Radiosender, wo ihr noch horchen.

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14. August. Ich will dich unterweisen und dir den Weg zeigen, auf dem du wandeln sollst. Ich will dir raten, mein Auge auf dich richten. Psalm 32, Vers 8. Eine Andacht von Klaus Spieker. Planung, Beratung, Projekte. Ein begeisterungsfähiger Kollege schwärmte von einer gerade eben eröffneten Geschäftspassage. Wie toll diese gelungen sei. Genau so muss man es machen, dann wird die Passage ein Erfolg. Tatsächlich hatte man einen cleveren Mix aus Branchen als Mieter gefunden. Glaserei, Kunstmaler, Spielwaren, Schokolaterie, kleine Foodläden, besondere Boutiquen. Man war in die Grundstückstiefe gegangen und hatte dadurch viel Verkaufsfläche. Aber auf einen sogenannten Ankermieter, einen Magneten, zum Beispiel ein Discounter, in der Tiefe der Passage hatte man verzichtet. Entgegen allen Erwartungen kam die Passage in der Stadt nicht gut an. Menschen fühlten sich unwohl, die Orientierung war schlecht, das Ganze wirkte überdimensioniert und beängstigend. Das Projekt misslang. Innerhalb weniger Monate verschwanden immer mehr Läden. Ein mehrere Millionen schwerer Verlust entstand. Eine Fehlplanung und Fehlkalkulation. Hier hatten Wunschdenken und Gier im Vordergrund gestanden, statt realistischen Planens und Verantwortungsbewusstseins. Die Bibel erklärt sehr verständlich, dass der Mensch sich gerne einmal etwas vormacht. Zum Beispiel Eva. Sie dachte, sie würde mit dem Essen der Frucht im Garten Eden etwas Tolles erreichen, also Erfolg haben. Sie ließ sich falsch beraten und bewirkte mit ihrem Tun etwas Schreckliches, nämlich den Konkurs. Die Sünde kam in die Welt. Hätte sie doch Rat gesucht, ihren Mann gefragt oder am besten Gott selbst. Lassen Sie sich bei Ihrer Planung von Wunschdenken leiten? Oder suchen Sie den Rat bei Menschen, die um Ihre Verantwortung vor Gott wissen und in Sachkenntnis entscheiden und handeln? Manchmal ist es auch nötig, vorschnell geplante Unternehmungen zu entflechten und neu auszurichten. Frage: Welche Entscheidung, die Beratung erfordert, steht bei Ihnen an? Tipp: Vor Gott und mit seinem Ratgeber, der Bibel, können Ihnen Wege und Entscheidungen klar werden. Bibellese, 1. Mose Kapitel 3, Verse 1 bis 19. Und die Schlange war listiger als alle Tiere des Feldes, die der Herr Gott gemacht hatte. Und sie sprach zu der Frau: Hat Gott wirklich gesagt, von allen Bäumen des Gartens dürft ihr nicht essen? Da sagte die Frau zur Schlange: Von den Früchten der Bäume des Gartens essen wir. Aber von den Früchten des Baumes, der in der Mitte des Gartens steht, hat Gott gesagt, ihr sollt nicht davon essen und sollt sie nicht berühren, damit ihr nicht sterbt. Da sagte die Schlange zur Frau: Keineswegs werdet ihr sterben, sondern Gott weiß, dass an dem Tag, da ihr davon esst, eure Augen aufgetan werden und ihr sein werdet wie Gott, erkennend Gutes und Böses. Und die Frau sah, dass der Baum gut zur Nahrung und dass er eine Lust für die Augen und dass der Baum begehrenswert war, Einsicht zu geben. Und sie nahm von seiner Frucht und aß, und sie gab auch ihrem Mann bei ihr, und er aß. Da wurden ihrer beiden Augen aufgetan, und sie erkannten, dass sie nackt waren, und sie hefteten Feigenblätter zusammen und machten sich Schurze. Und sie hörten die Stimme des Herrn Gottes, der im Garten wandelte bei der Kühle des Tages. Da versteckten sich der Mensch und seine Frau vor dem Angesicht des Herrn Gottes mitten zwischen den Bäumen des Gartens. Und der Herr Gott rief den Menschen und sprach zu ihm: Wo bist du? Da sagte er: Ich hörte deine Stimme im Garten, und ich fürchtete mich, weil ich nackt bin, und ich versteckte mich. Und er sprach: Wer hat dir erzählt, dass du nackt bist? Hast du etwa von dem Baum gegessen, von dem ich dir geboten hatte, du solltest nicht davon essen? Da sagte der Mensch: Die Frau, die du mir zur Seite gegeben hast, sie gab mir von dem Baum, und ich aß. Und der Herr Gott sprach zur Frau: Was hast du da getan? Und die Frau sagte: Die Schlange hat mich getäuscht, da aß ich. Und der Herr Gott sprach zur Schlange: Weil du das getan hast, sollst du verflucht sein unter allem Vieh und unter allen Tieren des Feldes. Auf deinem Bauch sollst du kriechen und Staub sollst du fressen alle Tage deines Lebens. Und ich werde Feindschaft setzen zwischen dir und der Frau, zwischen deinem Nachwuchs und ihrem Nachwuchs. Er wird dir den Kopf zermalmen, und du wirst ihm die Ferse zermalmen. Zu der Frau sprach er: Ich werde sehr vermehren die Mühsal deiner Schwangerschaft, mit Schmerzen sollst du Kinder gebären. Nach deinem Mann wird dein Verlangen sein, er aber wird über dich herrschen.
Und zu Adam sprach er, weil du auf die Stimme deiner Frau gehört und gegessen hast von dem Baum, von dem ich dir geboten habe, du sollst davon nicht essen, so sei der Erdboden deinetwegen verflucht. Mit Mühsal sollst du davon essen alle Tage deines Lebens. Und Dornen und Disteln wird er dir sprossen lassen, und du wirst das Kraut des Feldes essen. Im Schweiße deines Angesichts wirst du dein Brot essen, bis du zurückkehrst zum Erdboden, denn von ihm bist du genommen. Denn Staub bist du, und zum Staub wirst du zurückkehren.

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Die Säule wird durch Jesus Christus sein Blut geraten. 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Wenn die eine kleine Versammlung nicht wertvoll ist, dann hast du noch nicht gelehrt, wie viel Wert eine Säule hat. Ist dir dort klar, wie viel Wert deine eine Säule hat? 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

0: Rami dachte nie, dass dieses glückliche Leben einmal ein Ende nehmen könne. Bis dann an einem Sonntag, gerade als man vom Essen aufgestanden war, Pa und Jero erschienen. Sie klopften an die vordere Tür, da sie nicht wissen konnten, dass alle, die zu Lenzens wollten, hinten herum durch die Hoftür kamen. »Wer mag das sein?« fragte Horst verwundert und schloss die Haustür auf. Rami, der eben über den Flur ging, sah Pa und Jero eintreten. Seine Knie wurden weich. Jähe Angst packte ihn.
1: »Da ist er ja«, sagte Jero.
0: Gleich war die ganze Familie Lenzen im Hausflur versammelt. Rami, an die Mutter geklammert, wusste nur zu gut, was Pa und Jero wollten. Er sollte mit ihnen gehen. Atemlos vor Angst und Spannung hörte Rami, was Jero sagte, der die ganze Zeit über das Wort führte. Zuletzt sagte Pa,
1: »Sie haben genug Kinder. Wollen Sie mir noch den Kleinen wegnehmen? Man hängt doch an so einem Kind, das müssen Sie ja am besten wissen.«
0: »Rami«, fragte ihn die Mutter, »willst du mitgehen oder bei uns bleiben?« Vater Lenzen rief dazwischen,
1: »das kann man das Kind nicht entscheiden lassen.«
0: Jero wandte sich zum Gehen.
1: »Ich komme gleich mit der Polizei zurück, da werden wir ja sehen, wohin das Kind gehört.«
0: »Polizei«, noch immer hatte das Wort beängstigende Zauberkraft für Rami.
2: »Nein, nein, nicht die Polizei«, rief er.
1: »Na also«, lachte Jero, »dann komm schon.«
0: »Holen Sie ihn morgen ab. Ich mache ihm bis dahin seine Sachen zurecht«, wandte die Mutter noch ein. Jero aber griff schon nach der kleinen Hand.
1: »Wir brauchen Ihre Sachen nicht. Wir sorgen selber für den Jungen.«
0: Rami fühlte den Schmerz wie ein Messer in der Brust. Joko strich an seinen Waden vorbei. Mechanisch hob er den Kater hoch.
1: »Da ist ja auch Joko. Den nimm meinetwegen mit und nun komm«, drängte Jero.
0: Rami sah sich um. Da standen sie, Vater und Mutter, die Jungen und Martina, und Heidemarie sagte, »Ja, kann man denn gar nichts tun, dass er hier bleiben kann?« Alles ging dann so schnell, dass Rami nicht zur Besinnung kam. Hände streckten sich ihm entgegen, die Mutter sprach auf Jero ein, neigte sich dann zu Rami und sagte leise, »Vergiss es nicht, Rami, immer und überall.« Was sie sonst noch sagte, verstand er nicht, weil Jero laut lachte und ihn fortzog. Rami konnte kein Wort sagen. War das nun ein böser Traum oder war das Wirklichkeit? Vor dem Haus stand ein Wohnwagen, wie ihn Rami manchmal auf einer Kirmes gesehen hatte. Jaito saß vorn auf dem Trecker. Er nickte Rami zu. Jero hob ihn in den Wagen, der wie ein Zimmer eingerichtet war.
1: »Dort am Fenster kannst du Winke-Winke machen«, spottete Jero. »Sie stehen alle vor der Tür.«
0: Rami ließ den Kater los. Mit einem Ruck zog der Trecker an und der Wagen begann zu rollen. Rami wäre gern ans Fenster gegangen, aber er fühlte, wenn er sie alle dort an der Gartentür stehen sähe, müsse er schreien. So setzte er sich auf den Bettrand und streichelte den Kater. Er konnte noch nicht begreifen, was geschehen war. Pa hatte sich zu Jaito auf den Trecker gesetzt. Jero saß auf dem einzigen Stuhl, der vorhanden war, und redete immerzu. Die Worte glitten an Ramis Ohr vorüber, ohne dass er ihren Sinn erfasst hätte. So fuhren sie eine ganze Weile. Jero gab es auf, mit Rami zu reden, bis er mit einem Male ausrief,
1: »Rami, das musst du dir ansehen! Guck mal zum Fenster hinaus!«
0: Der Junge kniete sich auf das Bett. Jero zeigte hinaus.
1: »Siehst du dort die schwarzen Balken? Kennst du das wieder? Das war das Haus, in dem du immer am Fenster gesessen hast. Da drüben ist auch die Autobahn.«
0: Ramis Augen wurden groß. Ja, er fuhr auf der Straße, die über die Eisenbahnbrücke führte, von der der Hangweg oben abzweigte. Er sah sich um, schaute zum gegenüberliegenden Fenster hinaus. Da waren die Pappeln. Eben wurde ein weißes Wölkchen sichtbar. Das Autogefühl war mit einem Male wieder da. Eine grenzenlose Angst packte ihn. Rami schrie auf, warf sich der Länge nach aufs Bett und vergrub das Gesicht in den Kissen. Auf dem großen Platz, hinter den Karussells, den Pfefferkuchen- und Würstchenbuden standen die Wohnwagen, einer neben dem anderen. Pa, Gero und Gaeto halfen irgendwo bei den Buden. Rami saß auf dem Treppchen, das in den Wagen führte, und sah zwischen den Zelten hindurch in das Menschengewühl. Wie heiß es war! Der Duft der Bratwurstbude stieg Rami in die Nase.
1: »Organisier dir was«, hatte Gero gesagt.
0: »Organisieren«, sagte er. Und es war dasselbe wie Stibitzen. Martinas Mutter nannte Stibitzen stehlen. Immer und überall kam es Rami in den Sinn. Ob Gott ihn auch hier zwischen all den Menschen entdecken würde? Rami stand auf und zwängte sich zwischen den beiden Buden hindurch, die ihm den Blick in das Gewimmel freigelassen hatten. Er wurde gleich von der Menschenmenge mit fortgerissen. Er schob sich an den Buden entlang. Da war eine, in der bunte Bälle, Puppen, Rasseln, Teddybären, blaue Kugeln, Ketten und 100 andere Dinge angepriesen wurden. Er kroch zwischen den wogenden Menschenmassen hindurch und stand mit einem Male vor einer großen Bude mit Süßigkeiten. Die Käufer drängten ihn zur Seite, so dass er schließlich an der äußersten Kante des breiten, langen Verkaufstisches stand. Hier blieb er stehen, genau dort, wo die Zuckerstangen lagen, weiß, mit roten Streifen. Sie sahen hübsch aus. Rami starrte auf den Zuckerstangenberg, der vor ihm aufgeschichtet lag, und überlegte, dass es sehr leicht sein müsse, unbemerkt eine von den rot-weißen Leckereien zu erwischen.
2: »Tu's nicht!«
0: Niemand hatte es gesagt. Trotzdem spürte Rami ganz stark und deutlich diese Mahnung. Er versuchte, seine Gedanken zu sammeln, wurde jedoch immer wieder abgelenkt. Sein Blick blieb an der Frau hinter der Theke hängen. Sie war dick und trug eine weiße Schürze. So eine weiße Schürze hatte Martinas Mutter umgebunden gehabt, als er an jenem Sonntag mit Pa und Gero gehen musste. Das lag erst ein paar Tage zurück. Ihm erschien es wie eine halbe Ewigkeit. Es war ihm unmöglich, die Hand auszustrecken, um eine Zuckerstange zu stibitzen. Die dicke Frau reichte eben wieder einem großen Jungen eine Tüte.
1: »Zuckerstange gefällig?«
0: Die Frau hielt eine von den rot-weißen Stangen hoch. Jetzt merkte Rami, dass er gemeint war. Er hob die Schulter.
1: »Kein Geld?«
0: fragte die Frau. Rami sah sie stumm an.
1: »Na, nimm schon.«
0: Ehe Rami recht wusste, wie ihm geschah, hatte er die Zuckerstange in der Hand. Die Frau bediente schon wieder und Rami schob sich aus dem Gedränge. Er schlüpfte hinter den Buden durch und rannte auf den Wagen zu. Der Kater lag auf dem Bett und schlief.
2: »Juku, schau, was ich habe! Und nicht stibitzt!«
0: Rami hielt dem Kater die Zuckerstange unter die Nase. Juku schnupperte, stand auf, machte einen Buckel und rollte sich mit abgewandter Schnauze von Rami weg. Der Junge gab sich ganz dem Genuss der Leckerei hin. Er ging sehr sparsam damit um. Das war ja nicht einfach eine Zuckerstange wie jede andere. Sie hatte eine große Bedeutung. Gegen Abend kamen Pa und die Brüder und schauten zu Rami herein. Als Gero den Rest der Zuckerstange sah, rief er laut und lustig, »Sieh an, unser Rami macht sich. Einen Zuckerstängel hat er schon erwischt. Du wirst schon noch ein ganz brauchbarer Bursche werden, Rami.«
2: Rami antwortete nicht. Wie hätte er Gero erklären können, was es mit der Zuckerstange auf sich hatte?
0: Nach einem heftigen Gewitter am Abend war der Kirmesplatz zu einem Morast geworden. Pa und die Brüder halfen bei den Karussellleuten. Rami sah zu, wie die Holzpferde und der große Schwan in einen Wagen gepackt wurden. Wie stark Gero war! Er trug auf seinen breiten Schultern die eisernen Stangen und die breiten Holzplatten, aus denen das Karussell zusammengesetzt war. Es war schon Nacht. Der Platz war mit Scheinwerfern beleuchtet, alle arbeiteten eilig, liefen mit ihren Lasten hin und her. Die Männer, die während der Kirmes bunte Westen und grelle Hosen getragen hatten, Frauen, die seltsam fremd und zauberhaft anzusehen gewesen waren und auf Rami einen besonderen Eindruck gemacht hatten, waren nun ganz gewöhnliche Leute geworden, so wie Pa und Gero und Gaeto auch. Viel gab es zu schauen in dieser Betriebsamkeit. Rami stand bald hier, bald dort und staunte, wie all die bunten, lustigen Zelte plötzlich in graue Zeltbahnen, Latten und Stangen zerfielen. Er hätte gern noch einmal die nette, dicke Frau gesehen, die ihm die Zuckerstange geschenkt hatte, aber er konnte sie nirgends entdecken. Müde vom Herumlaufen und Schauen hockte er sich auf eine Zeltplane, die zwischen zwei Wohnwagen auf der Erde lag. Hier entdeckte ihn Gero. Er kam mit ein paar Männern und setzte sich neben den Kleinen.
1: »Wie ist das, Rami? Hast du dir was organisiert?«
0: Ramis Mund wurde schmal. So fest presste er die Lippen aufeinander. Gero brachte eine Flasche zum Vorschein. Oh, wie Rami diese Flasche hasste. Da kamen auch Pa und Gaeto. Nun saß Rami zwischen all den Männern und konnte nicht entfliehen.
1: »Komm, Kleiner!« Gero zog Rami zu sich heran. »Mund auf, Augen zu! Ich habe was Leckeres für dich, mein Bürschchen!«
0: Misstrauisch sah Rami den Bruder an, dessen Gesicht nahe über dem Seinen war.
1: »Nun mach schon den Mund auf, Rami! So ist's brav! Nur noch die Augen zu!«
0: Rami fühlte sich hilflos dem Großen ausgeliefert. Keine Mami war mehr da, die gerufen hätte, »Lass den Kleinen in Ruhe!« Seine Augen waren angstvoll auf Gero gerichtet.
1: »Na, es genügt schon, wenn du den Mund offen hast!«
0: Was Rami gefürchtet hatte, geschah. Scharf und brennend floss es in seinen Mund. Er musste schlucken, schlucken. Lachen dröhnte um ihn. Er wollte sich wehren, aber Gero hatte seine Beine fest zwischen die seinen geklemmt. Er hielt ihm die Nase zu, so dass er wohl oder übel den Mund wieder öffnen musste. Rami schluckte, hustete, schluckte. Es blieb ihm keine Wahl. Es dröhnte in seinem Kopf. Er sah Geros Gesicht, den Mund zum Lachen aufgerissen. Er hörte jemanden sagen, »Na, na, na, mach den Kleinen nicht besoffen!« Dann wurde es ihm schwarz vor den Augen. Er fühlte noch, dass Geros eiserner Griff sich lockerte, hatte aber keine Kraft mehr, sich aufzurichten. Er sank in bodenlose Tiefe. Die Sonne schien hell, als Rami erwachte. Wo war er? Was war geschehen? Die Tür des kahlen Raumes, in dem Rami auf einer Pritsche lag, war halb offen. Eine Klingel schrillte. Rami sah eine Hand, die sich nach einem schwarzen Kasten ausstreckte, einen gebogenen Griff fasste und dann mit diesem Griff verschwand. Drüben sagte eine Männerstimme etwas. Rami verstand nur das Wort »Polizei«. Er bekam es gleich wieder mit der Angst zu tun. Er lauschte angestrengt. Drüben blieb es ein Weilchen still. Dann sprach die Männerstimme wieder. Es war sehr merkwürdig, dass immer nur einer sprach und keine Antwort kam. Rami hatte noch nie ein Telefon gesehen. Jetzt fiel ihm ein, dass Gero ihm das scharfe Zeug in den Mund geschüttet hatte. Ehe Rami über den Zusammenhang zwischen dem Abend und diesem Zimmer hier nachdenken konnte, ging nebenan eine Tür auf und ein Polizist schaute zu ihm herein.
1: »Hm, der kleine Säufer ist wach«, rief er und winkte mit dem Finger.
0: Angsterfüllt, aber ohne Zögern folgte Rami.
1: »Sag mal, Kleiner, schämst du dich nicht?«
0: Der Polizist sagte das nicht unfreundlich. Er sah auch nicht böse aus. Rami schlug das Herz trotzdem bis zum Halse. Er sah nun auch den Polizisten, zu dem die Hand gehörte, die vorhin den Griff

0: Scheibe, die vorn am Kasten war und Nummern hatte. Rami beobachtete, wie der Mann den Finger in ein Loch an der Scheibe steckte, drehte und losließ. Tick, tick, tick, tick, tick, machte es. Die Scheibe drehte sich von selbst zurück. Rami staunte. Wieder drehte der Polizist, ließ los. Tick, tick, tick, tick, tick. Die Scheibe rollte zurück. Noch einmal und noch einmal wiederholte sich das. Nun fing der Polizist an zu sprechen. Er hielt den Griff in der Hand und hatte ihn ans Ohr gepresst. Eine merkwürdige Sache. Der Mann sprach und schwieg. Er sprach einfach in den Griff hinein. Als er fertig war und der Griff wieder auf dem Kasten lag, sprachen die Polizisten miteinander. Und Rami hörte aus dem Gespräch, das sie miteinander führten, dass er abgeholt würde. Von wem und wohin er kommen sollte, fand er nicht heraus. »Hast du Hunger, Kleiner?« fragte ihn der Polizist. Rami schüttelte den Kopf. »Durst«, sagte er leise. Die beiden Polizisten fingen herzhaft an zu lachen. Rami begriff nicht, was es da zu lachen gab. Gierig trank er das Wasser, das ihm der Polizist reichte. Gern hätte Rami gewusst, wie er hierher gekommen war. Zu fragen wagte er nicht. Da klingelte es wieder und die Sache mit dem Kasten nahm seine ganze Aufmerksamkeit in Anspruch. »Setz dich noch ein Weilchen drüben hin«, forderte ihn der Polizist auf. »Gleich wirst du abgeholt und in ein Heim gebracht. Da gibt es Milch zu trinken. Die wird dir wohl besser bekommen als Schnaps.«
1: »Ein Heim?« Schrecklich war das alles. Und er hatte niemand, den er fragen konnte. Kam er in das Heim, weil er Schnaps getrunken hatte? Aber er hatte ihn ja gar nicht gewollt. Er fand ihn widerlich. Wenn er das dem Polizisten nur hätte sagen können. Aber die Kehle war ihm wieder einmal wie zugeschnürt. Gehorsam setzte er sich nebenan auf die Pritsche. Mami, Martina, ihre Mutter, Gero, der Wohnwagen, alles wirbelte in seinem Kopf durcheinander. Er sah Martinas Mutter vor sich, wie sie sich über ihn beugte, wenn er abends im Bett lag. Wäre sie doch da und striche mit der Hand über sein Haar, wie sie es abends immer getan hatte. »Schlaf gut, Rami. Behüt dich, Gott.« »Gott? Immer und überall?« Rami sah sich in dem kahlen Raume um. »Man kann ihn nicht sehen, aber man fühlt, dass er da ist.« Ach nein, Rami fühlte nichts davon. Hier war nur die Angst und der Gedanke an das Heim. »Beten?« »Lieber Gott, ich hab so Angst«, dachte er. Da fiel ihm plötzlich die Zuckerstange ein. Hatte da nicht etwas ganz deutlich gesagt, »Tu's nicht«? Und nachher bekam er eine geschenkt. Ob Gott ihn dort, an der Bude, zwischen all den Menschen gesehen hatte? Ob er die Stimme in ihm geweckt hatte, gerade so, wie Martinas Mutter ihm erzählt hatte? Dann musste er ihn ja hier erst recht sehen, wo er ganz allein in dem Zimmer war. Rami sog die verbrauchte Luft ein. Nein, von der Luft merkte man auch nichts, und die war doch da. Er hatte das mal ausprobiert in der Badewanne. Er musste gleich wieder mit dem Kopf aus dem Wasser heraus, genauso wie es Martinas Mutter beschrieben hatte. Da würde es mit Gott gewiss ebenso sein. Er war eben da, wenn man es auch nicht merkte. Rami wurde bei diesem Gedanken ein wenig ruhiger. Nebenan ging wieder die Tür auf. Eine Frau kam herein. Sie hatte eine kleine Haube auf dem Kopf. Sie sprach mit dem Polizisten. Dabei erfuhr Rami, dass man ihn bei den Männern gefunden hatte, die alle betrunken gewesen waren und sich geprügelt hatten. Dann kam die Frau zu ihm herein. »Wie heißt du?« fragte sie. Rami sagte seinen Namen und betrachtete das freundliche Gesicht. Die Frau sah nicht so aus, als ob sie ihn schlagen würde. »Wir werden uns mit der Zeit schon anfreunden«, sagte sie. »Ich bin Schwester Sibylle.« Sie nahm Rami bei der Hand und führte ihn hinaus. Das Heim war ganz anders, als Rami es sich vorgestellt hatte. Da waren die Schwestern, wie die jungen Frauen genannt wurden, die den ganzen Tag die kleine Haube auf dem Kopf hatten. Alle waren sehr nett zu ihm. Im Heim war es sauber und ordentlich, wie bei Lenzens. Es wurde bei Tisch gebetet und manchmal nachmittags gesungen. Ein Paar und die Brüder dachte er nur selten. Martina und alle, die zu ihr gehörten, erschienen ihm wie ein ferner, schöner Traum.

Bei Martina war es ihm schon schwer gefallen, mitzuspielen. Hier im Heim war es ihm ganz unmöglich. Die Schwestern holten ihn immer wieder aus seiner Ecke, wo er hockte, wenn die anderen auf dem Rasen tollten, nachlaufen spielten und verstecken. Er konnte sich nicht wie die anderen freuen, als es hieß, man würde einen Ausflug machen. Einen Ausflug? Was sollte er sich darunter vorstellen? Aus den Reden der anderen hörte er schließlich heraus,

Man fuhr ziemlich lange und dann hielt der Bus auf einem Platz, hinter dem der Wald begann. Das gefiel Rami. Still vergnügt ging er neben Schwester Sibylle her. An einer Waldwiese wurde Halt gemacht. Hier gab es Wurstbrote und Eier und als alle fertig waren mit Essen, wurde gespielt. »Heute musst du mitspielen, Rami«, sagte Schwester Sibylle und führte ihn zu einer Gruppe, die Dritten abschlagen spielte. Rami hatte oft zugesehen, wenn es die Kinder im Heim spielten. Als er jetzt dazwischen stand, packte ihn unversehens der Eifer. Er passte auf, ob sich der Dritte vorn anstellte, und als es geschah, rannte er einmal um den Kreis und stellte sich als Dritter vor ein Paar. »Bravo, Rami, das hätten wir dir nicht zugetraut«, hörte er rufen und wurde vor Freude rot. Es tat ihm beinahe leid, als das Spielen zu Ende war und die Wanderung fortgesetzt wurde. Er ahnte nicht, was ihm an diesem Tage noch begegnen sollte. In dem weißen Haus mit den grünen Fensterläden war es an jenem Sonntag, da Rami abgeholt worden war, sehr still. Martina hockte auf der Bank unter dem Birnbaum. Die Brüder lagen ausgestreckt im Gras, Vater und Mutter gingen auf den Gartenwegen auf und ab, blieben hier und da an einem Beet stehen und sprachen kaum. Heidemarie und Annegret waren im Haus und niemand rief sie zum Spiel auf dem Rasen. »Komisch«, sagte Horst und folgte mit den Augen einer Wolke, die am Himmel dahin segelte. »Als Rami noch bei uns war, hat man nicht viel von ihm gemerkt. Aber jetzt, wo er weg ist, meint man jeden Augenblick nach ihm rufen zu müssen.« »Ja«, bestätigte Lothar, »er fehlt einem, obwohl er kaum mitspielte und nur die Bälle holte.« Günther regte sich auf. »Ich möchte bloß wissen, was Sie mit Rami wollen. Nicht einmal eine Wohnung haben Sie. Er hatte es gut bei uns. Darüber konnten Sie nur froh sein. Zu dumm, dass Rami gleich mitgegangen ist. Er hätte fortlaufen und sich verstecken sollen.« Beim Abendessen äußerte Heidemarie, so leid ihr Rami täte, sie wäre doch ganz froh, dass auf diese Weise der Kater aus dem Hause gekommen sei. Einstimmig fielen die Geschwister über sie her. »Der süße Joko, was hat er dir denn getan, dass du froh darüber bist, dass er fort ist?« rief Martina. »Süß? Puh, was ist das für ein Ausdruck für den ollen schwarzen Kerl?« »Ein oller Kerl war er nicht«, stand Horst der kleinen Schwester bei. »Er kam immer so würdevoll daher und hatte so ein glänzendes Fell. Und Mäuse hat er gefangen.« »Ja, und wenn ich nicht dafür gesorgt hätte, dass er nicht ins Wohnzimmer ging, hätte er vielleicht auch unser Tütlein gefangen.« Bei der Abendandacht nannte der Vater Rami immer im Gebet. Und so wollte Martina eines Tages wissen, »Sag mal, Vati, warum hat der Heiland nicht dafür gesorgt, dass Rami bei uns bleiben konnte?« »Mein kleines Mädchen, was Gott tut und was Gott will, das verstehen wir Menschen nicht immer. Da heißt es geduldig sein und vertrauen, dass er alles richtig macht.« Mit dieser Antwort war Martina keineswegs zufrieden. Sie wandte sich mit ihrer Not an die Mutter. »Still und geduldig vertrauen«, sagt Vati, »aber davon kommt Rami nicht zurück. Nun fährt er irgendwo in dem Wohnwagenhaus herum und man weiß nichts von ihm.« Die Mutter wusste auch nur den einen Trost, dass Gott nichts verkehrt mache und dass man für Rami beten solle. Lothar, der aufmerksam zugehört hatte, meinte ein bisschen schnippisch, »Na, davon hat der Rami nicht viel.« Tadelnd wies ihn die Mutter zurecht. »Beten ist das Einzige, was wir für ihn tun können. Wenn wir es auch nie erfahren würden, so hat der Junge ganz gewiss etwas davon.« Nach ein paar Tagen traten die Fragen um Rami im Hause Lenzen in den Hintergrund. Es gab so viele andere Dinge, die die Kinder in Anspruch nahmen, aber abends nach der Andacht wurde im Gebet immer ganz besonders an Rami gedacht. Bald sollte er erneut in aller Mund und Gedanken kommen. Eines Morgens, als Frau Lenzen die Hoftür aufschloss, rief sie so laut, dass alle herbeigerannt kommen, »Joko, wo kommst du denn her? Armer Kerl, wo hast du Rami gelassen?« Abgemagert, struppig und verschmutzt, schleppte sich das Tierchen in den Flur. »Das soll Joko sein«, zweifelte Horst. Martina hatte sich zu dem erschöpften Tierchen herabgebeugt und schrie aufgeregt, »Er ist es, er ist es! Er hat das weiße Fleckchen am Hals!« »Er hört ja auch auf den Namen, passt mal auf«, meinte die Mutter. »Joko, Joko, komm!« Da hob der Kater den Kopf und machte kläglich »Miau«.

0: hat sicher Hunger und Durst. Bring mal einer Milch. Es war eine große Aufregung und ein heilloses Durcheinander. Vater und Heidemarie konnten von Glück reden, dass sie ihren Bus noch erwischten. Joko schlägt ihr das Schüsselchen Milch leer, ohne den Kopf einmal zu heben. »Wir müssen das Körbchen wieder herunterholen«, sagte die Mutter, als die Großen aus dem Hause waren. Sie stieg mit Martina hinauf und holte das Körbchen, das vor gar nicht langer Zeit schon einmal für Joko bestimmt worden war. Als es wieder so an seinem alten Platz stand, rollte sich der Kater sogleich zusammen und öffnete die Augen nur, wenn ihm die Mutter auf seinem Tellerchen etwas zum Fressen hinstellte. Nicht nur die Mutter machte sich Gedanken darüber, woher Joko gekommen sein mochte. Die Kinder waren ganz aufgeregt und äußerten ihre Vermutungen. »Ob Rami in der Nähe ist? Ob Rami jetzt wohl wiederkommt? Wie hat denn der Kater den Weg gefunden?« »Unglaublich! Rami hat Joko im Wohnwagen mitgenommen. Wie kann der Kater da zurückfinden? Ist das Instinkt oder wie soll man das nennen?« Darüber waren sie sich alle einig. Der Kater hatte Rami gesucht. Aber warum hatte Rami das Tierchen nicht behalten? Am Abend, als der Vater heimkam, zeigte sich, dass auch er über das Ereignis nachgedacht hatte. »Rami ist wahrscheinlich nicht mehr bei seinen Leuten im Wohnwagen. Er muss irgendwo sein, wohin er den Kater nicht mitnehmen konnte. Vielleicht ist den Leuten der Junge lästig geworden und sie haben ihn in ein Heim gegeben. Aber dann hätten sie ihn doch wieder zu uns bringen können«, rief Martina. »Ich weiß nicht, ob es so ist. Ich vermute das nur. Nun hat sich das Tier auf der Suche nach Rami gemacht. Dabei ist es hier gelandet.« Auf dem Heimweg kamen die Kinder mit Schwester Sibylle über eine Eisenbahnbrücke. »Von hier oben kann man schön sehen, wenn ein Zug angerast kommt. Können wir nicht ein bisschen warten? Vielleicht kommt gleich ein Zug«, meinten die Jungen. »Wir dürfen uns nicht mehr zu lange aufhalten, Kinder«, entgegnete die Schwester. »Es ist noch ein ganzes Stück Weg bis zu unserem Bus. Wer weiß, wie lange es dauert, bis ein Zug kommt.« Zögernd setzten die Kinder ihren Weg fort. Rami blieb mitten auf der Brücke stehen. Ihm war seltsam zumute. Er sah das Signal. Da waren auch zwei Pappeln. Das war doch... Ja, das war doch... Rami starrte auf das Signal. Der Arm bewegte sich nicht. Tief enttäuscht lief er hinter den anderen her, als Schwester Sibylle nach ihm rief. Er stieß einen runden Stein mit dem Fuß vor sich her. »Rami, komm! Bleib nicht so weit zurück!« rief die Schwester schon wieder. Rami sah auf. Die Büsche dort. Der schmale, steinige Weg, der abbog. Wie ein Traumwandler ging Rami auf die Büsche zu. Schwester Sibylle hörte plötzlich einen Schrei, durchdringend, markerschütternd. Erschrocken schaute sie sich um. Wo war Rami geblieben? Er war nicht zu sehen. »Rami!« rief sie und lief zurück. »Er ist dahin gelaufen«, einer der großen Jungen zeigte nach den Büschen. »Lauf, hol ihn zurück! Was mag er nur haben?« Rami, von unbestimmter Ahnung vorwärts getrieben, war hinter den Büschen auf den Haufen verkohlter Balken gestoßen, und auf einem dieser Balken saß Joko. Bei dem Schrei, den Rami ausstieß, schreckte das Tier auf. Da war der Junge schon bei ihm. »Joko, mein Schwarzer, mein Katerle«, stammelte Rami, nahm den Kater auf den Arm und legte die Wange an das weiche Fell. Überglücklich liebkoste er das wiedergefundene Tier. »Rami! Rami!« Die aufgeregten Rufe brachten ihn in die Wirklichkeit zurück. Gedankenschnell hatte er die Situation erfasst. Er ließ den Kater los. Joko lief ihm nicht weg. Rami schoss wie ein Pfeil den Hangweg hinunter. »Rami! Rami!« Schritte hinter ihm. Das konnte die Schwester nicht sein. Im Lauf warf er den Kopf herum. Einer der großen Jungen war hinter ihm her. »Halt, Rami! Halt!« Rami stürzte vorwärts. Da hatte ihn der Große am Kragen. »Lass mich los!« fauchte Rami. »Ich will zu Martina!« Der Große packte ihn nur fester. Da geschah das Unerwartete, Überraschende. Rami, der zarte, stille, schüchterne Rami, hieb mit Fäusten auf den Großen ein, trat gegen seine Schienbeine und als der Große schließlich den Arm des tobenden Jungen zu fassen kriechte, zuckte der braune Lockenkopf nieder und Rami grub seine Zähne tief in die Hand, die ihn zu überwältigen drohte. Mit einem Schmerzensschrei ließ der Große den Kleinen los. Rami rannte weiter. Ehe sich der Große recht besann, war der Ausreißer hinter der grünen Hecke verschwunden, die das weiße Haus an der Straße umgab. Joko, der das Haus vor Rami erreicht hatte, sprang über den Rasen, wo Frau Lenzen eben dabei war, Wäsche aufzuhängen. »Joko«, sagte sie erstaunt, »treibt dich der Hunger heute schon so zeitig heim?« Da hörte sie jemanden um das Haus rennen. »Rami!« Unwillkürlich breitete sie die Arme aus. Der Junge stürzte auf sie zu und barg seinen Kopf schluchzend an ihrer Brust. Nur mit Mühe war es Frau Lenzen und Schwester Sibylle gelungen, Rami verständlich zu machen, dass er nicht gleich bei Lenzens bleiben könne. Martinas Mutter erklärte ihm, dass man eine amtliche Genehmigung haben müsse, dass Schwester Sibylle viel Ärger und Unannehmlichkeiten bekäme, wenn Rami nicht mit ihr vom Ausflug zurückkehre. »Ich hole dich im Heim ab, sobald wir alles mit dem Amt geregelt haben«, versprach ihm Frau Lenzen. So war er endlich mit Schwester Sibylle gegangen. Horst hatte sie noch ein Stück begleitet, um der Schwester einen Weg zu zeigen, auf dem sie schneller den Busplatz erreichen konnte, da sie nun wegen Rami den Umweg hatte machen müssen. Trotzdem gab es mit der Heimfahrt noch eine Verzögerung, aber Schwester Sibylle blieb freundlich zu ihm. Schon bald löste Frau Lenzen ihr Versprechen ein und holte ihn im Heim ab. Als die Sommerferien zu Ende waren, ging Rami wieder mit Martina zur Schule. Dort war jetzt alles ganz anders. Er gehörte dazu wie die anderen Kinder, mit ordentlichen Sachen, sauberen Fingernägeln und braunen Locken gekämmt, fühlte er sich sicher. Dazu kam das Lob der Lehrerin, die seine schönen Buchstaben und die richtig gerechneten Aufgaben lobte. Der Gedanke, dass er nun ganz zu Lenzens gehörte, gab ihm Ruhe, und das Autogefühl war verschwunden. Er lernte die Lieder, die abends bei der Andacht gesungen wurden, und seine helle Stimme klang froh mit denen der anderen zusammen. Auf dem Heimweg von der Schule ging Rami jetzt mit einem Trupp Jungen hinter der Mädchengruppe her, die Martina bis zur Ecke begleitete, wo die Straße zum Häuschen abbog. An einem sonnigen Tag Ende Oktober hatten sich die Jungen gerade von Rami getrennt und er wollte über die Straße zu Martina gehen. Da sah er hinter der Plakatsäule ein Gesicht hervorlugen. Gero. Ihm war, als greife jemand nach seiner Kehle und drückte sie fest zu. Er blieb einen Augenblick wie festgebannt stehen, schloss eine Sekunde die Augen und schaute dann noch einmal nach der Litfaßsäule hinüber. Nichts war mehr zu sehen. Wie gejagt rannte Rami über die Straße, packte Martina, die noch mit ihren Freundinnen schwatzte, heftig am Arm und stieß nur das eine Wort hervor. »Gero!« »Was hast du, Rami?« fragte das Mädchen erstaunt über Ramis entsetztes Gesicht. Unfähig zu sprechen, deutete der Junge nach der Säule. »Gero!« »Was ist mit Gero?« »Komm, wir gehen heim!« Rami wandte sich im Gehen noch einmal um. Er deutete auf die andere Seite. »Dort, hinter der Säule!« Da war Gero. Er lief schnell und schneller und zog Martina mit sich fort. Zu Hause erzählte es Martina gleich der Mutter. »Rami hat Gero gesehen, Mutter, und nun fürchtet er sich.« Frau Lenzen strich Rami über seine Locken. »Rami, du gehörst jetzt zu uns. Wir lassen dich nicht wieder mit Gero gehen. Mach dir keine Sorgen. Auch wenn Gero etwas von der Polizei sagt, brauchst du dich nicht zu fürchten. Wenn dein Papa oder Gero dich holen wollen, gehst du ins Zimmer. Das mache ich mit den beiden alleine aus.« Martina, die den kleinen Zwischenfall über den Schularbeiten längst vergessen hatte, war mit Rami nicht zufrieden. »Du bist heute mal wieder so langweilig wie damals, als du zu uns kamst. Warum spielst du nicht mit?« Die Mutter war in der Waschküche und Annegret richtete in der Küche das Abendessen. Rami saß mit Martina im Wohnzimmer. »Du passt aber auch gar nicht auf, Rami«, tadelte Martina. »Jetzt hast du schon dreimal verloren.« Rami, den Kopf in die Hand gestützt, baute die Mühlesteine erneut auf das Brett. Da kam Annegret herein. »Rami, lauf schnell und hole Brot. Das habe ich ganz vergessen.« Langsam stand der Junge auf. »Hier ist das Geld.« Annegret nahm seine Hand, legte das Geld hinein und drückte seine Finger darüber. »Pass auf und verliere das Geld nicht. Ein langes Brot, hörst du? Kein rundes.« Ramis Augen waren groß und angstvoll. »Martina, geh mit«, sagte er gepresst. »Du wirst wohl schon allein bis zum Bäcker an die Ecke gehen können.« Annegret sah die angstvollen Augen nicht. Martina muss mir helfen, den Tisch zu decken. Fatih wird gleich kommen. Rami sah hilflos Martina nach, die mit der großen Schwester in die Küche ging. Nun geh, Rami, beeil dich, rief ihm Annegret noch einmal zu. Wie Blei waren seine Füße. Er folgte den beiden in die Küche und blieb unschlüssig an der Tür stehen. Annegret schob ihn hinaus. Du brauchst jetzt nicht auf Martina zu warten. Geh nur allein und sei nicht bockig. Das ist ja was ganz Neues. Wird's nun bald? Rami ging über den Flur, trat zur Hintertür auf den Hof hinaus. In der Waschküche hörte er Wasser platschen und das Poltern von Wann. Einen Augenblick überlegte er, sollte er zu Mutter gehen und ihr sagen, »Ich habe Angst, schicke Martina bitte Brot holen.« Da schaute Annegret zum Küchenfenster heraus. Ihr Schatten fiel dunkel in das helle Lichtviereck auf dem Hof. »Bist du noch nicht weg? Jetzt werde ich aber böse!« Da gab er sich einen Ruck und lief davon. Martina klapperte mit den Tellern. Annegret stand mit heißen Wangen am Herd, als die Mutter aus der Waschküche kam. »Wohin ist Rami so kurz vor dem Essen noch gelaufen?« fragte sie. »Ich sah ihn eben um die Ecke verschwinden.« Annegret berichtete, dass sie vergessen habe, Brot zu holen und den Jungen fortgeschickt habe. Bald kam der Vater heim und als man sich an den Tisch setzte, vermisste man Rami. »Wo er nur so lange mit dem Brot bleibt?« »Er wartet wahrscheinlich, bis alle Leute aus dem Laden sind,« lachte Erwin. »Manchmal ist er noch sehr schüchtern.« »Man muss ihn öfter schicken, damit er sicherer wird,« meinte der Vater. »Schau mal nach, wo er bleibt, Lothar. Wir fangen inzwischen an zu essen, es wird sonst kalt.« Lothar ging, um nach Rami zu sehen, und der Vater sprach das Tischgebet. Lothar kam schnell zurück. »Ich kann ihn nirgends sehen. Beim Bäcker war kein Mensch im Laden. Ich habe nach Rami gefragt, aber sie sagten, es sei kein Junge da gewesen, um Brot zu holen.« Jetzt erst fiel der Mutter ein, was Martina mittags erzählt hatte. »Sag mal, Martina, hattest du nicht erzählt, ihr hättet Gero gesehen, als ihr aus der Schule kamt?« Martina vergaß, den Bissen in den Mund zu stecken, den sie auf der Gabel hatte. »Gero! Ja, Mutti, Rami hatte solche Angst. Nun hat er sich vielleicht versteckt.« Ein wahrer Tumult erhob sich. »Gero, wo war er denn? Was wollte er von Rami? Warum hast du mir das nicht gesagt? Deswegen wollte er sicher nicht gehen. Wir müssen ihn suchen.« Keinen Augenblick wollte man versäumen. Die Kinder liefen hinaus. Im Garten, im Hof, im Haus, Trepp auf, Trepp ab, bis zum Dachboden hinauf suchte man. »Rami! Rami!« tönte es von hier und dort. Dann fiel Annegret ein, dass noch immer kein Brot geholt worden war, und sie machte sich selbst eiligst auf den Weg. »Rami! Rami!« rief sie fortgesetzt in die Dunkelheit hinein. Keine Antwort kam. Rami blieb verschwunden. Die Straße erschien Rami unheimlich in der Dunkelheit. An der Ecke brannte die Laterne. Der gelbliche Schein gab ihm ein wenig Mut. Er achtete nicht auf den dreirädrigen Lieferwagen mit Plane, der auf halbem Wege zur Straßenecke hielt. Rami begann zu laufen. Im Laden würden Leute sein. Im Laden war es hell. Dort war Sicherheit. Das Licht des Lieferwagens blendete plötzlich auf und der Motor begann zu knattern. Rami erschrak, hemmte einen Augenblick den Schritt, um dann noch schneller vorwärts zu streben. Er sah wie einen Schatten eine Gestalt hinten aus dem Wagen springen. Ohne näher hinzusehen, rannte er weiter. Er hörte Schritte hinter sich und ehe er wusste, was geschah, fühlte er eine Hand aus seinem Kragen und zugleich presste sich eine Hand aus seinem Mund. Er wusste sofort, dass es Gero war. »Keinen Ton, Rami, sonst erwürge ich dich«, flüsterte Gero an seinem Ohr. Entsetzt spürte Rami, dass er in den Wagen gehoben wurde. Obwohl Gero seinen Mund freigegeben hatte, wagte Rami nicht zu schreien. Mit lautem Geknatter fuhr der Wagen wieder los. Rami glitt auf das Stroh, das im Wagen lag. Giros dröhnendes Lachen übertönte den Lärm des Motors. »Das hat ja geklappt. Das war die einfachste Sache. Ha, so musste das kommen. Besser konnte es gar nicht gehen.« Dann setzte sich Gero zu Rami in Stroh. Dicht an seinem Ohr begann er auf Rami einzureden. »Du bist mir ein feines Bürschchen. Statt zu uns zu kommen, gehst du zu den fremden Leuten. Das ist der Dank dafür, dass wir dich und deine Mama aufgenommen haben, als dein Vater gestorben war und ihr nichts zu essen hattet. Und nun denkst du, du könntest bei den fremden Leuten ein feiner Mann werden, wie? Warte nur, das ist jetzt vorbei, ein für alle Mal!« Jetzt wirst du uns helfen. Oder ich schlage dir die Knochen kaputt. Du wirst hübsch aufpassen, dass du nie erwischt wirst. Denn dann blüht dir etwas ganz anderes als das gemütliche Kinderheim, in dem du neulich warst. Wenn man gestohlen hat, dann kommt man ganz woanders hin, verstehst du? Und wir werden ein Ding drehen. Dabei wirst du mitmachen. Ja, wir brauchen dich direkt dazu. Also lass dich nicht von der Polizei erwischen. Dann bist du mit dran, verstehst du? Nein, Rami verstand nicht. Er wusste nur, dass etwas Furchtbares geschehen war und weiter geschehen würde und niemand konnte ihm helfen. Gero würde ihn zu allem zwingen, wovon er gesprochen hatte. Gero stieß den Jungen von sich. Rami rollte tiefer in Stroh. Er spürte das Rollen der Räder und das Knattern des Motors zitterte in seinem Ohr. Giros Gestalt stand dunkel gegen den silbrigen Himmel im Rahmen der hochgeschlagenen Plane. Rami sah einen hellen Stern. Ihm war, als riefe ihm jemand zu. Immer und überall. Es gab ihm einen kleinen, schwachen Trost.
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0: Es ist 9 Uhr.
1: Guten Morgen, liebe Hörer von Radio Friesland. Ich begrüße Sie zu den Kurznachrichten heute am Freitag, den 14. August 2026. Am Mikrofon Maria Siemens. Der Tagesvers: Leben und Wohltat hast du an mir getan, und deine Obhut hat meinen Odem bewahrt. Hiob 10, Vers 12.
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1: Heute begleitet uns ein Mix aus Sonne und Wolken. Die Temperatur beträgt aktuell 14 Grad und steigt im Laufe des Tages auf etwa 22 Grad an. Morgen und am Sonntag steigen die Temperaturen deutlich an und erreichen Höchstwerte um 35 Grad.
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1: Uns liegen keine lokalen Nachrichten vor. Soweit mit den Kurznachrichten für heute am Freitag. Allen Hörern weiter einen angenehmen Tag.

0: Es ist 10:30 Uhr.
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2: Manche Orte erzählen zwei Geschichten. Eine, die fast jeder kennt, und eine, die nur wenige wissen. Das Neandertal bei Düsseldorf ist so ein Ort. Weltweit bekannt wurde es durch den Fund eines menschlichen Schädels, der später dem Neandertaler seinen Namen gab. Doch lange bevor Forscher diesen Fund machten, hatte das Tal schon eine andere Geschichte. Eine, die nichts mit Archäologie, sondern mit Anbetung zu tun hat. Der Name Neandertal geht auf Joachim Neander zurück. Er wurde 1650 in Bremen geboren und übernahm bereits mit 24 Jahren die Stelle eines Schuldirektors in Düsseldorf. Doch wann immer er konnte, verließ er das städtische Treiben und suchte die Abgeschiedenheit des Düsseltals. Hier, umgeben von Felsen, Wiesen und Wasserläufen, fand er Ruhe zum Beten, Nachdenken und Dichten. Für ihn war die Natur nicht nur ein schöner Hintergrund, sondern ein Ort, an dem er Gottes Größe und Nähe besonders deutlich wahrnahm. Für Neander war die Natur nicht bloß schön. Sie war ein Spiegel der Größe Gottes. In dieser Umgebung entstanden viele seiner Lieder, wahrscheinlich darunter auch das Lied »Lobe den Herrn, den mächtigen König der Ehren«. Dieses Lied ist ein Aufruf zum Lob Gottes mit allem, was wir sind, mit Herz, mit Stimme, Taten und Gedanken. Es ist eine Einladung, Gott in allen Bereichen des Lebens den ersten Platz zu geben. Joachim Neander starb früh, mit nur 30 Jahren, vermutlich an Tuberkulose. Doch obwohl sein Leben kurz war, wirkt sein Lied bis heute. Es wird auf der ganzen Welt gesungen und hat Generationen von Christen ermutigt. Es lädt uns ein, Gott zu loben, wie es im Psalm 113, Vers 2 heißt, »Gepriesen sei der Name des Herrn von nun an bis in Ewigkeit.« Vielleicht erinnerst du dich beim nächsten Spaziergang. Die Natur ist mehr als Kulisse. Sie ist eine Einladung, Gott zu loben. Auch wir sind eingeladen, im Gewöhnlichen das Göttliche zu entdecken. Beim Staunen über einen Sonnenuntergang oder im Gesang der Vögel. Die Schöpfung spricht, wenn wir bereit sind zuzuhören. Wenn dir der Alltag also schwere Steine in den Weg legt, halte inne und singe dieses Lied. Spüre, wie Lobpreis deine Perspektive wechselt. Du setzt den Fokus nicht auf Probleme, sondern auf den mächtigen König.

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0: Es ist 11 Uhr und 45 Minuten.
1: Guten Tag und herzlich willkommen zu den Mittagsnachrichten heute am Freitag, den 14. August 2026. Maria Siemens am Mikrofon. Der Tagesvers: Leben und Wohltat hast du an mir getan, und deine Obhut hat meinen Odem bewahrt. Hiob 10, Vers 12. Im Anschluss folgen Geburtstagsgrüße.
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1: Heute begleitet uns ein Mix aus Sonne und Wolken. Die Temperatur steigt im Laufe des Tages auf 22 Grad an. Morgen und am Sonntag steigen die Temperaturen deutlich an und erreichen Höchstwerte um 35 Grad.
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1: Schlüsselfund. Auf dem Parkplatz vor dem Supermarkt wurde ein kleiner schwarzer Schlüssel gefunden. Der Besitzer darf sich an der Rezeption melden, um selbigen abzuholen.
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1: Neue Lkw-Zeiten sollen Staus an der Freundschaftsbrücke reduzieren. Für Lastwagen gelten an der Freundschaftsbrücke zwischen Ciudad del Este und Foz de Iguazú neue Fahrzeiten, wie Ultima Hora berichtet. Ziel ist, die langen Warteschlangen zu reduzieren und den Verkehr zu entlasten. Die Lastwagen aus Brasilien nach Paraguay dürfen die Brücke künftig zwischen 7 Uhr und 22.30 Uhr passieren. LKWs in Richtung Brasilien sollen dagegen zwischen 19 Uhr und 7 Uhr unterwegs sein. Die Bedeutung der Verbindung zeigt auch das Verkehrsaufkommen. Eine Studie erfasste durchschnittlich rund 51.000 Fahrzeuge täglich. Zudem überquerten innerhalb von 4 Tagen mehr als 519.000 Fußgänger die Brücke. Mit der neuen Verkehrsregelung soll der Schwerverkehr stärker auf die Nachtstunden verlagert werden. H&M startet in Paraguay. Der schwedische Modekonzern H&M hatte gestern seine ersten Geschäfte in Paraguay eröffnet. Die erste Filiale befindet sich nach Berichten des Wirtschaftsportals Cinco Días im Einkaufszentrum Paseo La Galería en Asunción und umfasst rund 3.500 Quadratmeter. Eine weitere Niederlassung soll am 22. August im Distrito Perseverancia folgen. Mit dem Markteintritt will H&M seine Präsenz in Südamerika ausbauen und sieht in Paraguay großes Wachstumspotenzial. Angeboten werden unter anderem Moden für Frauen, Männer und Kinder sowie Sportkleidung und Haushaltsartikel. Der Markteintritt bringt zudem neue Arbeitsplätze und stärkt den Wettbewerb im paraguayischen Einzelhandel. Paraguayischer Musiker strebt in Russland nach einem Doktortitel. Der paraguayische Musiker Héctor Fretes hat am staatlichen Rimsky-Korsavok-Konservatorium in St. Petersburg ein Masterstudium in Orchesterdirigieren mit Auszeichnung abgeschlossen. Dafür musste er sich nach Angaben von Ultima Hora nicht nur an das anspruchsvolle Studium und die russische Sprache gewöhnen, sondern auch an Temperaturen von bis zu minus 28 Grad. Nun setzt Fretes seine Ausbildung fort und beginnt im September ein Promotionsstudium. Er ist der erste Paraguayer, der an diesem Konservatorium einen Doktortitel anstrebt. Sein Ziel ist, die in Russland erworbenen Kenntnisse später nach Paraguay zurückzubringen und neue musikalische Projekte aufzubauen. Neues Konzept für die Altstadt in Asunción. Die paraguayische Regierung will die historische Altstadt von Asunción wiederbeleben. Wie die Tageszeitung Hoy berichtet, wurde dazu gemeinsam mit der Weltbank ein neuer verbindlicher Leitfaden für die Stadtplanung vorgestellt. Vorgesehen sind unter anderem neue Wohnungen, mehr Grünflächen, breitere Gehwege, Fußgängerzonen und Radwege. Außerdem sollen nachhaltige Entwässerungssysteme und klimaangepasste Lösungen umgesetzt werden. Ziel ist, die Lebensqualität zu verbessern, Investitionen zu fördern und die Altstadt für Bewohner und Besucher attraktiver zu machen. Der Plan ist Teil des Projekts zur urbanen Widerstandsfähigkeit der Küstenzone und richtet sich auf das 500-jährige Stadtjubiläum 2037.
2: Die internationalen Nachrichten.
1: Peking entlastet Essenslieferanten an roten Ampeln. Essenslieferanten in Peking sollen künftig weniger Zeitdruck im Straßenverkehr haben. Wie der ORF berichtet, wird die Wartezeit an roten Ampeln künftig nicht mehr auf die vorgegebene Lieferzeit angerechnet. Drei große Lieferplattformen haben sich mit Behörden und Fahrervertretern auf die neue Regel verständigt. Dafür sollen die Plattformen Ampeldaten der Verkehrsbehörden erhalten. Ab September wird das System zunächst in Teilen Pekings getestet. Zudem sollen Lieferzeiten künftig mit einer durchschnittlichen Geschwindigkeit von höchstens 15 km pro Stunde berechnet werden. Bei schlechtem Wetter oder schwierigen Verkehrsverhältnissen ist zusätzliche Zeit vorgesehen. In chinesischen Großstädten arbeiten Millionen Menschen als Lieferfahrer, deren Arbeitstag weitgehend durch digitale Systeme und Zeitvorgaben gesteuert wird. Zug mit 150 Menschen in England entgleist. Zwei Menschen wurden bei einem Zugunglück im Südostenglands schwer und 9 weitere leichter verletzt. Nach Angaben des ORF ereignete sich der Unfall gestern Nachmittag nahe der Stadt Leeds in der Grafschaft East Sussex. Rund 150 Menschen befanden sich zu diesem Zeitpunkt im Zug. Rettungskräfte waren mit einem größeren Angebot vor Ort und riefen die Bevölkerung dazu auf, die Umgebung zu meiden. Warum der Zug entgleiste, war zunächst noch unklar. Die Ursache des Unfalls wird untersucht. Riesige Marienstatue in Polen soll Pilger anziehen. Wie die Tagesschau berichtet, wird am Samstag in Polen eine 55 Meter hohe Marienstatue eingeweiht. Das monumentale Bauwerk steht im kleinen Dorf Konotopie und ist bereits aus großer Entfernung zu sehen. Zur Einweihung und Segnung an dem katholischen Feiertag werden tausende Besucher erwartet. Die Statue ist höher als die berühmte Christusstatue von Rio de Janeiro, die einschließlich Sockel rund 38 Meter misst. Schon vor der offiziellen Einweihung kommen zahlreiche Besucher nach Konotopie. Finanziert wurde das rund 23 Millionen Euro teure Projekt vom polnischen Multimillionär Roman Karkosik. Gleichzeitig gibt es Kritik an den hohen Kosten. Einige Anwohner hätten sich gewünscht, dass das Geld beispielsweise in Krankenhäuser oder Waisenhäuser investiert worden wäre. Die rund 130.000 Einwohner der Stadt freuen sich trotz dessen auf die Einweihung der Statue und die Touristen, die dadurch angezogen werden. Peru und die USA wollen gemeinsam gegen das organisierte Verbrechen vorgehen. Darüber schreibt die Deutsche Welle. Die peruanische Nationalpolizei und das US-amerikanische FBI haben ein Abkommen zur Bekämpfung des grenzüberschreitenden organisierten Verbrechens unterzeichnet. Wie ein Polizeichef mitteilte, wurde die Vereinbarung bereits vor rund 3 Monaten während der peruanischen Übergangsregierung unter José María Balcázar geschlossen, um ausländische kriminelle Banden gezielt zu zerschlagen. Das Abkommen sieht vor, dass die USA Technologie, Logistik, spezialisierte Ausbildungen und professionelle Unterstützung bereitstellen. Die US-Botschaft betonte, dies markiere einen neuen Schritt in der sicherheitspolitischen Zusammenarbeit. Die Intensivierung der Partnerschaft erfolgt im Rahmen einer engeren Annäherung der US-Regierung unter Donald Trump an die neue rechte Regierung von Präsident Keiko Fujimori in Peru. Die Unterstützung umfasst zudem den Ausbau der Grenz- und Gefängniskontrollen durch Biometrie sowie Spenden von Sicherheitstechnik für den Flughafen Lima. Kolumbien hat einem gemeinsamen Militäreinsatz mit den USA zugestimmt. Laut dem Spiegel haben Kolumbien die USA gebeten, sich den Kampf gegen den Drogenterrorismus anzuschließen und gemeinsame Militäreinsätze zur Zerschlagung terroristischer Netzwerke genehmigt. Der kolumbianische Verteidigungsminister Jorge Mora bestätigte die Unterzeichnung eines bilateralen Abkommens mit den USA. Diese solle dazu beitragen, die operative Wirksamkeit im Kampf gegen die terroristischen und kriminellen Organisationen zu steigern. Kolumbien ist der weltweit größte Produzent von Kokain. Kolumbien wird seit wenigen Tagen vom rechten Staatschef Abelardo de la Espriella regiert, den US-Präsident Donald Trump im Wahlkampf unterstützt hatte. Das Land war lange Zeit der wichtigste Partner der USA von Südamerika. Unter de la Espriellas linkem Amtsvorgänger Gustavo Petro waren die Beziehungen jedoch deutlich abgekühlt. Soweit mit den Mittagsnachrichten für heute. Ich wünsche allen Hörern noch einen angenehmen Nachmittag. Auf Wiederhören.

Geburtstagsgrüße für Herrn Erwin Rempel, Herr Adolf Voth und Herr Paul Pankratz. Herr Peter Warkentin gratuliert euch, Erwin Rempel, Adolf Voth und Paul Pankratz, ganz herzlich zum Geburtstag mit dem Lied »Ich weiß, eine liebe Kapelle«.

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1: 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Peter, Tim und Hans wollen sich am Nomadag Taub trafen, so haben sie dort in der Schule beredt. Taub haben sie sich feriennummer für die nächste Jungscherstund ein interessantes Spiel fertigbereiten. Es wird Nomadag, Glockfeuer. Peter und Tim wir alle kommen und es steht, wo sich trafen wollen. Doch wo bleibt Hans? Die Tiet verjährt in der Beit für den Peter und Tim, die wachte und wachte und wachte immer noch. Ah, geduldig wurde sie langsam und sagte, wann kommt Hans denn mal endlich? Heu haft uns doch ganz bestimmt versprochen, zu kommen. Wat meinst du, Löwetchen? So zu warten, na jo, dat ist so langweilig. Immer mott auch geduldig, oder? Manchmal mott man all so ja lang ob irgendwas warten, oder vielleicht auch ob jemand, so stimmen bald ab den Hans warten, deide. Und wie jätet die, wann du die mal veraufredet hast und dann lang warten musst, fällst du die dann nicht auch mal verjete? Bestimmt hast du einmal so was erlebt. Zum Beispiel haft dir jemand versprochen, die bei einer Abruf zu halten, und dann kam der persönlich und du musst so lang auf den Janschen warten. Wo hast du dir dabei gefällt oder was hast du darüber gedacht? Erinnerst du dich noch an Josef? Weißt du? Hei, musst auch sehr lang warten. In Warte geht nicht immer schön oder fällt Licht. Doch nü stund da durch. Hei sag irgendwie anders üt. Hei hat feine Kleider an. Hei mal, wie hei nicht im Gefängnis? So schmack es man da auch nicht trocken? Oder wie hei nü? Bist du nie schierig geworden? Wird das in Josefs Leben wiedergehen wird? Wann dort der Fall ist, ganz einfach. Blieb dran, denn im nächsten Leut jätet in unsere Josefs Geschichte wieder.

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Und so wird man in den sieben Jahren dann noch genug zu essen haben. 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Kann Josef dort überhaupt wohnen? 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

Ja, das stimmt. Josef hat immer weiter auf Gott vertraut. Und nu wird er ein wichtiger Mann in Ägypten. 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Und wenn er irgendwo war diesen Siegelring auftreten dort, wird er aus der Unterschrift vom Pharao. Und nu kann Josef über alles in Ägypten entscheiden. Jo, es wird bekannt gegeben, dass er nu der rechte Hand vom Pharao wird. Josef war zwischen 30 Jahre alt gewesen, mit 17 Jahren, wie er nach Ägypten gekommen und hat dort bald nu als Sklave gelebt. 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

0: Rami dachte nie, dass dieses glückliche Leben einmal ein Ende nehmen könne. Bis dann an einem Sonntag, gerade als man vom Essen aufgestanden war, Pa und Jero erschienen. Sie klopften an die vordere Tür, da sie nicht wissen konnten, dass alle, die zu Lenzens wollten, hinten herum durch die Hoftür kamen. »Wer mag das sein?« fragte Horst verwundert und schloss die Haustür auf. Rami, der eben über den Flur ging, sah Pa und Jero eintreten. Seine Knie wurden weich. Jähe Angst packte ihn.
1: »Da ist er ja«, sagte Jero.
0: Gleich war die ganze Familie Lenzen im Hausflur versammelt. Rami, an die Mutter geklammert, wusste nur zu gut, was Pa und Jero wollten. Er sollte mit ihnen gehen. Atemlos vor Angst und Spannung hörte Rami, was Jero sagte, der die ganze Zeit über das Wort führte. Zuletzt sagte Pa,
1: »Sie haben genug Kinder. Wollen Sie mir noch den Kleinen wegnehmen? Man hängt doch an so einem Kind, das müssen Sie ja am besten wissen.«
0: »Rami«, fragte ihn die Mutter, »willst du mitgehen oder bei uns bleiben?«
1: Vater Lenzen rief dazwischen, »das kann man das Kind nicht entscheiden lassen.«
0: Jero wandte sich zum Gehen.
1: »Ich komme gleich mit der Polizei zurück, da werden wir ja sehen, wohin das Kind gehört.«
0: »Polizei«, noch immer hatte das Wort beängstigende Zauberkraft für Rami.
2: »Nein, nein, nicht die Polizei«, rief er.
1: »Na also«, lachte Jero, »dann komm schon.«
0: »Holen Sie ihn morgen ab. Ich mache ihm bis dahin seine Sachen zurecht«, wandte die Mutter noch ein. Jero aber griff schon nach der kleinen Hand.
1: »Wir brauchen Ihre Sachen nicht. Wir sorgen selber für den Jungen.«
0: Rami fühlte den Schmerz wie ein Messer in der Brust. Joko strich an seinen Waden vorbei. Mechanisch hob er den Kater hoch.
1: »Da ist ja auch Joko. Den nimm meinetwegen mit und nun komm«, drängte Jero.
0: Rami sah sich um. Da standen sie, Vater und Mutter, die Jungen und Martina, und Heidemarie sagte, »Ja, kann man denn gar nichts tun, dass er hier bleiben kann?« Alles ging dann so schnell, dass Rami nicht zur Besinnung kam. Hände streckten sich ihm entgegen, die Mutter sprach auf Jero ein, neigte sich dann zu Rami und sagte leise, »Vergiss es nicht, Rami, immer und überall.« Was sie sonst noch sagte, verstand er nicht, weil Jero laut lachte und ihn fortzog. Rami konnte kein Wort sagen. War das nun ein böser Traum oder war das Wirklichkeit? Vor dem Haus stand ein Wohnwagen, wie ihn Rami manchmal auf einer Kirmes gesehen hatte. Jaeto saß vorn auf dem Trecker. Er nickte Rami zu. Jero hob ihn in den Wagen, der wie ein Zimmer eingerichtet war.
1: »Dort am Fenster kannst du Winke-Winke machen«, spottete Jero. »Sie stehen alle vor der Tür.«
0: Rami ließ den Kater los. Mit einem Ruck zog der Trecker an und der Wagen begann zu rollen. Rami wäre gern ans Fenster gegangen, aber er fühlte, wenn er sie alle dort an der Gartentür stehen sähe, müsse er schreien. So setzte er sich auf den Bettrand und streichelte den Kater. Er konnte noch nicht begreifen, was geschehen war. Pa hatte sich zu Jaeto auf den Trecker gesetzt. Jero saß auf dem einzigen Stuhl, der vorhanden war, und redete immerzu. Die Worten glitten an Ramis Ohr vorüber, ohne dass er ihren Sinn erfasst hätte. So fuhren sie eine ganze Weile. Jero gab es auf, mit Rami zu reden, bis er mit einem Male ausrief,
1: »Rami, das musst du dir ansehen! Guck mal zum Fenster hinaus!«
0: Der Junge kniete sich auf das Bett. Jero zeigte hinaus.
1: »Siehst du dort die schwarzen Balken? Kennst du das wieder? Das war das Haus, in dem du immer am Fenster gesessen hast. Da drüben ist auch die Autobahn.«
0: Ramis Augen wurden groß. Ja, er fuhr auf der Straße, die über die Eisenbahnbrücke führte, von der der Hangweg oben abzweigte. Er sah sich um, schaute zum gegenüberliegenden Fenster hinaus. Da waren die Pappeln. Eben wurde ein weißes Wölkchen sichtbar. Das Autogefühl war mit einem Male wieder da. Eine grenzenlose Angst packte ihn. Rami schrie auf, warf sich der Länge nach aufs Bett und vergrub das Gesicht in den Kissen. Auf dem großen Platz, hinter den Karussells, den Pfefferkuchen- und Würstchenbuden standen die Wohnwagen. Einer neben dem anderen. Pa, Gero und Gaeto halfen irgendwo bei den Buden. Rami saß auf dem Treppchen, das in den Wagen führte, und sah zwischen den Zelten hindurch in das Menschengewühl. Wie heiß es war! Der Duft der Bratwurstbude stieg Rami in die Nase.
1: »Organisier dir was«, hatte Gero gesagt.
0: »Organisieren«, sagte er. Und es war dasselbe wie Stibitzen. Martinas Mutter nannte Stibitzen stehlen. Immer und überall kam es Rami in den Sinn. Ob Gott ihn auch hier zwischen all den Menschen entdecken würde? Rami stand auf und zwängte sich zwischen den beiden Buden hindurch, die ihm den Blick in das Gewimmel freigelassen hatten. Er wurde gleich von der Menschenmenge mit fortgerissen. Er schob sich an den Buden entlang. Da war eine, in der bunte Bälle, Puppen, Rasseln, Teddybären, blaue Kugeln, Ketten und 100 andere Dinge angepriesen wurden. Er kroch zwischen den wogenden Menschenmassen hindurch und stand mit einem Male vor einer großen Bude mit Süßigkeiten. Die Käufer drängten ihn zur Seite, so dass er schließlich an der äußersten Kante des breiten, langen Verkaufstisches stand. Hier blieb er stehen, genau dort, wo die Zuckerstangen lagen, weiß mit roten Streifen. Sie sahen hübsch aus. Rami starrte auf den Zuckerstangenberg, der vor ihm aufgeschichtet lag, und überlegte, dass es sehr leicht sein müsse, unbemerkt eine von den rot-weißen Leckereien zu erwischen.
2: »Tu's nicht!«
0: Niemand hatte es gesagt. Trotzdem spürte Rami ganz stark und deutlich diese Mahnung. Er versuchte, seine Gedanken zu sammeln, wurde jedoch immer wieder abgelenkt. Sein Blick blieb an der Frau hinter der Theke hängen. Sie war dick und trug eine weiße Schürze. So eine weiße Schürze hatte Martinas Mutter umgebunden gehabt, als er an jenem Sonntag mit Pa und Gero gehen musste. Das lag erst ein paar Tage zurück. Ihm erschien es wie eine halbe Ewigkeit. Es war ihm unmöglich, die Hand auszustrecken, um eine Zuckerstange zu stibitzen. Die dicke Frau reichte eben wieder einem großen Jungen eine Tüte.
1: »Zuckerstange gefällig?«
0: Die Frau hielt eine von den rot-weißen Stangen hoch. Jetzt merkte Rami, dass er gemeint war. Er hob die Schulter.
1: »Kein Geld?«
0: fragte die Frau. Rami sah sie stumm an.
1: »Na, nimm schon.«
0: Ehe Rami recht wusste, wie ihm geschah, hatte er die Zuckerstange in der Hand. Die Frau bediente schon wieder und Rami schob sich aus dem Gedränge. Er schlüpfte hinter den Buden durch und rannte auf den Wagen zu. Der Kater lag auf dem Bett und schlief.
2: »Juku, schau, was ich habe!« »Und nicht stibitzt!«
0: Rami hielt dem Kater die Zuckerstange unter die Nase. Juku schnupperte, stand auf, machte einen Buckel und rollte sich mit abgewandter Schnauze von Rami weg. Der Junge gab sich ganz dem Genuss der Leckerei hin. Er ging sehr sparsam damit um. Das war ja nicht einfach eine Zuckerstange wie jede andere. Sie hatte eine große Bedeutung. Gegen Abend kamen Pa und die Brüder und schauten zu Rami herein. Als Gero den Rest der Zuckerstange sah, rief er laut und lustig, »Sieh an, unser Rami macht sich. Einen Zuckerstängel hat er schon erwischt. Du wirst schon noch ein ganz brauchbarer Bursche werden, Rami.« Rami antwortete nicht. Wie hätte er Gero erklären können, was es mit der Zuckerstange auf sich hatte? Nach einem heftigen Gewitter am Abend war der Kirmesplatz zu einem Morast geworden. Pa und die Brüder halfen bei den Karussellleuten. Rami sah zu, wie die Holzpferde und der große Schwan in einen Wagen gepackt wurden. Wie stark Gero war! Er trug auf seinen breiten Schultern die eisernen Stangen und die breiten Holzplatten, aus denen das Karussell zusammengesetzt war. Es war schon Nacht. Der Platz war mit Scheinwerfern beleuchtet, alle arbeiteten eilig, liefen mit ihren Lasten hin und her. Die Männer, die während der Kirmes bunte Westen und grelle Hosen getragen hatten, Frauen, die seltsam fremd und zauberhaft anzusehen gewesen waren und auf Rami einen besonderen Eindruck gemacht hatten, waren nun ganz gewöhnliche Leute geworden, so wie Pa und Gero und Gaeto auch. Viel gab es zu schauen in dieser Betriebsamkeit. Rami stand bald hier, bald dort und staunte, wie all die bunten, lustigen Zelte plötzlich in graue Zeltbahnen, Latten und Stangen zerfielen. Er hätte gern noch einmal die nette, dicke Frau gesehen, die ihm die Zuckerstange geschenkt hatte, aber er konnte sie nirgends entdecken. Müde vom Herumlaufen und Schauen hockte er sich auf eine Zeltplane, die zwischen zwei Wohnwagen auf der Erde lag. Hier entdeckte ihn Gero. Er kam mit ein paar Männern und setzte sich neben den Kleinen.
1: »Wie ist das, Rami? Hast du dir was organisiert?«
0: Ramis Mund wurde schmal. So fest presste er die Lippen aufeinander. Gero brachte eine Flasche zum Vorschein. Oh, wie Rami diese Flasche hasste. Da kamen auch Pa und Gaeto. Nun saß Rami zwischen all den Männern und konnte nicht entfliehen.
1: »Komm, Kleiner!« Gero zog Rami zu sich heran. »Mund auf, Augen zu! Ich habe was Leckeres für dich, mein Bürschchen!«
0: Misstrauisch sah Rami den Bruder an, dessen Gesicht nahe über dem Seinen war.
1: »Nun mach schon den Mund auf, Rami! So ist brav! Nur noch die Augen zu!«
0: Rami fühlte sich hilflos dem Großen ausgeliefert. Keine Mami war mehr da, die gerufen hätte, »Lass den Kleinen in Ruhe!« Seine Augen waren angstvoll auf Gero gerichtet.
1: »Na, es genügt schon, wenn du den Mund offen hast!«
0: Was Rami gefürchtet hatte, geschah. Scharf und brennend floss es in seinen Mund. Er musste schlucken, schlucken. Lachen dröhnte um ihn. Er wollte sich wehren, aber Gero hatte seine Beine fest zwischen die seinen geklemmt. Er hielt ihm die Nase zu, so dass er wohl oder übel den Mund wieder öffnen musste. Rami schluckte, hustete, schluckte. Es blieb ihm keine Wahl. Es dröhnte in seinem Kopf. Er sah Geros Gesicht, den Mund zum Lachen aufgerissen. Er hörte jemanden sagen, »Na, na, na, mach den Kleinen nicht besoffen!« Dann wurde es ihm schwarz vor den Augen. Er fühlte noch, dass Geros eiserner Griff sich lockerte, hatte aber keine Kraft mehr, sich aufzurichten. Er sank in bodenlose Tiefe. Die Sonne schien hell, als Rami erwachte. Wo war er? Was war geschehen? Die Tür des kahlen Raumes, in dem Rami auf einer Pritsche lag, war halb offen. Eine Klingel schrillte. Rami sah eine Hand, die sich nach einem schwarzen Kasten ausstreckte, einen gebogenen Griff fasste und dann mit diesem Griff verschwand. Drüben sagte eine Männerstimme etwas. Rami verstand nur das Wort »Polizei«. Er bekam es gleich wieder mit der Angst zu tun. Er lauschte angestrengt. Drüben blieb es ein Weilchen still. Dann sprach die Männerstimme wieder. Es war sehr merkwürdig, dass immer nur einer sprach und keine Antwort kam. Rami hatte noch nie ein Telefon gesehen. Jetzt fiel ihm ein, dass Gero ihm das scharfe Zeug in den Mund geschüttet hatte. Ehe Rami über den Zusammenhang zwischen dem Abend und diesem Zimmer hier nachdenken konnte, ging nebenan eine Tür auf und ein Polizist schaute zu ihm herein.
1: »Hm, der kleine Säufer ist wach«, rief er und winkte mit dem Finger.
0: Angsterfüllt, aber ohne Zögern folgte Rami.
1: »Sag mal, Kleiner, schämst du dich nicht?«
0: Der Polizist sagte das nicht unfreundlich. Er sah auch nicht böse aus. Rami schlug das Herz trotzdem bis zum Halse. Er sah nun auch den Polizisten, zu dem die Hand gehörte, die vorhin den Griff von dem Kasten genommen hatte.
1: »Ruf mal an«, sagte der Polizist, der Rami herangewinkt hatte. »Der Junge muss schnellstens abgeholt werden.«
0: Rami hörte nur mit halbem Ohr, was gesagt wurde. Er stand jetzt nahe bei dem schwarzen Kasten und verfolgte gespannt, was nun geschah. Der Polizist am Tisch nahm wie vorhin den Griff in die Hand, dann drehte er an einer Scheibe, die vorn am Kasten war und Nummern hatte. Rami beobachtete, wie der Mann den Finger in ein Loch an der Scheibe steckte, drehte und losließ. Tick, tick, tick, tick, tick, machte es. Die Scheibe drehte sich von selbst zurück. Rami staunte. Wieder drehte der Polizist, ließ los. Tick, tick, tick, tick, tick. Die Scheibe rollte zurück. Noch einmal und noch einmal wiederholte sich das. Nun fing der Polizist an zu sprechen. Er hielt den Griff in der Hand und hatte ihn ans Ohr gepresst.
1: Hm, eine merkwürdige Sache.
0: Der Mann sprach und schwieg. Er sprach einfach in den Griff hinein. Als er fertig war und der Griff wieder auf dem Kasten lag, sprachen die Polizisten miteinander. Und Rami hörte aus dem Gespräch, das sie miteinander führten, dass er abgeholt würde. Von wem und wohin er kommen sollte, fand er nicht heraus.
1: »Hast du Hunger, Kleiner?« fragte ihn der Polizist.
0: Rami schüttelte den Kopf. »Durst«, sagte er leise.
1: Die beiden Polizisten fingen herzhaft an zu lachen. Rami begriff nicht, was es da zu lachen gab.
0: Gierig trank er das Wasser, das ihm der Polizist reichte. Gern hätte Rami gewusst, wie er hierher gekommen war. Zu fragen wagte er nicht. Da klingelte es wieder und die Sache mit dem Kasten nahm seine ganze Aufmerksamkeit in Anspruch.
1: »Setz dich noch ein Weilchen drüben hin«, forderte ihn der Polizist auf. »Gleich wirst du abgeholt und in ein Heim gebracht. Da gibt es Milch zu trinken. Die wird dir wohl besser bekommen als Schnaps.«
0: »Ein Heim?« Schrecklich war das alles, und er hatte niemand, den er fragen konnte. Kam er in das Heim, weil er Schnaps getrunken hatte? Aber er hatte ihn ja gar nicht gewollt. Er fand ihn widerlich. Wenn er das dem Polizisten nur hätte sagen können. Aber die Kehle war ihm wieder einmal wie zugeschnürt. Gehorsam setzte er sich nebenan auf die Pritsche. Mami, Martina, ihre Mutter, Gero, der Wohnwagen, alles wirbelte in seinem Kopf durcheinander. Er sah Martinas Mutter vor sich, wie sie sich über ihn beugte, wenn er abends im Bett lag. Wäre sie doch da und striche mit der Hand über sein Haar, wie sie es abends immer getan hatte. »Schlaf gut, Rami. Behüt dich, Gott.« »Gott? Immer und überall?« Rami sah sich in dem kahlen

tu's nicht!« Und nachher bekam er eine geschenkt. Ob Gott ihn dort, an der Bude, zwischen all den Menschen gesehen hatte. Ob er die Stimme in ihm geweckt hatte, gerade so, wie Martinas Mutter ihm erzählt hatte. Dann musste er ihn ja hier erst recht sehen, wo er ganz allein in dem Zimmer war. Rami sog die verbrauchte Luft ein. Nein, von der Luft merkte man auch nichts, und die war doch da. Er hatte das mal ausprobiert in der Badewanne. Er musste gleich wieder mit dem Kopf aus dem Wasser heraus, genauso wie es Martinas Mutter beschrieben hatte. Da würde es mit Gott gewiss ebenso sein. Er war eben da, wenn man es auch nicht merkte. Rami wurde bei diesem Gedanken ein wenig ruhiger. Nebenan ging wieder die Tür auf. Eine Frau kam herein. Sie hatte eine kleine Haube auf dem Kopf. Sie sprach mit dem Polizisten. Dabei erfuhr Rami, dass man ihn bei den Männern gefunden hatte, die alle betrunken gewesen waren und sich geprügelt hatten. Dann kam die Frau zu ihm herein. »Wie heißt du?« fragte sie. Rami sagte seinen Namen und betrachtete das freundliche Gesicht. Die Frau sah nicht so aus, als ob sie ihn schlagen würde. »Wir werden uns mit der Zeit schon anfreunden«, sagte sie. »Ich bin Schwester Sibylle.« Sie nahm Rami bei der Hand und führte ihn hinaus. Das Heim war ganz anders, als Rami es sich vorgestellt hatte. Da waren die Schwestern, wie die jungen Frauen genannt wurden, die den ganzen Tag die kleine Haube auf dem Kopf hatten. Alle waren sehr nett zu ihm. Im Heim war es sauber und ordentlich, wie bei Lenzens. Es wurde bei Tisch gebetet und manchmal nachmittags gesungen. Ein Paar und die Brüder dachte er nur selten. Martina und alle, die zu ihr gehörten, erschienen ihm wie ein ferner, schöner Traum. Bei Martina war es ihm schon schwer gefallen, mitzuspielen. Hier im Heim war es ihm ganz unmöglich. Die Schwestern holten ihn immer wieder aus seiner Ecke, wo er hockte, wenn die anderen auf dem Rasen tollten, nachlaufen spielten und verstecken. Er konnte sich nicht wie die anderen freuen, als es hieß, man würde einen Ausflug machen. Einen Ausflug? Was sollte er sich darunter vorstellen? Aus den Reden der anderen hörte er schließlich heraus, dass man mit einem Omnibus fahren würde. Dann wollte man durch einen Wald wandern, im Wald essen und erst spät am Abend mit dem Bus zurückfahren. Der Ausflugstag brachte das herrlichste Wetter, das man sich wünschen konnte. Rami durfte neben der Schwester am Fenster sitzen. Zuerst fuhren sie durch die Stadt. Es war ein toller Betrieb. Es wimmelte von Autos, Radfahrern, Motorrädern und Leuten. Dann wurde die Straße breiter und es sah so aus, als ob der Bus ganz allein auf der Straße führe. Schwester Sibylle stimmte ein Lied ein. Das Durcheinanderreden der Kinder hörte auf. Sie sangen alle mit. Nur Rami sang nicht, obwohl er sich freute. Er hatte so viel zu sehen. Man fuhr ziemlich lange und dann hielt der Bus auf einem Platz, hinter dem der Wald begann. Das gefiel Rami. Still vergnügt ging er neben Schwester Sibylle her. An einer Waldwiese wurde Halt gemacht. Hier gab es Wurstbrote und Eier, und als alle fertig waren mit Essen, wurde gespielt. »Heute musst du mitspielen, Rami«, sagte Schwester Sibylle und führte ihn zu einer Gruppe, die Dritten abschlagen spielte. Rami hatte oft zugesehen, wenn es die Kinder im Heim spielten. Als er jetzt dazwischen stand, packte ihn unversehens der Eifer. Er passte auf, ob sich der Dritte vorn anstellte, und als es geschah, rannte er einmal um den Kreis und stellte sich als Dritter vor ein Paar. »Bravo, Rami, das hätten wir dir nicht zugetraut«, hörte er rufen und wurde vor Freude rot. Es tat ihm beinahe leid, als das Spielen zu Ende war und die Wanderung fortgesetzt wurde. Er ahnte nicht, was ihm an diesem Tage noch begegnen sollte. In dem weißen Haus mit den grünen Fensterläden war es an jenem Sonntag, da Rami abgeholt worden war, sehr still. Martina hockte auf der Bank unter dem Birnbaum. Die Brüder lagen ausgestreckt im Gras, Vater und Mutter gingen auf den Gartenwegen auf und ab, blieben hier und da an einem Beet stehen und sprachen kaum. Heidemarie und Annegret waren im Haus und niemand rief sie zum Spiel auf dem Rasen. »Komisch«, sagte Horst und folgte mit den Augen einer Wolke, die am Himmel dahin segelte. »Als Rami noch bei uns war, hat man nicht viel von ihm gemerkt. Aber jetzt, wo er weg ist, meint man jeden Augenblick nach ihm rufen zu müssen.«

0: Ja, bestätigte Lothar. Er fehlt einem, obwohl er kaum mitspielte und nur die Bälle holte. Günther regte sich auf. Ich möchte bloß wissen, was Sie mit Rami wollen. Nicht einmal eine Wohnung haben Sie. Er hatte es gut bei uns. Darüber konnten Sie nur froh sein. Zu dumm, dass Rami gleich mitgegangen ist. Er hätte fortlaufen und sich verstecken sollen. Beim Abendessen äußerte Heidemarie, so leid ihr Rami täte, sie wäre doch ganz froh, dass auf diese Weise der Kater aus dem Hause gekommen sei. Einstimmig fielen die Geschwister über sie her. »Der süße Joko, was hat er dir denn getan, dass du froh darüber bist, dass er fort ist?« rief Martina. »Süß? Puh, was ist das für ein Ausdruck für den ollen schwarzen Kerl?« »Ein oller Kerl war er nicht«, stand Horst der kleinen Schwester bei. »Er kam immer so würdevoll daher und hatte so ein glänzendes Fell. Und Mäuse hat er gefangen.« »Ja, und wenn ich nicht dafür gesorgt hätte, dass er nicht ins Wohnzimmer ging, hätte er vielleicht auch unser Tütlein gefangen.« Bei der Abendandacht nannte der Vater Rami immer im Gebet. Und so wollte Martina eines Tages wissen, »Sag mal, Vati, warum hat der Heiland nicht dafür gesorgt, dass Rami bei uns bleiben konnte?« »Mein kleines Mädchen, was Gott tut und was Gott will, das verstehen wir Menschen nicht immer. Da heißt es geduldig sein und vertrauen, dass er alles richtig macht.« Mit dieser Antwort war Martina keineswegs zufrieden. Sie wandte sich mit ihrer Not an die Mutter. »Still und geduldig vertrauen«, sagt Vati, »aber davon kommt Rami nicht zurück. Nun fährt er irgendwo in dem Wohnwagenhaus herum und man weiß nichts von ihm.« Die Mutter wusste auch nur den einen Trost, dass Gott nichts verkehrt mache und dass man für Rami beten solle. Lothar, der aufmerksam zugehört hatte, meinte ein bisschen schnippisch, »Na, davon hat der Rami nicht viel.« Tadelnd wies ihn die Mutter zurecht. »Beten ist das Einzige, was wir für ihn tun können. Wenn wir es auch nie erfahren würden, so hat der Junge ganz gewiss etwas davon.« Nach ein paar Tagen traten die Fragen um Rami im Hause Lenzen in den Hintergrund. Es gab so viele andere Dinge, die die Kinder in Anspruch nahmen, aber abends nach der Andacht wurde im Gebet immer ganz besonders an Rami gedacht. Bald sollte er erneut in aller Mund und Gedanken kommen. Eines Morgens, als Frau Lenzen die Hoftür aufschloss, rief sie so laut, dass alle herbeigerannt kommen, »Joko, wo kommst du denn her? Armer Kerl, wo hast du Rami gelassen?« Abgemagert, struppig und verschmutzt, schleppte sich das Tierchen in den Flur. »Das soll Joko sein«, zweifelte Horst. Martina hatte sich zu dem erschöpften Tierchen herabgebeugt und schrie aufgeregt, »Er ist es, er ist es! Er hat das weiße Fleckchen am Hals!« »Er hört ja auch auf den Namen. Passt mal auf«, meinte die Mutter. »Joko, Joko, komm!« Da hob der Kater den Kopf und machte kläglich »Miau«. »Er hat sicher Hunger und Durst. Bring mal einer Milch.« Es war eine große Aufregung und ein heilloses Durcheinander. Vater und Heidemarie konnten von Glück reden, dass sie ihren Bus noch erwischten. Joko schlägt ihr das Schüsselchen Milch leer, ohne den Kopf einmal zu heben. »Wir müssen das Körbchen wieder herunterholen«, sagte die Mutter, als die Großen aus dem Hause waren. Sie stieg mit Martina hinauf und holte das Körbchen, das vor gar nicht langer Zeit schon einmal für Joko bestimmt worden war. Als es wieder so an seinem alten Platz stand, rollte sich der Kater sogleich zusammen und öffnete die Augen nur, wenn ihm die Mutter auf seinem Tellerchen etwas zum Fressen hinstellte. Nicht nur die Mutter machte sich Gedanken darüber, woher Joko gekommen sein mochte. Die Kinder waren ganz aufgeregt und äußerten ihre Vermutungen. Ob Rami in der Nähe ist? Ob Rami jetzt wohl wiederkommt? Wie hat denn der Kater den Weg gefunden? Unglaublich, Rami hat Joko im Wohnwagen mitgenommen. Wie kann der Kater da zurückfinden? Ist das Instinkt oder wie soll man das nennen? Darüber waren sie sich alle einig. Der Kater hatte Rami gesucht. Aber warum hatte Rami das Tierchen nicht behalten? Am Abend, als der Vater heimkam, zeigte sich, dass auch er über das Ereignis nachgedacht hatte. Rami ist wahrscheinlich nicht mehr bei seinen Leuten im Wohnwagen. Er muss irgendwo sein, wohin er den Kater nicht mitnehmen konnte. Vielleicht ist den Leuten der Junge lästig geworden und sie haben ihn in ein Heim gegeben. Aber dann hätten sie ihn doch wieder zu uns bringen können, rief Martina. Ich weiß nicht, ob es so ist. Ich vermute das nur. Nun hat sich das Tier auf der Suche nach Rami gemacht. Dabei ist es hier gelandet. Auf dem Heimweg kamen die Kinder mit Schwester Sibylle über eine Eisenbahnbrücke. Von hier oben kann man schön sehen, wenn ein Zug angerast kommt. Können wir nicht ein bisschen warten? Vielleicht kommt gleich ein Zug, meinten die Jungen. Wir dürfen uns nicht mehr zu lange aufhalten, Kinder, entgegnete die Schwester. Es ist noch ein ganzes Stück Weg bis zu unserem Bus. Wer weiß, wie lange es dauert, bis ein Zug kommt. Zögernd setzten die Kinder ihren Weg fort. Rami blieb mitten auf der Brücke stehen. Ihm war seltsam zumute. Er sah das Signal. Da waren auch zwei Pappeln. Das war doch. Ja, das war doch. Rami starrte auf das Signal. Der Arm bewegte sich nicht. Tief enttäuscht lief er hinter den anderen her, als Schwester Sibylle nach ihm rief. Er stieß einen runden Stein mit dem Fuß vor sich her. »Rami, komm! Bleib nicht so weit zurück!« rief die Schwester schon wieder. Rami sah auf. Die Büsche dort. Der schmale, steinige Weg, der abbog. Wie ein Traumwandler ging Rami auf die Büsche zu. Schwester Sibylle hörte plötzlich einen Schrei, durchdringend, markerschütternd. Erschrocken schaute sie sich um. Wo war Rami geblieben? Er war nicht zu sehen. »Rami!« rief sie und lief zurück. »Er ist dahin gelaufen«, einer der großen Jungen zeigte nach den Büschen. »Lauf, hol ihn zurück! Was mag er nur haben?« Rami, von unbestimmter Ahnung vorwärts getrieben, war hinter den Büschen auf den Haufen verkohlter Balken gestoßen und auf einem dieser Balken saß Yoko. Bei dem Schrei, den Rami ausstieß, schreckte das Tier auf. Da war der Junge schon bei ihm. Yoko, mein Schwarzer, mein Katerle«, stammelte Rami, nahm den Kater auf den Arm und legte die Wange an das weiche Fell. Überglücklich liebkoste er das wiedergefundene Tier. »Rami! Rami!« Die aufgeregten Rufe brachten ihn in die Wirklichkeit zurück. Gedankenschnell hatte er die Situation erfasst. Er ließ den Kater los. Yoko lief ihm nicht weg. Rami schoss wie ein Pfeil den Hangweg hinunter. »Rami! Rami!« Schritte hinter ihm. Das konnte die Schwester nicht sein. Im Lauf warf er den Kopf herum. Einer der großen Jungen war hinter ihm her. »Halt, Rami! Halt!« Rami stürzte vorwärts. Da hatte ihn der Große am Kragen. »Lass mich los!« fauchte Rami. »Ich will zu Martina!« Der Große packte ihn nur fester. Da geschah das Unerwartete, Überraschende. Rami, der zarte, stille, schüchterne Rami, hieb mit Fäusten auf den Großen ein, trat gegen seine Schienbeine und als der Große schließlich den Arm des tobenden Jungen zu fassen kriechte, zuckte der braune Lockenkopf nieder und Rami grub seine Zähne tief in die Hand, die ihn zu überwältigen drohte. Mit einem Schmerzensschrei ließ der Große den Kleinen los. Rami rannte weiter. Ehe sich der Große recht besann, war der Ausreißer hinter der grünen Hecke verschwunden, die das weiße Haus an der Straße umgab. Yoko, der das Haus vor Rami erreicht hatte, sprang über den Rasen, wo Frau Lenzen eben dabei war, Wäsche aufzuhängen. »Yoko«, sagte sie erstaunt, »treibt dich der Hunger heute schon so zeitig heim?« Da hörte sie jemanden um das Haus rennen. »Rami«. Unwillkürlich breitete sie die Arme aus. Der Junge stürzte auf sie zu und barg seinen Kopf schluchzend an ihrer Brust. Nur mit Mühe war es Frau Lenzen und Schwester Sibylle gelungen, Rami verständlich zu machen, dass er nicht gleich bei Lenzens bleiben könne. Martinas Mutter erklärte ihm, dass man eine amtliche Genehmigung haben müsse, dass Schwester Sibylle viel Ärger und Unannehmlichkeiten bekäme, wenn Rami nicht mit ihr vom Ausflug zurückkehre. »Ich hole dich im Heim ab, sobald wir alles mit dem Amt geregelt haben«, versprach ihm Frau Lenzen. So war er endlich mit Schwester Sibylle gegangen. Horst hatte sie noch ein Stück begleitet, um der Schwester einen Weg zu zeigen, auf dem sie schneller den Busplatz erreichen konnte, da sie nun wegen Rami den Umweg hatte machen müssen. Trotzdem gab es mit der Heimfahrt noch eine Verzögerung, aber Schwester Sibylle blieb freundlich zu ihm. Schon bald löste Frau Lenzen ihr Versprechen ein und holte ihn im Heim ab. Als die Sommerferien zu Ende waren, ging Rami wieder mit Martina zur Schule. Dort war jetzt alles ganz anders. Er gehörte dazu wie die anderen Kinder. Mit ordentlichen Sachen, sauberen Fingernägeln und braunen Locken gekämmt, fühlte er sich sicher. Dazu kam das Lob der Lehrerin, die seine schönen Buchstaben und die richtig gerechneten Aufgaben lobte. Der Gedanke, dass er nun ganz zu Lenzens gehörte, gab ihm Ruhe, und das Autogefühl war verschwunden. Er lernte die Lieder, die abends bei der Andacht gesungen wurden, und seine helle Stimme klang froh mit denen der anderen zusammen. Auf dem Heimweg von der Schule ging Rami jetzt mit einem Trupp Jungen hinter der Mädchengruppe her, die Martina bis zur Ecke begleitete, wo die Straße zum Häuschen abbog. An einem sonnigen Tag Ende Oktober hatten sich die Jungen gerade von Rami getrennt und er wollte über die Straße zu Martina gehen. Da sah er hinter der Plakatsäule ein Gesicht hervorlugen. Gero. Ihm war, als greife jemand nach seiner Kehle und drückte sie fest zu. Er blieb einen Augenblick wie festgebannt stehen, schloss eine Sekunde die Augen und schaute dann noch einmal nach der Litfaßsäule hinüber. Nichts war mehr zu sehen. Wie gejagt rannte Rami über die Straße, packte Martina, die noch mit ihren Freundinnen schwatzte, heftig am Arm und stieß nur das eine Wort hervor. »Gero!« »Was hast du, Rami?« fragte das Mädchen erstaunt über Ramis entsetztes Gesicht. Unfähig zu sprechen, deutete der Junge nach der Säule. »Gero!« »Was ist mit Gero?« »Komm, wir gehen heim!« Rami wandte sich im Gehen noch einmal um. Er deutete auf die andere Seite. »Dort, hinter der Säule!« »Da war Gero!« Er lief schnell und schneller und zog Martina mit sich fort. Zu Hause erzählte es Martina gleich der Mutter. »Rami hat Gero gesehen, Mutter, und nun fürchtet er sich!« Frau Lenzen strich Rami über seine Locken. »Rami, du gehörst jetzt zu uns. Wir lassen dich nicht wieder mit Gero gehen. Mach dir keine Sorgen. Auch wenn Gero etwas von der Polizei sagt, brauchst du dich nicht zu fürchten. Wenn dein Papa oder Gero dich holen wollen, gehst du ins Zimmer. Das mache ich mit den beiden alleine aus.« Martina, die den kleinen Zwischenfall über den Schularbeiten längst vergessen hatte, war mit Rami nicht zufrieden. »Du bist heute mal wieder so langweilig wie damals, als du zu uns kamst. Warum spielst du nicht mit?« Die Mutter war in der Waschküche und Annegret richtete in der Küche das Abendessen. Rami saß mit Martina im Wohnzimmer. »Du passt aber auch gar nicht auf, Rami«, tadelte Martina. »Jetzt hast du schon dreimal verloren.« Rami, den Kopf in die Hand gestützt, baute die Mühlesteine erneut auf das Brett. Da kam Annegret herein. »Rami, lauf schnell und hole Brot. Das habe ich ganz vergessen.« Langsam stand der Junge auf. »Hier ist das Geld.« Annegret nahm seine Hand, legte das Geld hinein und drückte seine Finger darüber. »Pass auf und verliere das Geld nicht. Ein langes Brot, hörst du? Kein rundes.« Ramis Augen waren groß und angstvoll. »Martina, geh mit«, sagte er gepresst. »Du wirst wohl schon allein bis zum Bäcker an die Ecke gehen können.« Annegret sah die angstvollen Augen nicht. »Martina muss mir helfen, den Tisch zu decken. Vati wird gleich kommen.« Rami sah hilflos Martina nach, die mit der großen Schwester in die Küche ging. »Nun geh, Rami, beeil dich«, rief ihm Annegret noch einmal zu. Wie Blei waren seine Füße. Er folgte den beiden in die Küche und blieb unschlüssig an der Tür stehen. Annegret schob ihn hinaus. »Du brauchst jetzt nicht auf Martina zu warten. Geh nur allein und sei nicht bockig. Das ist ja was ganz Neues. Wird's nun bald?« Rami ging über den Flur, trat zur Hintertür auf den Hof hinaus. In der Waschküche hörte er Wasser platschen und das Poltern von Wannen. Einen Augenblick überlegte er, sollte er zu Mutter gehen und ihr sagen, »Ich habe Angst. Schicke Martina bitte Brot holen.« Da schaute Annegret zum Küchenfenster heraus. Ihr Schatten fiel dunkel in das helle Lichtviereck auf dem Hof. »Bist du noch nicht weg? Jetzt werde ich aber böse!« Da gab er sich einen Ruck und lief davon. Martina klapperte mit den Tellern. Annegret stand mit heißen Wangen am Herd, als die Mutter aus der Waschküche kam. »Wohin ist Rami so kurz vor dem Essen noch gelaufen?« fragte sie. »Ich sah ihn eben um die Ecke verschwinden.« Annegret berichtete, dass sie vergessen habe, Brot zu holen und den Jungen fortgeschickt habe. Bald kam der Vater heim und als man sich an den Tisch setzte, vermisste man Rami. »Wo er nur so lange mit dem Brot bleibt?« »Er wartet wahrscheinlich, bis alle Leute aus dem Laden sind«, lachte Erwin. »Manchmal ist er noch sehr schüchtern. Man muss ihn öfter schicken, damit er sicherer wird«, meinte der Vater. »Schau mal nach, wo er bleibt, Lothar. Wir fangen inzwischen an zu essen, es wird sonst kalt.« Lothar ging, um nach Rami zu sehen, und der Vater sprach das Tischgebet. Lothar kam schnell zurück.
1: »Ich kann ihn nirgends sehen. Beim Bäcker war kein Mensch im Laden. Ich habe nach Rami gefragt, aber sie sagten, es sei kein Junge da gewesen, um Brot zu holen.«
0: Jetzt erst fiel der Mutter ein, was Martina mittags erzählt hatte. »Sag mal, Martina, hattest du nicht erzählt, ihr hättet Gero gesehen, als ihr aus der Schule kamt?« Martina vergaß, den Bissen in den Mund zu stecken, den sie auf der Gabel hatte. »Gero! Ja, Mutti, Rami hatte solche Angst. Nun hat er sich vielleicht versteckt.« Ein wahrer Tumult erhob sich. »Gero, wo war er denn? Was wollte er von Rami? Warum hast du mir das nicht gesagt? Deswegen wollte er sicher nicht gehen. Wir müssen ihn suchen.« Keinen Augenblick wollte man versäumen. Die Kinder liefen hinaus. Im Garten, im Hof, im Haus, Trepp auf, Trepp ab, bis zum Dachboden hinauf suchte man. »Rami! Rami!« tönte es von hier und dort. Dann fiel Annegret ein, dass noch immer kein Brot geholt worden war, und sie machte sich selbst eiligst auf den Weg. »Rami! Rami!« rief sie fortgesetzt in die Dunkelheit hinein. Keine Antwort kam. Rami blieb verschwunden. Die Straße erschien Rami unheimlich in der Dunkelheit. An der Ecke brannte die Laterne. Der gelbliche Schein gab ihm ein wenig Mut. Er achtete nicht auf den dreirädrigen Lieferwagen mit Plane, der auf halbem Wege zur Straßenecke hielt. Rami begann zu laufen. Im Laden würden Leute sein. Im Laden war es hell. Dort war Sicherheit. Das Licht des Lieferwagens blendete plötzlich auf und der Motor begann zu knattern. Rami erschrak, hemmte einen Augenblick den Schritt, um dann noch schneller vorwärts zu streben. Er sah wie einen Schatten eine Gestalt hinten aus dem Wagen springen. Ohne näher hinzusehen, rannte er weiter. Er hörte Schritte hinter sich. Und ehe er wusste, was geschah, fühlte er eine Hand aus seinem Kragen und zugleich presste sich eine Hand aus seinem Mund. Er wusste sofort, dass es Gero war.
1: »Keinen Ton, Rami, sonst erwürge ich dich«, flüsterte Gero an seinem Ohr.
0: Entsetzt spürte Rami, dass er in den Wagen gehoben wurde. Obwohl Gero seinen Mund freigegeben hatte, wagte Rami nicht zu schreien. Mit lautem Geknatter fuhr der Wagen wieder los. Rami glitt auf das Stroh, das im Wagen lag. Giros dröhnendes Lachen übertönte den Lärm des Motors.
1: »Das hat ja geklappt. Das war die einfachste Sache. Ha, so musste das kommen. Besser konnte es gar nicht gehen.«
0: Dann setzte sich Gero zu Rami in Stroh. Dicht an seinem Ohr begann er auf Rami einzureden.
1: »Du bist mir ein feines Bürschchen. Statt zu uns zu kommen, gehst du zu den fremden Leuten. Das ist der Dank dafür, dass wir dich und deine Mama aufgenommen haben, als dein Vater gestorben war und ihr nichts zu essen hattet. Und nun denkst du, du könntest bei den fremden Leuten ein feiner Mann werden, wie? Warte nur, das ist jetzt vorbei, ein für alle Mal. Jetzt wirst du uns helfen oder ich schlage dir die Knochen kaputt. Du wirst hübsch aufpassen, dass du nie erwischt wirst. Denn dann blüht dir etwas ganz anderes als das gemütliche Kinderheim, in dem du neulich warst. Wenn man gestohlen hat, dann kommt man ganz woanders hin, verstehst du? Und wir werden ein Ding drehen. Dabei wirst du mitmachen. Ja, wir brauchen dich direkt dazu. Also lass dich nicht von der Polizei erwischen. Dann bist du mit dran, verstehst du?«
0: Nein, Rami verstand nicht. Er wusste nur, dass etwas Furchtbares geschehen war und weiter geschehen würde, und niemand konnte ihm helfen. Gero würde ihn zu allem zwingen, wovon er gesprochen hatte. Gero stieß den Jungen von sich. Rami rollte tiefer in Stroh. Er spürte das Rollen der Räder und das Knattern des Motors zitterte in seinem Ohr. Giros Gestalt stand dunkel gegen den silbrigen Himmel im Rahmen der hochgeschlagenen Plane. Rami sah einen hellen Stern. Ihm war, als riefe ihm jemand zu. Immer und überall. Es gab ihm einen kleinen, schwachen Trost.
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0: Es ist 14 Uhr.
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2: 14. August. Johannes Kapitel 9, Verse 35 bis 41. Als Jesus hörte, was geschehen war, suchte er den Mann auf und sagte: Glaubst du an den Menschensohn? Der Mann erwiderte: Sag mir, wer er ist, Herr, denn ich würde gerne an ihn glauben. Du hast ihn gesehen, sagt Jesus, und er spricht mit dir. Ja, Herr, antwortete der Mann, ich glaube. Und er fiel vor Jesus nieder und betete ihn an. Da sagte Jesus zu ihm: Zum Gericht bin ich in die Welt gekommen. Ich bin gekommen, die Blinden sehend zu machen, und denen, die sich für sehend halten, zeige ich, dass sie blind sind. Die Pharisäer, die in der Nähe standen, hörten ihn und fragten: Willst du damit sagen, dass etwa auch wir blind sind? Wenn ihr blind wärt, wärt ihr unschuldig, erwiderte Jesus, so aber bleibt ihr schuldig, weil ihr behauptet, sehen zu können.

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Es scheint also unser Leben, wenn ich die letzten Lieder mal so ein bisschen zusammenfasse, nicht nur aus Morgenmantelmorgen zu bestehen, nicht nur aus Spaziergängen auf sonnenbeschienenen Hängen, sondern erscheinen schon Lasten zu sein. Kleine Zwischenzusammenfassung. Wer sich in diesem folgenden Lied nicht wiedererkennt, den bitte ich hinterher mal um eine kurze Rückmeldung.

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2: 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Red still zu dein Kind. 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Wenn dort erst alle getan ist, dann ist die Zeit für die dolte Seite und die in Bett verheben.

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0: 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Lass mich dir diesen Vers verlesen aus Römer 8, Vers 1. Dann ist nun nicht mehr zu verdammen an die, die in Christus Jesus sind, die nicht so leben, als dort Fleisch verlangt, aber so, als der jetzt dort verlangt.
1: 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Ich würde hoffen, dass du, mein Freund, hast Jesus an dein Wort nennen gelassen. Ich hoffe, du hast dort ab uns verstanden, dass du sehr geliebt bist. Du bist viel wert zu Gott. Wir möchten nur dir sagen, aber wenn du uns schreiben wirst, das ist unsere Adresse.
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0: Es ist 16 Uhr und 30 Minuten.
1: Hallo und herzlich willkommen zu einer neuen Folge unserer Kindersendung hier bei Radio Segenswelle mit Anna Sawatzki. Schön, dass du heute wieder eingeschaltet hast und wir uns wieder hören. Mach es dir gemütlich. Heute reisen wir in unserer Geschichte wieder ganz weit zurück, in eine Zeit, in der Jesus auf der Erde lebte. Da ist nämlich etwas Unglaubliches passiert. Ein echtes Wunder, das den Menschen den Atem verschlagen hat.

Aber weißt du, bevor wir mit der Geschichte weitermachen, wollen wir mit Gott reden. Ihm Danke sagen, dass er auch heute bei uns ist. Mach es kurz ganz ruhig um dich herum. Wenn du möchtest, kannst du deine Augen schließen und die Hände falten. Wir beten. Lieber Vater im Himmel, danke für diesen neuen Tag und danke für jedes Kind, das gerade vor dem Radio sitzt und zuhört. Danke, dass du uns liebst. Wir bitten dich, dass du jetzt unsere Herzen und Ohren ganz weit aufmachst. Zeig uns heute, wie stark und mächtig du bist. Sei du jetzt in dieser Sendung ganz nah bei uns. Amen.

Heute war so richtig was los auf den Straßen. Die ganze Straße war rappelvoll mit Menschen. Überall hörte man Stimmen, es wurde geredet, diskutiert und laut gelacht. Die Menschen waren alle auf dem Weg in eine kleine Stadt namens Nain.

0: Warum?
1: Na, weil Jesus genau dorthin unterwegs war. Und alle wollten mitgehen. Niemand wollte auch nur eine Sekunde verpassen. Seine Jünger waren natürlich auch da, aber auch noch ganz viele andere Leute. Weißt du auch, warum die so aufgeregt waren? Sie hatten gehört, was Jesus erst vor ein paar Tagen getan hatte. Da war dieser Knecht eines römischen Hauptmanns in der Stadt Kapernaum. Der war todkrank. Und was hat Jesus gemacht? Er ist nicht mal in das Haus gegangen. Er hat den Kranken nicht mal gesehen. Jesus hat einfach nur ein einziges Wort gesprochen. Und der Knecht war gesund. Die Menschen staunten immer noch darüber. So mächtig war Jesus. Wenn wir heute krank sind, gehen wir zum Arzt. Der gibt uns Medizin oder macht eine Operation. Aber Jesus brauchte das alles nicht. Sein Wort reichte völlig aus, weil er alle Macht hat. Die Leute flüsterten sich das gegenseitig zu. Habt ihr das gehört? Jesus ist stärker als der Tod. Und deshalb wollten sie alle jetzt ganz nah bei ihm sein. Wer weiß, vielleicht würde er in Nein ja wieder ein Wunder tun?

überhaupt nicht begeistert oder gut gelaunt wie die Freunde von Jesus. Nein, das genaue Gegenteil ist der Fall. Du siehst verweinte Gesichter, man hört ein trauriges Schluchzen, die Stimmung ist drückend und schwer. Warum sind diese Menschen so unendlich traurig? Sie tragen eine Bahre aus der Stadt. Auf dieser Bahre liegt ein junger Mann. Er ist gestorben. Und er war der einzige Sohn einer armen Witwe. Eine Witwe ist eine Frau, deren Ehemann schon gestorben ist. Und jetzt ist auch noch ihr einziges Kind tot. Sie ist ganz allein auf der Welt. Zwei riesige Gruppen treffen am Stadttor aufeinander. Die fröhlichen Leute, die mit Jesus kommen, und die tieftraurigen Leute, die aus der Stadt kommen. Leben trifft auf Tod. Was wird Jesus jetzt tun?

Bevor wir erfahren, was Jesus macht, wollen wir uns an ein Versprechen erinnern, das Jesus uns gegeben hat. Es steht in der Bibel, im Johannesevangelium, Kapitel 11, Vers 25. Pass gut auf, am Ende stelle ich dir eine Frage dazu. Der Vers heißt: Ich bin die Auferstehung und das Leben. Wer an mich glaubt, wird leben, auch wenn er gestorben ist. Und hier kommt meine kleine Rätselfrage an dich vor dem Radio. Wer hat das gesagt? War es der Hauptmann von Kapernaum oder war es Jesus selbst? Die Antwort verrate ich dir nach dem nächsten Lied.

Hast du die Rätselfrage gelöst? Na klar, Jesus selbst hat diese mächtigen Worte gesagt. Und genau diese Macht zeigt er jetzt am Stadttor von Nain. Als Jesus die traurige Mutter sieht, hat er tiefes Mitgefühl mit ihr. Er geht zu ihr und sagt etwas, was man eigentlich nie zu einer weinenden Mutter sagt. Er sagt ganz sanft: Weine nicht. Dann geht er direkt zu der Bahre und fasst sie an. Die Träger bleiben sofort stehen. Totenstill ist es am Stadttor. Alle schauen auf Jesus. Und dann spricht Jesus den toten jungen Mann direkt an. Er sagt: Junger Mann, ich sage dir, steh auf. Und jetzt? Der tote Junge setzt sich plötzlich auf. Er lebt. Er fängt sogar sofort an zu sprechen. Jesus nimmt ihn an der Hand und gibt ihn seiner überglücklichen Mutter zurück. Kannst du dir vorstellen, was da am Stadttor los war? Die Menschen kamen aus dem Staunen nicht mehr heraus. Sie fingen an, Gott laut zu loben und riefen: Gott hat sein Volk besucht. Was lernen wir aus dieser spannenden Geschichte für uns heute? Die ganz klare Lehre lautet: Jesus ist stärker als der Tod. Egal wie dunkel eine Situation in unserem Leben aussieht, egal vor was wir Angst haben, Jesus hat die absolute Macht. Er liebt uns und lässt uns in unserer Traurigkeit niemals allein.

0: Gerhard war ein Hirtenknabe, ein mutiger, edler Bursche, obgleich er sehr arm war. Eines Tages hütete er seine Herde, die in einem Tal am Rande eines Waldes graste, als ein Jäger aus dem Holz kam und fragte:
1: »Wie weit ist es bis zum nächsten Dorf?«
2: »2 Stunden, mein Herr. Aber der Weg ist nur ein blinder Pfad und sehr leicht zu verfehlen.«
0: Der Jäger sah sich den krummen Pfad an und sagte dann:
1: »Mein Junge, ich bin sehr hungrig und durstig. Ich wurde von meinen Gefährten getrennt und habe den Weg verloren. Lass deine Schafe im Stich und komm und zeig mir den Weg. Ich will dich reichlich belohnen.«
2: »Ich kann die Schafe nicht verlassen, mein Herr. Sie könnten sich in den Wald verlaufen und von Wölfen aufgefressen oder von Räubern gestohlen werden.«
1: »Nun, und was würde da schaden? Es sind doch nicht deine Schafe. Und eins mehr oder weniger würde deinem Herrn nicht viel ausmachen. Und ich werde dir mehr geben, als du bisher in einem ganzen Jahr verdient hast.«
2: »Ich kann nicht gehen, mein Herr. Der Besitzer der Schafe bezahlt mich für meine Zeit und vertraut mir seine Schafe an. Würde ich die Zeit verkaufen, die mir eigentlich nicht mehr gehört, und die Schafe gingen verloren, so wäre es das Gleiche, als wenn ich sie gestohlen hätte.«
1: »Nun denn, willst du mir deine Schafe anvertrauen, während du in das Dorf läufst und mir etwas zu essen und zu trinken und einen Führer holst? Ich will mittlerweile die Schafe für dich hüten.«
0: Auch auf diese Frage erhielt der Jäger ein Kopfschütteln zur Antwort.
2: »Die Schafe kennen ihre Stimme nicht und...«
1: »Und was, schenkst du mir kein Vertrauen? Sehe ich aus wie ein unehrlicher Mensch?«
2: »Mein Herr, Sie versuchten es, mich zur Untreue in meiner Pflicht zu verleiten und wollten, dass ich meinem Brotherrn das ihm gegebene Wort brechen sollte. Wie kann ich nun wissen, ob Sie das mir gegebene Wort halten würden?«
0: Der Jäger lachte, denn er sah, dass ihn der Hirtenknabe förmlich in die Enge getrieben hatte. Er sagte:
1: »Ich sehe, mein Junge, dass du ein guter, treuer Bursche bist. Ich will dich nicht vergessen. Beschreib mir den Weg und ich werde versuchen, ihn selbst zu finden.«
0: Das tat der Hirtenjunge gerne. Doch er tat noch mehr. Er bot dem hungrigen Mann den Inhalt seiner Brottasche an, der, obwohl es nur eine sehr einfache Mahlzeit war, gerne seinen Hunger damit stillte. In dieser Zeit kamen die Jagdgefährten des Fremden auch des Weges. Und nun fand Gerhard zu seinem Erstaunen, dass der Jäger der Herzog war, der die ganze umliegende Gegend besaß. Der Herzog war so angetan von der Ehrlichkeit des Knaben, dass er ihn kurz darauf zu sich rufen ließ und ihm eine gute Erziehung gab. In späteren Jahren wurde Gerhard ein großer und mächtiger Mann, aber er blieb ehrlich und treu bis zu seinem Tode.

Jesus sagt, ich bin die Auferstehung und das Leben. Wer an mich glaubt, wird leben, auch wenn er stirbt. Johannes 11, Vers 25.

Jesus ist wirklich derselbe gestern, heute und auch morgen. Er ist auch heute ganz nah bei dir, wenn du mal traurig bist, Ärger in der Schule hast oder Angst vor der Dunkelheit hast. Du darfst immer zu ihm rufen. Schön, dass du heute wieder mit dabei warst. Vergiss nicht, morgen wieder einzuschalten. Da wartet schon die nächste spannende Folge auf dich. Jetzt wollen wir zum Abschluss noch gemeinsam beten. Wir machen noch einmal die Augen zu und falten unsere Hände und reden mit Jesus. Herr Jesus Christus, wir staunen darüber, wie mächtig du bist. Danke, dass du stärker bist als der Tod, stärker als jede Krankheit und stärker als all unsere Ängste. Danke, dass du uns tröstest, wenn wir traurig sind, genau wie die Mutter in der Geschichte. Ich bitte dich, dass du die Kinder jetzt durch den restlichen Tag begleitest. Beschütze sie beim Spielen, bei den Hausaufgaben, auch später in der Nacht. Schenke ihnen viel Freude. Amen.

Und an dieser Stelle verabschiede ich mich. Ich sage Tschüss und bis zum nächsten Mal. Hier im Studio von Radio Segenswelle mit Anna Sawatzki. Hab noch einen schönen Tag.

0: Es ist 17 Uhr und 45 Minuten.
1: 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Dann bis nächstes Mal, Dankeschön für Hörchen.

0: Es ist 18 Uhr.
1: Guten Abend, werte Zuhörer am Radio Friesland. Ich begrüße Sie zu den Abendnachrichten heute am Freitag, den 14. August. Am Mikrofon Bettina Wiebe. Die Losung für heute. Er antwortete: Der Mensch, der Jesus heißt, machte einen Brei und strich ihn auf meine Augen und sprach: Geh zum Teich Siloa und wasche dich. Ich ging hin und wusch mich und wurde sehend. Johannes 9, Vers 11.
2: Das Wetter.
1: Während es heute und morgen noch wechselnd bewölkt ist, gibt es am Sonntag viel Sonnenschein. Dazu bleibt es überwiegend trocken. Es wird deutlich wärmer. Die Höchstwerte steigen von 23 Grad heute auf 35 Grad am Sonntag.
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1: MFBO 2026, zweiter Spieltag. Am Samstag, den 15. August, findet hier in Friesland der zweite Spieltag der MFBO 2026 statt. Die Fußballspiele beginnen um 16 Uhr. Um 19 Uhr steht das Hauptspiel der ersten Mannschaft von Friesland gegen Sommerfeld auf dem Programm. Der Eintritt beträgt 20.000 Guarani ab 13 Jahren. Es wird eine Kantine geben. Alle sind herzlich eingeladen. Gezeichnet Frank Wargentin, Deportivo Estrella Friesland.
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1: Gestern hat auf der Expo Rodeo Trevol ein Lesewettbewerb stattgefunden. Im Rahmen der Expo Rodeo Trevol hat am gestrigen Donnerstag der diesjährige Lesewettbewerb des Departements Boquerón stattgefunden. Wie die Departementsverwaltung berichtet, nahmen an dem Wettbewerb insgesamt 21 Schüler aus 14 staatlichen und privaten Schulen teil. Organisiert wurde die Aktivität von der Bildungsabteilung der Departementsverwaltung. Zum Auftakt des Wettbewerbs richtete Gouverneur Harold Bergen in einer kurzen Rede einige Worte an die Schüler. Er betonte, dass Bildung der einzige Weg sei zu einer echten und zukunftsorientierten Entwicklung eines Distrikts, eines Departements und eines ganzen Landes. Weiter hob er auch die Bedeutung der Teamarbeit hervor, welche für das Durchführen von Projekten, die zur Entwicklung beitragen, unentbehrlich sei. Der Wettbewerb wurde von der Bildungsabteilung der Gobernación Boquerón organisiert. Die Schüler traten in zwei Kategorien an, im sogenannten Tercer Ciclo der Grundschule und im sogenannten Nivel Medio. In der ersten Kategorie gewann Larissa Wiegert vom Colegio Efata den ersten Platz. In der zweiten Kategorie belegte Grisel Benitez vom Colegio Nacional Mariscal Estigarribia den ersten Platz. Asunción feiert am Samstag ihren 489. Jahrestag mit einem großen Festival an der Costanera. Unter dem Namen Asufest 489 beginnt das kostenlose Programm um 17 Uhr und richtet sich an Familien, Jugendliche und Besucher, wie Medios del Estado berichtet. Auf dem Programm stehen Musik, Tanz und Kultur mit bekannten Künstlern und Ensembles aus Paraguay. Mit dabei sind Tierra Adentro, Talento de Vario, das Sinfonieorchester der Stadt Asunción und das Städtische Kammerorchester. Beide Orchester treten unter der Leitung des Dirigenten Luis Saran auf. Als besonderer Gast wird der englische Tenor William Turner erwartet. Das Festival soll den Zusammenhalt stärken und einen Raum für Begegnungen schaffen. Die Uferpromenade bietet dafür einen großen Veranstaltungsort mit Blick auf die Bucht und den Paraguay-Fluss. Die Veranstaltung wird von Unternehmen unterstützt und verursacht deshalb keine Kosten für die Stadtverwaltung. Besucher werden gleichzeitig gebeten, haltbare Lebensmittel und andere dringend benötigte Produkte mitzubringen. Die Spenden sollen an Heime für Kinder und Erwachsene verteilt werden. Mit dem Festival will Asunción ihren Jahrestag feiern und gleichzeitig die Geschichte, das kulturelle Erbe und die öffentlichen Räume der Hauptstadt in den Mittelpunkt stellen. Das Ministerium für Kinder und Jugendliche verstärkt die Unterstützung gefährdeter Kinder. Wie La Tribuna berichtet, hat das Ministerium für Kinder und Jugendliche, MINA, nach mehreren Fällen schwerer Misshandlung seine Schutzmaßnahmen verstärkt. Dazu gehört auch finanzielle Unterstützung für Pflegefamilien und Verwandten, die gefährdete Kinder aufnehmen. Kinder, die aufgrund ihrer Situation in Pflegefamilien oder zu Verwandten gegeben werden müssen, erhalten eine monatliche finanzielle Unterstützung. Zusätzlich wird die Familie pädagogisch und sozial begleitet. Auch für Kinder, die durch Frauenmorde zu Waisen geworden sind, gibt es staatliche Hilfen. Im Jahr 2026 wurden bisher 17 solcher Morde registriert, bei denen 24 Minderjährige als indirekte Opfer betroffen sind. Sie erhalten monatlich eine Unterstützung in Höhe eines halben Mindestlohns und zusätzlich psychologische Betreuung. Darüber hinaus bereitet das MINA Schutzmaßnahmen für die Rallye-Weltmeisterschaft in Itapúa vor. Rund 120 Fachkräfte sollen im Einsatz sein. In 11 Orten werden Tagesbetreuungsstellen eingerichtet. 4 rund um die Uhr besetzte Schutzeinheiten kümmern sich um vermisste Kinder. Auch Hotels und Transportunternehmen werden in die Maßnahmen gegen Menschenhandel und Ausbeutung einbezogen.
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1: US-Präsident Trump hat Zölle auf den Import von Drohnen und Bauteilen dafür verhängt. Darüber schreibt der ORF. Wie das Weiße Haus gestern mitteilte, hat Trump eine entsprechende Anordnung bereits unterzeichnet. Die USA seien zu abhängig von ausländischen Anbietern, erklärte die Regierung zur Begründung. Die neuen Zölle würden zudem die verstärkte heimische Produktion von Drohnen und deren Komponenten fördern. Für Drohnen ab einer bestimmten Größe oder mit besonders sicherheitsrelevanten Fähigkeiten wird ein Wertzoll von 100% fällig. Auf kleinere Modelle ohne diese Eigenschaften wird ein Wertzoll von 25% erhoben. Drohnen und Bauteile aus der EU, Japan, Liechtenstein, Südkorea, der Schweiz und Taiwan würden zukünftig mit 15% verzollt. Für Einfuhren aus Großbritannien liege der Zollsatz bei 10%. In Schweden ist das Strafmündigkeitsalter gesenkt worden. Laut der Tagesschau können Jugendliche in Schweden künftiger früher und härter bestraft werden. Das Parlament senkte das Alter für Strafmündigkeit von 15 auf 14 Jahre und strich Strafmilderungen. Jugendliche unter 18 Jahren können nun zu Haftstrafen von bis zu 18 Jahren verurteilt werden. Die Maßnahmen sollen die wachsende Jugendkriminalität bekämpfen. Das Gesetz tritt im September in Kraft. Schweden kämpft seit mehr als 10 Jahren gegen zunehmende Gewalt im Zusammenhang mit der organisierten Kriminalität. Hauptsächlich ist diese auf Konflikte zwischen rivalisierenden Banden und Kämpfe um die Kontrolle des Drogenmarktes zurückzuführen. Die Banden rekrutieren zunehmend Minderjährige unter 15 Jahren für Anschläge und Schusswaffenangriffe, da ihnen bisher im Falle einer Festnahme keine Haftstrafe drohte. Der US-Flugzeugträger Abraham Lincoln soll abgelöst werden. Laut dem Spiegel hatte es alarmierende Beschwerden über Missstände auf dem Flugzeugträger gegeben. Die USS Abraham Lincoln mit der 5000 Köpfe zählenden Crew befindet sich bereits seit 7 Monaten auf hoher See im Nahen Osten. Zuvor war gesagt worden, die Versorgung sei schlecht. Viele Seeleute und Marinesoldaten an Bord kämpfen laut Angehörigen und dem US-Kongress mit psychischen Problemen. Das US-Militär wies die Berichte über Missstände auf dem Flugzeugträger zurück. Trotzdem soll der Flugzeugträger nun durch die USS George Washington ersetzt werden. Mit der aus dem südchinesischen Meer abgezogenen USS Abraham Lincoln und ihren Begleitschiffen hatte das US-Militär bereits Anfang Januar seine Präsenz in Nahost ausgebaut. Am 28. Februar hatten die USA und Israel Militärschläge gegen Iran begonnen. Seither ist der Flugzeugträger im Arabischen Meer im Einsatz, um die US-Seeblockade gegen Schiffe durchzusetzen, die versuchen, iranische Häfen anzulaufen oder zu verlassen. In Chile sind fast 300 Hochrisikohäftlinge in ein neues Hochsicherheitsgefängnis verlegt worden. Wie die Nachrichtenagentur AP schreibt, hat der chilenische Präsident José Antonio Kast fast 300 Hochrisikohäftlinge in das neu eröffnete Hochsicherheitsgefängnis La Laguna verlegt. Diese Maßnahme soll die Überlegung lindern und verhindern, dass Bandenführer ihre kriminellen Geschäfte aus der Haft steuern. Präsident José Antonio Kast arbeitet so an seinem wichtigsten Wahlversprechen zur Bekämpfung der organisierten Kriminalität. Hunderte weitere Häftlinge sollen schrittweise in La Laguna eintreffen. Insgesamt hat die Anlage eine Kapazität von etwas mehr als 2000 Insassen. Das Gefängnis ist mit 1500 Überwachungskameras, Körperscannern und Technologie zur Blockierung von Mobiltelefonsignalen ausgestattet. Chiles Präsident Kast legte in der vergangenen Woche ein umfassendes Sicherheitspaket vor, das dem Staat weitreichendere Befugnisse zur Kriminalitätsbekämpfung verleihen würde. Die Vorschläge sehen eine permanente Polizeipräsenz in den gefährlichsten Vierteln Chiles, härtere Strafen für die Mitgliedschaft in Banden sowie eine neue staatliche Agentur zur Beschlagnahmung und Vernichtung von Vermögenswerten der organisierten Kriminalität vor. Trotz eines jüngsten Anstiegs von Entführungen, Drogenhandel und transnationalen Banden gehört Chile weiterhin zu den sichersten Ländern Lateinamerikas. Soweit die Abendnachrichten für heute am Freitag. Auf Wiederhören.

Geburtstagsgrüße für Herrn Adolf Voth, Herrn Paul Pankratz und Herrn Erwin Rempel. Ihnen grüßt herzlich zum Geburtstag Herr Peter Warkentin mit dem Lied »Ich weiß eine liebe Kapelle«. Herzlichen Glückwunsch!

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1: Liebe Hörerinnen, liebe Hörer, herzlich willkommen zur Noche Alemana von Radio Transmundial. Mein Name ist Ernst Weichselberger. Und es begleiten mich heute Deborah Wahl in der Produktion und Christian Arisala in der Tontechnik. Wir freuen uns, dass Sie eingeschaltet haben. In dem heutigen Programm hören wir eine Auslegung zu einem Bibeltext und später folgt ein Gespräch mit Andrea Wegener. Sie ist Mitarbeiterin des Katastrophendienstes einer christlichen Hilfsorganisation, die in Fluchtsituationen hilft. Wir haben in der letzten Sendung etwas über Ihre Arbeit gehört und heute geht es weiter im Gespräch mit ihr. Schön, dass auch Sie mit dabei sind.

0: Jesus legt seinen Schülern ans Herz, dass sie seine Gebote und Weisungen ernst nehmen sollen und sich daran halten sollen. Er macht ihnen klar, eure Liebe zu mir findet ihren Ausdruck darin, dass ihr meine Weisungen einhaltet. Wenn ihr euch an meine Gebote haltet, gehorcht ihr Gott. Hören Sie aus dem 14. Kapitel des Johannesevangeliums die Verse 15 bis 26.
1: Liebt ihr mich, so werdet ihr meine Gebote halten. Und ich will den Vater bitten, und er wird euch einen anderen Tröster geben, dass er bei euch sei in Ewigkeit. Den Geist der Wahrheit, den die Welt nicht empfangen kann, denn sie sieht ihn nicht und kennt ihn nicht. Ihr kennt ihn, denn er bleibt bei euch und wird in euch sein. Ich will euch nicht als Waisen zurücklassen. Ich komme zu euch. Es ist noch eine kleine Zeit, dann wird mich die Welt nicht mehr sehen. Ihr aber sollt mich sehen, denn ich lebe. Und ihr sollt auch leben. An jenem Tage werdet ihr erkennen, dass ich in meinem Vater bin und ihr in mir und ich in euch. Wer meine Gebote hat und hält sie, der ist's, der mich liebt. Wer mich aber liebt, der wird von meinem Vater geliebt werden. Und ich werde ihn lieben und mich ihm offenbaren.
2: Sprich zu ihm Judas, nicht der Iskariot.
3: Herr, was bedeutet es, dass du dich uns offenbaren willst und nicht der Welt?
2: Jesus antwortete und sprach zu ihm:
1: Wer mich liebt, der wird mein Wort halten, und mein Vater wird ihn lieben, und wir werden zu ihm kommen und Wohnung bei ihm nehmen. Wer aber mich nicht liebt, der hält meine Worte nicht. Und das Wort, das ihr hört, ist nicht mein Wort, sondern das des Vaters, der mich gesandt hat. Das habe ich zu euch geredet, solange ich bei euch gewesen bin. Aber der Tröster, der Heilige Geist, den mein Vater senden wird in meinem Namen, der wird euch alles lehren und euch an alles erinnern, was ich euch gesagt habe.
0: Soweit Verse aus dem 14. Kapitel des Johannesevangeliums. Dazu nun Gedanken von Pfarrer Matthias Gerlach aus Straubenhartfeld-Rennach.
4: Unser Bibeltext steht in den Abschiedsreden Jesu. Jesus bereitet seine Jünger darauf vor, dass er bald nicht mehr bei ihnen sein wird und verheißt ihnen einen anderen Tröster, den Heiligen Geist. Jesus setzt zunächst mit der persönlichen Beziehung der Jünger zu ihm ein. Liebt ihr mich, so werdet ihr meine Gebote halten. In einer Liebesbeziehung will man den anderen gefallen. Man will das Beste für ihn und versucht, ihm die Wünsche von den Augen abzulesen. Auch versucht man, alles zu unterlassen, was das Verhältnis stört oder den anderen betrübt. Und genauso zeigt uns Jesus mit seinen Worten, wie wir erkennen können, dass wir ihn lieben, indem wir seine Gebote halten, denn wir wollen ihn nicht betrüben. Und damit diese Liebe zu Jesus wach bleibt, auch wenn er nicht mehr sichtbar da ist, bittet er den Vater, dass er uns den Heiligen Geist gibt, der bei uns bleibt. Tröster, Fürsprecher, Beistand sind die anderen Bezeichnungen, mit denen das Wort Paraklet übersetzt werden kann. Der Heilige Geist will uns zum Glauben helfen. Martin Luther hat in seiner Auslegung zum dritten Glaubensartikel formuliert: Ich glaube, dass ich nicht aus eigener Vernunft noch Kraft an Jesus Christus, meinen Herrn, glauben oder zu ihm kommen kann. Sondern der Heilige Geist hat mich durchs Evangelium berufen, mit seinen Gaben erleuchtet, im rechten Glauben geheiligt und erhalten. Das bedeutet, dass ich an Jesus glaube, ihn liebe und seine Gebote halten, ist ein Wirken des Heiligen Geistes, der in mir wohnt. Und dann beschreibt Jesus den Unterschied zur übrigen Welt. Die Welt kann den Geist der Wahrheit nicht empfangen, denn sie sieht ihn nicht und kennt ihn nicht. Um mit Luther zu sprechen, die Welt setzt auf eigene Vernunft und Kraft und geht an Gott vorbei. Demgegenüber sagt Jesus zu seinen Jüngern: Ihr kennt ihn, denn er bleibt bei euch und wird in euch sein. Der Heilige Geist kommt, nimmt Wohnung in uns und bleibt bei uns. An seinem Wirken lernen wir Jesus immer mehr kennen. So stärkt er uns den Glauben. Es ist Jesus ganz wichtig, dass wir nicht allein sind. Er will uns nicht als Waisen zurücklassen. Er kommt zu uns. Wie ist das zu verstehen? Jesus geht zum Vater zurück und kommt doch zu uns. In Johannes 16, Vers 7 sagt Jesus: Wenn ich nicht weggehe, kommt der Tröster nicht zu euch. Jesus geht und schickt uns den Heiligen Geist. Und wenn Christen zusammenkommen und sich in Jesu Namen versammeln, so ist Jesus gegenwärtig, denn er sagt in Matthäus 18, Vers 20, wo zwei oder drei in meinem Namen versammelt sind, da bin ich mitten unter ihnen. Nach Ostern und Himmelfahrt ist Jesus für die Welt aus dem Blickfeld verschwunden. Die Christen aber können ihn durch den Heiligen Geist erkennen und erfahren. Er lebt ewig und ist gegenwärtig und schenkt uns das ewige Leben. An jenem Tag werdet ihr erkennen. Damit ist Pfingsten gemeint. Der Heilige Geist öffnet die Augen für Gottes Wahrheiten, wie Jesus sagt: Ich bin in meinem Vater und ihr in mir und ich in euch. Paulus greift das auf, wenn er vom neuen Leben im Glauben in Galater 2, Vers 20 schreibt: Ich lebe, doch nun nicht ich, sondern Christus lebt in mir. Was ich jetzt lebe im Fleisch, das lebe ich im Glauben an den Sohn Gottes, der mich geliebt hat und sich selbst für mich dahingegeben. Christus in mir. Wenn ich das erkenne, überkommt mich ein heiliger Schreck. Der heilige Gott nimmt Wohnung in mir sündiger Menschen. Aber er verändert mich dadurch. Ich will ihm gefallen. Mein Leben richtet sich an seinen Geboten aus. Ich möchte ihn nicht betrüben. Und darin wird die Liebe zu Gott sichtbar, wie es Jesus beschreibt. Auch folgt daraus, dass sich Jesus dem einzelnen Christen offenbart. Wir werden auf dem Weg des Glaubens Stück um Stück mehr von ihm erkennen und so in der Liebe zu ihm wachsen. Warum offenbart sich Jesus seinen Jüngern und seiner Gemeinde, nicht aber der Welt? Diese Frage hat den Jünger Judas umgetrieben und er bringt damit Jesus dazu, das bereits Gesagte noch näher zu erläutern. Jesus nimmt als Begründung sein Wort, das allen gesagt ist, und er erklärt die Reaktion darauf. An Gottes Wort zeigt sich unsere Liebe zu Gott. Es bewirkt die enge Gemeinschaft mit Gott. Gottes Wort will die Richtschnur für unser Leben sein. Im Gehorsam gegenüber Gottes Wort wird unser Leben verändert. Gott gibt die Richtlinien des Lebens vor. Er lässt dadurch ein sinnerfülltes Leben gelingen. Auch wenn wir von menschlichen Sorgen und Nöten genauso getroffen werden wie andere. Aber wir dürfen sie Gott anvertrauen. Er hilft uns, sie zu tragen und zu ertragen. Oder er kann uns daraus befreien. Wer Gott nicht liebt, hält sein Wort nicht und erfährt so nicht die Nähe Gottes. Vielmehr macht Jesus deutlich, dass das Wort, das er gesagt hat, letztlich das Wort seines Vaters ist, also das Wort Gottes. Jesus hat etwa in einem Zeitraum von 3 Jahren seine Jünger begleitet und sie vorbereitet auf die Zeit, da er nicht mehr bei ihnen ist. Was er ihnen gesagt hat, war viel. Aber was er ihnen jetzt verheißt, ist etwas Großes. Der Tröster, der Heilige Geist, den mein Vater senden wird in meinem Namen, der wird euch alles lehren und euch an alles erinnern, was ich euch gesagt habe. Weil Jesus nicht mehr da ist, wird der Heilige Geist seine Stelle einnehmen und das nötige Wissen vermitteln. Er erinnert und lehrt alles das, was Jesus gesagt hat. Damals half er den Jüngern, sich an Jesu Worte zu erinnern. Heute hilft er uns, Gottes Wort recht zu verstehen und auszulegen und es zu behalten. So wird deutlich, wie Jesus selbst dafür gesorgt hat, dass sein Weggang nicht dazu geführt hat, dass die Verkündigung des Evangeliums aufgehört hat. Im Gegenteil, erst als an Pfingsten der Heilige Geist ausgegossen wurde, haben die Jünger kapiert, was Jesus ihnen mit dem Missionsbefehl aufgetragen hatte. Mir ist gegeben alle Gewalt im Himmel und auf Erden. Darum gehet hin, machet zu Jüngern alle Völker, taufet sie auf den Namen des Vaters und des Sohnes und des Heiligen Geistes und lehret sie halten alles, was ich euch befohlen habe. Und siehe, ich bin bei euch alle Tage, bis an der Weltende. Die Jünger haben die erste Gemeinde an Pfingsten gegründet. Der Heilige Geist hat sie zu mutigen Bekennern gemacht. Sie konnten die gute Nachricht ausbreiten, weil der Heilige Geist sie gelehrt hat und sie an alles erinnerte, was Jesus zu ihnen gesagt hatte. Und so ist bis heute die Kette der Zeugen nicht abgebrochen, die Jesus Christus bezeugen, weil Christus in ihnen wohnt, weil sie ihn lieben und seine Worte halten. Es ist wunderbar, diesen Tröster zu haben, sein Wort zu lieben und zur Familie Gottes zu gehören.
0: Die Liebe zu Jesus führt zu einem gottgefälligen Leben. Es ging um Verse aus dem 14. Kapitel des Johannesevangeliums. Den Text erklärt hat Pfarrer Matthias Gerlach aus Straubenhardt. Aus der großen Hörbibel der Deutschen Bibelgesellschaft haben wir die Textlesung übernommen.
5: Wer Jesus liebt, der tut, was er sagt. Jesus hat uns in der Bibel ziemlich klare Anweisungen hinterlassen darüber, wie wir leben sollen. In diesen Anweisungen und auch in seinem eigenen Beispiel können wir sehen, dass ihm ganz besonders die am Herzen liegen, die leiden, die krank sind und die an den Rand der Gesellschaft geschoben werden. Andrea Wegener zusammen mit einer Hilfsorganisation hat ein Herz für Flüchtlinge, hauptsächlich Christen, die aus dem Irak vertrieben wurden. In der heutigen Sendung hören wir die Fortsetzung des Gesprächs mit Andrea Wegener im Gespräch mit Rolf Dieter Wiedemann.
0: Man hat uns alles genommen, so hat es Andrea Wegener oft von Flüchtlingen gehört. Bei einem Hilfseinsatz im Irak ist sie vielen verfolgten Christen begegnet. Ihre Eindrücke und Begegnungen schildert die Mitarbeiterin des Hilfswerks GAIN, Global Aid Network, ausgeschrieben in ihrem Buch Entkommen aus dem Netz des Jägers. Und natürlich auch hier. Herzlich willkommen sagen Rolf-Dieter Wiedemann am Mikrofon und Christoph Offermann in der Tontechnik.

0: Rolf-Dieter Wiedemann mein Name und zu Gast im Studio diesmal Andrea Wegener. Im Sommer 2014 eroberte die Terrormiliz IS Mosul die zweitgrößte Stadt im Irak. Viele Bewohner sind geflohen, vor allem Christen, haben sich auf den Weg in den Norden gemacht, in die autonome Region Kurdistan. Oft wurden sie beraubt, hatten nur noch ihre Kleider am Leib. Andrea Wegener war damals in einem Katastrophenteam der Hilfsorganisation GAIN vor Ort. Frau Wegener, wo war denn die Not am größten? Was brauchten diese Flüchtlinge am meisten? Wo musste man ansetzen?
1: Das hat die Mitarbeiter vor Ort selber auch verwundert und erschüttert. Es fehlte an allem. Also sie hatten selber auch gesagt, wir haben ja immer schon Hilfe geleistet, aber dass Leute so gar nichts hatten, die haben dann von einer Familie erzählt, so ein Clan von 18, 19 Leuten, die an einer leeren Tankstelle lebten, fast keine Klamotten hatten, also die Kinder nur mit einem T-Shirt und noch ein paar Socken oder so. Und die dann so ganz verschämt um Hygieneartikel und Damenbinden baten, also natürlich auch was Schambesetztes, wo man nicht so drüber redet, wo sie erstmal merken, wenn wir jetzt anfangen zu helfen, wir müssen an alles denken, weil die Leute gar nichts haben. Und wir haben eben teilweise sogar Wasser geliefert in die Dörfer, wo der IS schon die Wasserleitungen und die Stromleitungen gekappt hatte, sodass die dort noch ein bisschen bleiben konnten. Manche mussten dann dort auch weg. Wir haben Matratzen geliefert, wir haben aus Deutschland viel Babynahrung gebracht. Das war eine ganz große Hilfe, denn gerade wenn Leute über Tage unterwegs waren und gerade Kinder, die, wenn man denen einen Sack Mehl in die Hand drückt, können die damit ja auch nichts anfangen. Und damit Babynahrung einfach so die erste Not lindern zu können, das war, hat uns selber auch froh gemacht, dass wir das konnten. Ja, wir haben, was haben wir denn noch so alles geliefert?
0: Und wie habt ihr das geliefert? Ihr musstet das ja irgendwo herbekommen.
1: Das war ja auch der Sinn unseres Einsatzes. Wir haben von Deutschland aus und dann kamen auch aus den USA und Kanada Hilfslieferungen per Container. Die wurden also dann in Gießen gepackt. Wir haben dann abgestimmt, was braucht ihr, was haben wir in Gießen da oder kann man notfalls auch noch von anderen Organisationen was besorgen. Und dann waren eben auch so Sachen, wir brauchen hier in diesem Lager dringend 6 Rollstühle, könnt ihr die einpacken? Und dann kamen die 2-3 Wochen später, wenn es gut ging, dort an. Also wir haben viele Container ins Land geschafft und parallel natürlich dann auch angefangen, vor Ort was zu kaufen. Man will ja auch die Wirtschaft stärken und vor Ort Lebensmittel, Hygieneartikel auch kaufen. Das wäre sonst nicht im Sinne eines Hilfseinsatzes.
0: Wären Sie mal so lieb, uns von Begegnungen mit Flüchtlingen zu erzählen, die Sie da hatten? Da sind doch sicher auch Dinge im Gedächtnis geblieben.
1: Also eine Familie, an die ich noch ganz oft denke, war in einem der größeren syrischen Camps. Die waren schon seit über einem Jahr dort und lebten teilweise sogar immer noch in Zelten, weil die Container nicht für alle reichten. Und da war ein Vater, der wird Mitte 30 gewesen sein, mit seiner behinderten Tochter. Die hatte so eine schräge Schulter und guckte auch ein bisschen schief. Und der kam so und ich habe ihr Sandalen angepasst. Wir hatten halt viele Sandalen aus Deutschland auch bekommen. Und wir konnten uns nicht verständigen. Er konnte kein Englisch und ich eben auch kein Arabisch. Aber wir haben einfach gemerkt, ja, sie freuen sich. Das Mädchen lächelte.
0: Und man redet mit Händen
1: und Füßen und lächelt. Ja, also ein Lächeln, mit Lächeln kommt man wirklich sehr weit. Und das war auch so jemand, der dann irgendwie gestikulierte und so auf sein Kind zeigte und auf die kranke Schulter und mir immer Handzeichen gab, wo ich dann daraus geschlossen habe und dann nachgefragt habe. Dann kam auch ein Übersetzer dazu, dass er sagte, ob ich nicht für sie beten kann. Und dann habe ich gesagt, ich bin Christ, ist das für euch okay, wenn ich im Namen Jesu dafür bitte, dass dieses Kind heil wird? Und das fand er ganz toll. Und dann habe ich auch gebetet, also wie schon gesagt, das ist mir auch eher ungewohnt. Und habe eben gebetet, dass sie heil wird und dass sie auch ein Leben in Frieden führen kann und dass sie Jesus begegnet. Also das habe ich dann einfach mit eingeflossen. Ich habe ja Deutsch gebetet, das haben die nicht gehört. Und selbst wenn, bin ich sicher, das hätte sie nicht gestört. Und das ist ja auch das, was wir von vielen hören aus den Camps, dass Muslime gerade in Träumen und Visionen Jesus begegnen und sich dann auf den Weg machen, ihn zu finden. Also ganz, ganz spannende Sachen, ganz, ganz heilige Geschichten, die ich nur mit Ehrfurcht erzähle.
0: Sie sind nicht nur auf materielle Not gestoßen, Frau Wegener. Viele Menschen sind auch traumatisiert gewesen. von dem, was sie erlebt haben auf ihrer Flucht, was sie zurücklassen mussten, bedroht, Angehörige ermordet, all diese Dinge. Wer hilft denn den Flüchtlingen, mit diesen traumatischen Erfahrungen fertig zu werden? Und wie kann sowas überhaupt gehen?
1: Das ist ein großes Thema. Also das Schöne an den christlichen Gemeinschaften und Kirchen ist natürlich, dass die sich da auch gegenseitig stützen. Und gerade unsere Partnerorganisation in Erbil konnte da auch besonders helfen. Die Frau vom Chef ist selber Psychologin und hat dann auch für die Leute aus den Gemeinden, also gerade für Pfarrer und Pfarrersfrauen, die natürlich dann auch oft eine besondere Rolle haben unter den Frauen, solche Seminare anzubieten zu Trauma. Was ist denn überhaupt ein Trauma? Durch welche Stadien geht man da? Und ist das auch okay, mal seine Trauer rauszulassen? Also wir hatten dann schon auch an einer Stelle, erinnere ich mich, da war einer ganz frisch angekommen und dann kam ein junger Theologe so dazu und hörte sich die Geschichte von diesem frisch Geflüchteten an und sagte dann, ja, Gott ist trotzdem gut. God is good all the time. Und ich saß da so und dachte, ja, das ist jetzt vielleicht nicht so die allerpassendste Art der Traumabegleitung, aber ich denke, da haben die auch in dieser Zeit vor allem sehr viel gelernt. Und gerade unsere Partnerorganisation setzt auch sehr viel auf Frauentreffs, wo man einfach zusammen Zeit verbringt, über solche Themen auch redet. Und dann haben sie auch gesagt, da ist man dann auch schnell bei den gleichen Themen, wie wir die im Westen auch haben. Also Umgang mit sich selbst, Selbstwertsachen sind für Frauen offenbar dort genauso ein Thema wie hier. Und über diese Schiene kommt man seelsorgerlich auch gut an die ran. Und dann eben auch noch diese Perspektive zu haben, als Geschwister haben wir ja auch noch eine höhere Instanz, an die wir uns hier wenden können und der uns Frieden ins Herz geben kann. Das war schon was, wo sie selber auch sagten, wie traurig für unsere armen muslimischen Nachbarn, dass die das so nicht haben.
0: Was waren denn in dieser Zeit die besonderen Herausforderungen für Sie?
1: Für mich persönlich war es tatsächlich diese unerwartete Nähe zu den Leuten dort. Also als ich hörte, wir sind da in einem Gästehaus, wo die dann auch alle sind,

0: war für mich ein Schritt, das anzunehmen, auch als Teil des Auftrags, dass ich mich da jetzt auch persönlich nicht aus der Verantwortung stehlen kann. Es gibt in dem Sinne keinen Feierabend. Wenn ich von einem Hilfseinsatz in einem Camp nach Hause komme, nach 10 Stunden bei 55 Grad, dann sitzen da eben trotzdem noch diese Leute im Flur, die mit hungrigen Augen darauf warten, dass ich ihnen eine Weile zuhöre und selbst wenn wir uns nicht verständigen können, dass ich mir irgendwelche YouTube-Videos angucke und Zeit verbringe. Und das fand ich anstrengend. Und das ist aber auch gleichzeitig das, wo ich jetzt merke, das hat Gott am meisten benutzt, mein Herz auch zu verändern. Also das hat mir diesen ganzen Einsatz doch auch zu einem sehr besonderen gemacht.
1: Sie haben ja bestimmt ganz viele traurige und erschütternde Geschichten gehört. Wie haben Sie denn das selber verkraftet? Muss man auch irgendwie verarbeiten.
0: Ja, das wurde dann auch schon zunehmend, also man wird schon sehr müde. Man hört die Geschichten und man hört sie immer wieder. Und es gab dann auch echt so Momente, wo ich dachte, auch ehrlich gesagt, wenn ihr mir jetzt auch noch eure Geschichte erzählt, ich weiß ja, was ihr zu erzählen habt. Und sich dann hinzusetzen und zu sagen, ja, ich möchte das jetzt hören, bitte, bitte, erzählt mir das und ich schreibe das auch auf. Und da ein Stück weit, ja, auch Gottes Hände und Füße und auch Ohren zu sein, dass sie ihre Geschichten erzählen können. Das war ermüdend. Also ich habe das schon gegen Ende, ist mir ein bisschen die Luft ausgegangen, dass ich dachte, ich bin froh, wenn ich jetzt nach Hause komme.
1: Ich hoffe, Sie haben da nicht die Albträume gehabt.
0: Nee, erstaunlich wenig. Ja, erstaunlich wenig. Also jetzt so von diesen Geschichten, was mir immer sehr geholfen hat, das dann auch wieder loszulassen, waren die Gottesdienste, wo ja dafür auch Raum war. Daher kommt ja auch dieses Zitat, woraus der Titel entnommen ist vom Psalm 124, dass man eben Psalmen ja auch gebetet hat, die diese Situation widerspiegeln. Und das hat mir sehr geholfen. Ich habe auch selber viel geheult in den Gottesdiensten, weil das einfach mal raus musste.
1: Ja, Sie haben Ihrem Buch einen Psalm vorausgeschickt und es wäre vielleicht gar nicht so schlecht, wenn Sie den mal einfließen lassen hier in die Sendung.
0: Ja, ich kann Ihnen den natürlich komplett vorlesen. Das ist der Psalm 124 und den haben wir gebetet Anfang August, als Karakosch gerade eingenommen wurde und der IS einen Staudamm bei Mossul eroberte und nicht klar war, ob sie den sprengen und das ganze Land, also es hätte eine Flutwelle bis nach Bagdad 400 Kilometer runtergegeben. Also es war wirklich eine sehr dramatische Zeit und viele waren frisch angekommen und wir haben dann im Gottesdienst zusammen diesen Psalm gelesen. Wenn der Herr nicht für uns gewesen wäre, als die Völker sich gegen uns erhoben, dann hätten sie uns lebendig verschlungen. So groß war ihr Hass auf uns vom Herrn, der Himmel und Erde gemacht hat.

Ralf-Dieter Wiedenmann am Mikrofon, heute mit Andrea Wegener. Sie war mit der Hilfsorganisation GAIN zweimal im Irak und hat das Flüchtlingselend dort mit eigenen Augen gesehen. Frau Wegener, am 4. August 2014 war Ihr erster Einsatz zu Ende im Irak. Die Kollegen blieben, Sie flogen zurück nach Deutschland. Was war denn das für ein Gefühl, jetzt nach Deutschland zurück

0: zu kommen nach diesen Wochen.
1: Das war wirklich ein sehr, sehr merkwürdiges Gefühl. Also man kommt wirklich aus so einer Kultur raus, wo irgendwie die Gewalt so in der Luft liegt und auch diese starken Emotionen so in der Luft liegen und ins harmlose Deutschland, in die angenehme Kühle. Das war schon ein sehr großer Kontrast. Ich wusste das vorher, also ich habe zum Glück ja auch durch meine Seelsorgeausbildung und so da gewisse Vorstellungen, wie man dann da auch mit umgehen kann. Aber es war wirklich, wirklich interessant. Was für mich sehr hilfreich war, war, dass ich natürlich auch im Büro von Campus für Christus und Gain, wir teilen uns da Räume, Leute hatte, die das ja auch die Wochen vorher schon mitverfolgt hatten, die wirklich viel gebetet haben, die Anteil genommen haben und die das auch einordnen konnten. Und das merke ich, also bis heute, wir sind da schon, glaube ich, ein kleines bisschen strange. Wir sind halt gewohnt, in solchen Gebieten Kontakte zu haben, solche Sachen relativ hautnah mitzubekommen und man muss dann nicht so viel ausholen und so viel erklären und das hat schon sehr geholfen und ich weiß, dass an dem...
0: Haben Sie denn sofort weitergearbeitet oder
1: das hat
0: sich
1: sogar
0: mal
1: geholfen.
0: Einen freien Tag oder zwei genommen?
1: Nee, bloß nicht. Also für mich war es ganz wichtig, wieder im Büro zu sein. Ich habe das dann schon so gemacht, dass ich, wenn ich nachmittags merkte, jetzt geht es mir nicht mehr gut, dann bin ich nach Hause gefahren. So, und da waren meine Chefs und Kollegen auch total kulant. Das war dann wirklich gar kein Thema. Aber mir hat das sehr geholfen. Man hat ja dann auch Sachen nachzuarbeiten. Man schreibt die Geschichten nochmal auf und man redet und redet und redet mit Leuten. Und ich erinnere mich an den Samstag nach meiner Rückkehr war Landesgartenschau in Hessen und wir hatten da in Gießen und wir hatten da so ein Programm auch, wo ich eigentlich mitmachen wollte. Also mit Leuten reden und fröhlich da erzählen, was Gain macht. Und ich habe gemerkt, das geht überhaupt nicht. Und bin dann nach einer halben Stunde einfach nur noch von Kollegen zu Kollegen, habe gesagt, nimmst du mich mal in den Arm? Und dann bin ich nach Hause gefahren und habe gesagt, das war's für heute. Also genau, man ist erschüttert. Und ich denke, wenn man das nicht wäre, wäre man auch kein Mensch. Und man darf sich das dann auch erlauben.
0: Während Sie in Deutschland waren, hat sich die Lage im Irak mal wieder zugespitzt. Jesiden, eine religiöse Minderheit, die Sie auch schon erwähnt haben, sind auf ihren heiligen Berg, den Sinjar, geflüchtet und wurden dort von IS-Kämpfern eingekesselt. Die USA hat eingegriffen und schließlich konnten dann die Jesiden auch befreit werden. In dieser heiklen Phase musste sich auch das Team von Gain fragen, bleiben oder gehen. Es waren ja noch Kollegen von Ihnen dort. Und das Gain-Team ist dann evakuiert worden. Knapp zwei Wochen später sind diese Katastrophenhelfer nach Erbil zurückgekehrt. Das 100-Familien-Programm wurde gestartet. Was ist das denn für ein Programm? Können Sie das unseren Hörern mal ein bisschen erläutern?
1: Das war entstanden in der Zeit, als diese vielen christlichen Flüchtlinge in Erbil ankamen und dann eben auch teilweise in Wohnungen unterkamen und wir gemerkt haben, eigentlich könnte man die dort sehr gut versorgen. Und wir verpflichten uns jetzt eben auch ausgewählte Familien, da gibt es ja dann irgendwelche Listen, die man mit den Kirchen zusammen ausarbeiten kann. Wir verpflichten uns, die dort, wo sie sind, zu versorgen, damit die eben zum Beispiel auch nicht in ein großes Camp müssen. Das ist ja dann auch so eine Überlegung. Und damit die dann in einem halbwegs geschützten Rahmen bleiben können. Und da sind dann inzwischen fast 500 Familien auch draus geworden, wo wir von Gain aus gesagt haben, die versorgen wir mit dem Nötigsten, also Lebensmittel und Hygieneartikel. Und in Partnerschaft mit anderen Organisationen kommen dann eben noch andere Sachen dazu, die die Leute brauchen.
0: Auch die UNO leistet ja Flüchtlingshilfe im Irak, hat viel mehr Geld und Mitarbeiter als Gain. Lohnt sich denn dann für so eine kleine Hilfsorganisation wie Gain überhaupt noch der Einsatz? Ist der noch nötig?
1: Ja, das dürfen Sie die Leute vor Ort gerne fragen. Also ich glaube, man kann es vergleichen, wenn Sie Ihre Wohnung streichen und da so eine Wand haben, dann ist die UNO die Walze, mit der sie die großen Flächen machen und Gain ist das Pinselchen, mit dem sie in die Ecken kommen. Also es gibt immer Familien, die nicht erfasst werden oder auch Dörfer, wo die UN mit ihren Mitteln so nicht hinkommen kann. Die funktioniert so, dass die Leute zum Beispiel in die großen Lager kommen, dort erfasst werden und alles, was da draußen rumfranselt, da ist die UN dann nicht zuständig. Und dann ist es gut, wenn es noch andere Organisationen gibt, die das auffangen, was die UN dann nicht leisten kann. Also es ist tatsächlich so, dass man, so ein Camp ist ja dann oft eingezäunt und dann sitzen da, und da sind dann 600 Familien vorgesehen und dann sitzen eben noch weitere 45 Familien in irgendwelchen Notzelten davor, weil sie hoffen, dass so ein paar Brosamen für sie abfallen, und dort dann hinzukommen und zu sagen, hier, die UN hat jetzt natürlich für euch nicht mitgesorgt, aber wir können euch jetzt wenigstens ein paar Matratzen bringen oder können euch da weiterhelfen. Also da gibt es auf jeden Fall Bedarf und da haben wir keine Sorge, dass wir da auf Dauer arbeitslos werden.
0: Flüchtlinge im Nordosten des Irak. Ein Völkergemisch aus Jesiden, Christen, Sunniten, Turkmenen und weitere Minderheiten. Wie klappt das eigentlich oder klappt das nicht mit dem Zusammenleben? Wir merken ja auch, dass Migranten hier in Deutschland unterschiedliche Völkergruppen zum Teil in heftige Konflikte kommen.
1: Das war sehr unterschiedlich. Also was man schon einigermaßen pauschal sagen kann, ist da, wo ein starkes muslimisches Camp ist mit ein paar Familien, die Christen oder Jesiden sind, da haben die keinen leichten Stand. Also wir haben es tatsächlich erlebt, dass die nicht zu den Hilfsgüterverteilungen kamen, weil sie eingeschüchtert worden waren und wir dann Wege finden mussten, unsere Leute zu erreichen. Das war schon sehr traurig. Da, wo es bunter ist, also wo mehr Christen, mehr Jesiden und weniger Muslime sind, geht es insgesamt mit weniger Reibung ab. Aber auch da merken die Camp-Leiter, dass sie da wirklich auch investieren müssen, damit das friedlich bleibt. Und wir haben in einem Camp so einen Kindergarten auch mal gesehen, wo sie ganz bewusst auch darauf hinarbeiten, dass die Kinder, die ja dort auch dann zusammen hin müssen, und da achtet man auch drauf, die da hinzuzerren, dass die von Anfang an auch darüber reden. Es gibt verschiedene Religionen. Und das ist in Ordnung. Und wir lernen jetzt einfach mal, nebeneinander zu leben und sprechen uns nicht gegenseitig das Recht zu leben ab und sagen letzten Endes auch, wir müssen mit der jungen Generation anfangen. Bei den Älteren ist da nicht mehr so viel zu machen. Also diese Spannungen gibt es immer und die äußern sich mal so mehr oder weniger.
0: Sie waren in Deutschland in dieser Zeit, als dieses 100-Familien-Programm gestartet worden ist. Sie sind später ein weiteres Mal in den Irak gereist. Ich glaube, das war im Jahr 2015. Eindrücke aus dieser Zeit, liebe Zuhörer, in wenigen Minuten.

0: Im Oktober 2015 ist mein Studiogast Andrea Wegner ein weiteres Mal in den Irak gereist, aber auch Ende des Jahres 2014, hat sie mir gerade verraten, war sie noch mal da. Als Mitarbeiterin der Hilfsorganisation GAIN ist sie bereits im Juni 2014 zu einem Katastropheneinsatz im Nordosten des Landes gewesen, Frau Wegner. Warum gab es denn dann diese Reise im Jahr 2015 nochmal? Und wollen Sie uns auch verraten, was Sie im Herbst gemacht haben, 2014? Da waren Sie auch nochmal da?
1: Genau. Ja, also ich war insgesamt dreimal da. Das erste Mal zu dem Katastropheneinsatz im Juli 2014 bis August. Und dann im Oktober 2014 durfte ich nochmal mit dabei sein, als unser Katastropheneinsatz offiziell abgeschlossen wurde. Da haben wir das in die Hände unserer einheimischen Partnerorganisation gegeben. Wir hatten ja monatelang mit ihnen zusammen eingeübt, wie man das eben macht, wenn da so ein Container kommt, wie man den gut, wie man die Sachen gut sortiert, den Überblick behält, was noch da ist und das eben dann auch effektiv verteilt. Also alles Sachen, wo wir Deutschen, also es ist ein von Deutschen ausgedachtes Team, obwohl es dann international besetzt war. Das hatten wir ja geübt und dann haben wir das da an einheimische Mitarbeiter übergeben. Und da war ich mit, weil ich durch diese Geschichten, die ich ja schon aufgeschrieben hatte und die auch im Internet verbreitet worden waren, eh schon relativ viele, also viel Interesse geweckt hatte und wir gemerkt haben, wir können gerne noch ein paar Geschichten dazu schreiben, das interessiert die Leute jetzt. Und 2015 war dann nochmal die Steigerung davon, da war dann klar, ich schreibe dieses Buch und jetzt dann zu sehen, wie ist es denn weitergegangen, jetzt ein Jahr später, was ist aus den Flüchtlingen geworden, wer ist denn noch da, wie leben die jetzt, war dann die Idee dieser Reise.
0: Was hatte sich denn in der Zwischenzeit verändert?
1: In vieler Hinsicht hat sich die Lage stabilisiert. Wo vorher Zeltdörfer gewesen waren, waren dann solche Containerdörfer, wo dann auch Klimaanlagen drin waren und für den Winter dann Heizsysteme und so. Also da war schon eine gewisse Stabilität, obwohl man den Übergang schon noch sehr roch. Einige einzelne Dörfer waren auch zurückerobert worden, wo im Moment unklar ist, wann die Christen oder Jesiden, die das vor allem betrifft, dann dorthin vielleicht auch zurückkehren. Und natürlich hat sich die Frage für die Flüchtlinge sehr verschärft, was sie mit ihrer Zukunft machen wollen, wenn sie nicht bald zurück können und keine Perspektive haben, in Kurdistan wirklich heimisch zu werden, weil sie die Sprache nicht sprechen, keinen Job finden, ist natürlich der Druck ins Ausland zu gehen, irgendwie aus dem Irak wegzugehen, sehr, sehr hoch. Und das ist schon eine Frage, mit der wir dort sehr stark dann auch zu tun hatten, dass die Leute alle sagten, ja, pf, wir wollen doch hier nicht bleiben, hier kann man doch nicht sein.
0: Mhm. Können denn die Kinder, oder war das 2015 schon ein Stück weit verändert, auch Schulen besuchen? Oder gibt es da Ausbildungsmöglichkeiten jetzt für Menschen, die eine Ausbildung machen möchten unter den jugendlichen Flüchtlingen? Arbeitsplätze, haben Sie ja schon gesagt, ist nicht so viel.
1: Das ruckelt sich gerade so ein bisschen zurecht. Also viele Kinder sind jetzt ein Jahr nicht zur Schule gegangen und dann hat man Möglichkeiten gefunden, wie in den kurdischen Schulen zum Beispiel vormittags die bisherigen Kinder unterrichtet werden und dann nachmittags die Flüchtlingskinder. Man hat unter den Flüchtlingen dann auch Lehrer gefunden und hat Material aus Deutschland, konnten wir von unserer Schulranzenaktion viele neu bepackte, gebrauchte Schulranzen schicken. Das ist bezaubernd. Also dann zu sehen, dass Kinder wieder zur Schule gehen können und da wieder eine Perspektive haben, das ist sehr schön. Einige Unis haben auch Möglichkeiten geschaffen. Ich bin nicht sicher, wie die das mit den Akkreditierungen dann machen, also inwieweit die was anerkennen von den Studenten. Und das kostet ja auch Geld. Also das ist im Moment so ein neues Programm von uns, dass wir Ausbildungs- und Studienkredite zur Verfügung stellen, sodass die jungen Leute da was machen können, was sie dann hinterher zurückzahlen, damit es dann wieder den Leuten zugutekommt vor Ort. Also das ist im Moment so der nächste Schritt, was natürlich den Leuten auch die Perspektive erweitert, dort zu bleiben und nicht gleich ins Ausland zu gehen, sodass man hoffen kann, sie bleiben vielleicht dann doch in ihrem Land.
0: Es gibt, habe ich gehört, auch eine mobile Klinik. Wo ist die mobile Klinik unterwegs und welche Hilfe wird da geleistet? Wie müssen wir uns das vorstellen?
1: Das war eine ganz kreative Idee. Da hat man, das war schon im Sommer oder Herbst 2014, glaube ich, man hat einfach einen Wohncontainer so eingerichtet, dass er von mehreren Seiten zugänglich war und hat da drinnen winzige Behandlungszimmer eingerichtet. Also wenn ich mich richtig erinnere, für einen Allgemeinarzt, einen Zahnarzt, eine Gynäkologin und daneben noch ein Labor. Und das ist einfach ein Container, den man auf einen LKW gestellt hat. Und der fährt dann mehrmals in der Woche zu Camps, wobei Camps dann auch heißen kann innerhalb der Stadt, wo es dann vielleicht mal irgendwie so eine Containersiedlung gibt. Und die Ärzte, die dort behandeln, lassen für diesen Tag dann ihre eigene Praxis geschlossen und engagieren sich dort ehrenamtlich, sodass das möglich ist. Und das ist natürlich eine wunderbare Sache, also auch zu denken, wie viel aus der Bevölkerung selber an ehrenamtlichem Engagement auch vieles möglich macht, was sonst gar nicht ginge.
0: Hat denn die Zahl der Flüchtlinge, die in Kurdistan ankommen, abgenommen?
1: Das ist eine interessante Frage. Also ich glaube, sie hat sich zumindest noch mal gewandelt. Viele, die dorthin geflüchtet sind, 2014 sind inzwischen ins Ausland gegangen. Also wir haben auch viele Familien getroffen, wo schon mal der Vater vorgekommen ist oder die Eltern, da waren die Kinder dann bei irgendwelchen Verwandten. Aber es rücken ja auch wieder welche nach. Also gerade jetzt, wo es auf Mosul zugeht, rechnen wir eben damit, dass weitere tausende Familien dort versuchen zu flüchten, wenn dort die Straßenkämpfe losgehen. Und es gibt tatsächlich auch unbesetzte Camps. Also wir haben eins so am Hang, am Berg liegen sehen, wo man Raum schafft und vorbereitet, wenn die neue Flüchtlingswelle aus Mosul zum Beispiel dann kommt, dass die Leute irgendwo hin können. Also es ist schon immer noch viel Kommen und Gehen und man müsste es nochmal nachschlagen, wie es jetzt ganz konkret von den Zahlen her auch ist.
0: Die Christen sind eingeschüchtert worden, sind verfolgt worden und auf ihren Glauben ist schon draufgehauen worden. Wie hat sich das denn auf den Glauben dieser Christen ausgewirkt?
1: Die würden sagen, unser Glaube ist dadurch immer nur stärker geworden. Einer der Pastoren einer kleineren Gemeinde, die dort komplett im Prinzip nach Erbil geflüchtet ist, der hat gemeint, unsere Leute sind selber überrascht, wie gut sie jetzt auch zurechtkommen mit der neuen Situation. Die sagen, wir haben gar nicht gewusst, dass unser Glaube so stark ist, aber ist ja schön zu sehen, was da jetzt plötzlich in uns alles heranwächst, wo wir vorher gar nicht dachten, dass wir dafür das Zeug hätten quasi. Und was mich auch wirklich verwundert hat, war, dass sehr viele selbst von diesen ganz traditionellen Gemeinden, wo man merkt, dass, oder von sehr traditionell geprägten Christen, wo man den Eindruck hat, das ist fast mehr Kultur als jetzt eine echte Glaubensüberzeugung, dass das für sie auch nie eine ernsthafte Option war, dieses Angebot anzunehmen, jetzt zum Islam überzutreten, sondern es ist einfach völlig klar, wir sind Christen, und unser Gott hilft uns da jetzt auch durch. Das war schon sehr, sehr eindrücklich.
0: Das alles läuft weiter, auch jetzt, wo Sie nicht im Irak sind. Es wird materielle Hilfe geleistet und es wird aus Deutschland eine ganze Menge an Waren, an Lebensmitteln, Schulmaterial, Nähmaschinen und so weiter verschickt. Wo kann man denn Kontakt aufnehmen zu GAIN, wenn man das gerne unterstützen würde?
1: Man kann sich direkt an uns wenden. Also wir sitzen in Gießen. Gain-Germany.org ist die Webadresse, wo auch die Kontaktdaten stehen. Telefonnummer ist 0641 975 1850. Da kann man auch gerne mit jemandem direkt sprechen, was da so gerade läuft und kann sich dann auch engagieren. Genau. Und wir sind halt im Irak noch weiter aktiv. Da gibt es auch durchaus eine Kontonummer, an die man sich dann wenden darf, wenn man sich an unserem Einsatz dort beteiligen möchte.
0: Ja, liebe Zuhörer, wenn Sie mehr über die Erlebnisse von Andrea Wegener im Irak erfahren möchten, haben Sie vielleicht eventuell Interesse an ihrem Buch. Dieses Buch heißt Entkommen aus dem Netz des Jägers. Gleich mehr über das Buch.

0: Erzählt unsere Geschichten weiter, vergesst uns nicht. So steht es auf dem Cover des Buchs von Andrea Wegener, die heute bei uns zu Gast ist. Bei Einsätzen mit der Hilfsorganisation GAIN ist die Autorin im Irak vielen verfolgten Christen und natürlich auch anderen verfolgten Menschen begegnet. Das Buch, das beim Franke Verlag erschienen ist, trägt den Titel »Entkommen aus dem Netz des Jägers«. Frau Wegener, was steckt eigentlich hinter dem Titel?
1: Ja, das ist ein Zitat aus dem Psalm 124, wo es eben darum geht, Gottes Volk ist gerettet worden aus der Hand der Feinde. Es war ein Psalm, den wir dort in einem Gottesdienst auch mal zusammen gebetet hatten und der die Situation der Menschen dort so genau beschrieb. Und als ich letztes Jahr im Herbst im Irak war und auch mit den Leuten dort sprach über das Buch, haben die das auch nochmal so bestätigt, dass sie das so wichtig finden, das zu betonen, also diesen Aspekt des Entkommenseins, in Sicherheitseins, und dass man eben jetzt nicht, dass man das jetzt nicht nennt, die Gräuel des IS oder so, sondern eben wir sind davon gekommen, preist den Herrn, weil sie eben auch gesagt haben, man hört das Gräuelige ja an vielen anderen Stellen auch schon, und das Erstaunliche ist ja tatsächlich, dass wir hier in Sicherheit sind, dass wir leben, dass unsere Frauen bei uns sind, da haben die Jesiden ja auch anderes erlebt. Also sind natürlich auch einige Frauen von den Christen entführt worden, aber nicht so viele. Also da ist so eine große Erleichterung, da jetzt doch erstmal aus den Fängen des IS entkommen zu sein.
0: Wie ist denn die Idee entstanden, dieses Buch zu schreiben?
1: Die allererste, das erste Samenkorn war tatsächlich an einem meiner ersten Abende, wo eine neue Familie in unsere WG zog, Flüchtlinge, die frisch aus Mosul kamen, noch bevor dieses spätere Ultimatum dann verkündet wurde, und die ihre Geschichte erzählten. Und ich bin ja vom Fach, also ich bin ja selber im Medienbereich aktiv, und ich irgendwie dachte, oh, wir können diese Geschichte jetzt hier nicht einfach anhören und unter den Tisch fallen lassen. Habe einfach angefangen aufzuschreiben. Und das ist ja auch Teil von so einem Einsatz, dass man dann die Geschichten der Leute aufschreibt. Und dadurch, dass ich die vor Ort dann schon gleich Freunden geschickt habe und ein Bekannter das dann auf seinem Internetblog veröffentlicht hat, hatten wir dann dort in Deutschland auch eine Leserschaft, die so ganz aktuell diese Erlebnisse miterleben konnte. Und dann haben wir das so an Freunde und Unterstützer der Arbeit dann in so einem A4-Format so ein bisschen handgestrickt rumgeschickt. Und dann sind die irgendwann ausgegangen. Und wir dachten, es kann doch nicht sein, dass damit jetzt diese Geschichten nicht mehr weitererzählt werden. Die sind ja eigentlich zeitlos im Sinne von, die beschreiben eben die Situation der Leute und wie das für sie war, aus Mosul wegzukommen, und haben dann einfach mit dem Verlag besprochen, dass wir es gerne als Buch machen würden, und genau, haben eben damit auch diese ständige Bitte der Christen, erzählt das doch bitte weiter, damit reinfließen lassen, dass da ein Buch draus geworden ist.
0: Sie haben in diesem Buch drin auch ein ausführliches Interview mit dem Oberhaupt der Assyrischen Kirche des Ostens über Hintergründe der Irak-Krise. Wie kam es denn zu diesem Beitrag?
1: Ja, der Vater Emanuel ist Archimandrit der Assyrischen Kirche des Ostens, also so eine Art Unteroberhaupt. Und der hat Anfang der 90er Jahre selbst ein Hilfswerk gegründet im Nordirak. Das heißt Kapni, und viele auch deutsche Organisationen, die Landeskirchen, Caritas und so weiter, arbeiten vor Ort auch mit ihm zusammen, weil er ein sehr, sehr solides Hilfswerk da gegründet hat und die Leute da auch in größeren Massen gut versorgen kann. Und das war damals auch schon mal unter Saddam Hussein so eine Situation, wo Christen massenweise aus ihren Dörfern vertrieben worden waren und wo man gemerkt hat, sie kommen jetzt alleine nicht wieder auf die Füße. Die waren im Kurdengebiet und hatten ein doppeltes Embargo vor sich. Also die Kurden wurden boykottiert von Saddam Hussein, der Irak wurde boykottiert vom Rest der Welt, und es kam einfach keine Hilfe durch. Und was dann geholfen hat, war eben die Solidarität der Kirchen weltweit, die dann dazu geführt hat, dass dieses Werk gegründet wurde.
0: Sie schildern ja nicht nur dramatische Erfahrungen in diesem Buch, es gibt auch Hoffnungsgeschichten. Wären Sie so lieb, uns eine zu erzählen?
1: Ja, also eine Geschichte, die ich ganz eindrücklich finde, die hat mein Kollege Rick aus Holland erzählt, ist die Geschichte dieses Ägypters, der extra nach Erbil kam, weil er sich von Gott dahin geführt gesehen hat, jeden Tag 1000 Eier zu kochen für die Flüchtlinge. Also der hat das dann jeden Tag gemacht und ist mit diesen Eiern dann losgezogen und hat den Flüchtlingen ein Ei gebracht. Und ein Ei ist in so einer totalen Notsituation schon sowas, womit man gerade irgendwie durch den Tag kommen kann, also bevor dann die erste Hilfe eintrifft. Und der ist für viele dann sehr schnell zum Helden geworden. Und das Besondere an dieser Geschichte war auch, dieser Mann war ein Muslim, der den Christen gedient hat und das so als seinen Auftrag gesehen hat. Und ich bin sicher, der Herr wird es ihm vergelten auf seine Weise. Also schon eine Geschichte, wo auch was Versöhnliches reinkommt in all den Kämpfen und ja,
0: Ihr Buch enthält nicht nur interessanten Lesestoff und viele Informationen, man stößt auch auf viele Fotos. Was sind das für Aufnahmen?
1: Die hat unsere Fotografin, die Claudia Dewald, gemacht. Die war selber auch mehrmals im Irak und zweimal war ich auch zeitgleich mit ihr da. Also sie hat ein gutes Gespür dafür, auch gerade Personen aufzunehmen in ihrem Umfeld und da das nochmal zu unterstreichen. Und ich finde es auch insofern schön, weil die Leute durch die Geschichten ein Gehör bekommen und durch die Bilder auch ein Gesicht bekommen. Also dass man tatsächlich so ein bisschen in dem Buch und gerade auch durch die Bilder das erlebt durch meine Augen und durch meine Ohren, wie es damals war.
0: Ihre Aufenthalte im Irak liegen ja nun schon eine längere Zeit zurück. Was ist denn geblieben von diesen Aufenthalten? Was hat Sie beeindruckt? Was geht mit Ihnen?
1: Also geblieben sind eine ganze Reihe Facebook-Freundschaften. Die posten immer, die sind alle super aktiv und die posten immer auf Arabisch irgendwelche Sachen, die ich dann nicht verstehe. Und das Übersetzungsprogramm von Facebook taugt da auch wirklich nur sehr begrenzt. Ist sehr skurril, was da teilweise rauskommt. Und das ist eine sehr spannende Sache, auch so mit einem halben Fuß in dieser Welt auch noch drin zu sein. Also manchmal posten sie auch irgendwelche Artikel, die ich dann doch auch lesen kann und auf diese sehr direkte Weise mitzubekommen, wie es ihnen gerade geht und auch mitzukriegen, ihre Frömmigkeit. Ne? Also wenn sie dann wieder Bibelverse posten, Gott, du bist alles, was ich brauche, du bist mein ganzer Halt und mein Schutz, und das kommt natürlich aus dieser Ecke nochmal mit einer anderen Schwere. Herzen, ne? Ja. Genau, das beeindruckt mich schon immer wieder neu. Also das ist geblieben und natürlich schon auch ein kleiner oder vielleicht auch ein etwas größerer Platz in meinem Herzen ist für den Irak reserviert. Also das hat schon was in mir ausgelöst und auch weicher gemacht, als es vorher war. Und natürlich auch eine gewisse Barmherzigkeit mit Menschen, die hier ankommen, mit der Geschichte, die sie mitbringen. Und auch, was ich von den irakischen Geschwistern so mitbekommen habe, wo ich mir echt eine Scheibe von abschneiden möchte, dieses tiefe Bewusstsein, Gott ist der Herr der Geschichte. Er steht über allem. Und er war nicht überrascht davon, dass der IS hier das alles platt gemacht hat. Und er ist auch nicht überrascht von unseren Flüchtlingsströmen. Und diese Perspektive auf die Situation hier zu haben, weil ich eben dort Menschen gesehen habe, die diese Perspektive auf ihre Situation hatten, das finde ich schon, das ist schon was mich natürlich bis heute beschäftigt.
0: Nach Ihren Irak-Einsätzen können Sie Irakern und Syrern vor der eigenen Haustür begegnen, in Gießen nämlich, wo Ihr Hilfswerk seinen Sitz hat. Da ist auch eine sehr große Erstaufnahmeeinrichtung für Asylbewerber. Wie denken Sie denn so über das Flüchtlingsthema in Deutschland, das ja durchaus mit sehr vielen unterschiedlichen Standpunkten diskutiert wird?
1: Ja, und ich glaube, das wäre auch meine Zusammenfassung. Ich glaube, es ist ein sehr, sehr, sehr komplexes Thema. Es tut mir sehr, sehr leid zu sehen, wie da teilweise Fronten entstehen. Auch man kriegt es ja in den Social-Media-Plattformen noch sehr viel mehr mit als im Gespräch. Und ich sehe mich oft so dazwischen, weil ich natürlich, auch gerade weil ich im Irak war, die Schwierigkeiten sehe, die dadurch entstehen, dass so viele Menschen mit einem Glauben, der schon einiges Problematisches auch mit hat, hierher kommen, das sehe ich natürlich. Und gleichzeitig aber auch so viele feine Menschen kennengelernt haben, die gerade das überhaupt nicht möchten und die aber natürlich mit denen in einen Topf geworfen werden. Und da ist für mich wirklich immer wieder die Frage, what would Jesus do? Also sieht er den Menschen hinter dem dunklen Bart und hinter dem Kopftuch und wie begegnet er dem? Und das möchte ich auch, ohne Angst ausgenutzt zu werden, wo ich denke, da sind wir ja in guter Gesellschaft mit Jesus. Der hat sich ausnutzen lassen bis zum Tod, ohne zu fragen, was er zurückkriegt. Und ich denke, wenn wir diese Haltung ein kleines bisschen mehr hätten, dass es uns vielleicht wirklich sehr viel kosten wird und wir vielleicht nicht das zurückkriegen werden, was wir uns wünschen, aber dass es richtig ist, von Gott her, Menschen mit Liebe zu begegnen, ich glaube, dann hätten wir schon sehr viel gewonnen.
0: Jetzt bedanke ich mich ganz herzlich für das Gespräch, für die Eindrücke und Gedanken und Erlebnisberichte, die Sie uns mitgeteilt haben. Würden Sie gerne nochmal zu einem Hilfseinsatz in den Irak gehen?
1: Also ich hoffe, dass diese Art Hilfseinsatz in absehbarer Zeit nicht nötig ist, weil es stabil genug ist. Aber ich wünsche mir sehr, dass ich nochmal in den Irak kann und habe heute Morgen auch mit einem irakischen Kollegen gesprochen, der bei uns Minijobber ist. Ich wünsche mir so sehr, mal mit ihm zusammen Mosul und Bagdad anschauen zu können, wenn es sicher ist und wenn Christen dort wieder sich frei bewegen können. Das wäre ein großer Traum, der da in Erfüllung gehen würde.
0: Alles Gute für Sie, liebe Frau Wegener, und Gottes Segen für alles, was Sie so vor sich haben.
1: Vielen Dank.

Am Mikrofon war Rolf-Dieter Wiedenmann. Die Redaktion der Sendung lag in den Händen von Simone Nickel. Und für Ton und Technik war Christoph Offermann zuständig. Gott sei mit Ihnen. Er segne Sie.

In der westlichen Welt vergessen wir oft, was es wirklich heißt, für Christus zu leiden oder auch für ihn zu sterben. Doch viele Christen weiter im Osten kämpfen täglich mit Verfolgung und Gefahr. Das Mindeste, was wir tun können, ist für diese Leute beten. Gott hat alles in seiner Hand und er ist allmächtig. Er ist Gott. Und wir dürfen uns immer wieder daran erinnern, dass das eigentliche Ziel nicht das Hier und Jetzt ist, sondern die Ewigkeit bei Gott im Himmel. Liebe Hörerinnen, liebe Hörer, ich bedanke mich für Ihre Aufmerksamkeit und verabschiede mich für heute. Gott segne Sie bis zum nächsten Mal. Ihr Ernst Weichselberger.

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0: Es ist 21 Uhr.
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2: 14. August, Johannes Kapitel 9, Verse 35 bis 41. Als Jesus hörte, was geschehen war, suchte er den Mann auf und sagte: Glaubst du an den Menschensohn? Der Mann erwiderte: Sag mir, wer er ist, Herr, denn ich würde gerne an ihn glauben. Du hast ihn gesehen, sagt Jesus, und er spricht mit dir. Ja, Herr, antwortete der Mann, ich glaube. Und er fiel vor Jesus nieder und betete ihn an. Da sagte Jesus zu ihm: Zum Gericht bin ich in die Welt gekommen. Ich bin gekommen, die Blinden sehend zu machen, und denen, die sich für sehend halten, zeige ich, dass sie blind sind. Die Pharisäer, die in der Nähe standen, hörten ihn und fragten: Willst du damit sagen, dass etwa auch wir blind sind? Wenn ihr blind wärt, wärt ihr unschuldig, erwiderte Jesus, so aber bleibt ihr schuldig, weil ihr behauptet, sehen zu können.